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0: Wolkig ist es bei uns in Schleswig-Holstein und die Schauer lassen langsam nach. Dazu gibt's auch mal größere Wolkenlücken und aktuell liegen die Temperaturen bei rund 11 Grad. Der RSH-3-Tage-Trend. Heute am Tag geht's wechselnd wolkig weiter, nur ab und zu kommt noch ein Schauer runter. Maximal werden es 24 Grad. Am Dienstag und Mittwoch ähnlich, immer mal Wolken, zwischendurch Schauer und vereinzelt auch ein kurzes Gewitter.
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0: Schleswig-Holsteins bester Verkehrsservice mit KI-Unterstützung. Es rollt im Moment, die Straßen bei uns in Schleswig-Holstein sind frei. Staus und Blitzer meldet ihr uns kostenlos unter 08000 774 774.
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3: 5:03. Ich bin Gisa Weber. Heide, Schwarzenbeek und Ammersbeek haben über ihre neuen Bürgermeister abgestimmt. Besonders knapp war das Ergebnis in Heide, Cornelius Dräger.
4: 50,6% hat Amtsinhaber Oliver Schmidt-Gutzart von der SPD geholt und damit haarscharf im ersten Wahlgang die absolute Mehrheit erreicht. CDU-Mann Trester kam als Zweitplatzierter auf 37%. Auch in Schwarzenbeek bleibt der Amtsinhaber im Amt. Ohne Gegenkandidat kam Norbert Lütjens auf 86% der Stimmen. Ammersbeek bekommt mit Jan-Christian Heth dagegen einen neuen Bürgermeister. Er setzte sich gegen seine Mitbewerberin mit rund 56% der Stimmen durch. Amtsinhaber Horst Ansehn war nicht nochmal angetreten.
3: Der britische Premierminister Starmer, Kanzler Merz und Frankreichs Präsident Macron stellen sich hinter Präsident Zelenskys Idee für einen direkten Dialog mit Moskau. Das haben sie nach einem Vierertreffen in London erklärt. Bei persönlichen Gesprächen zwischen Kiew und Moskau sollten dann die USA und Europa mit am Tisch sitzen, hieß es weiter. Die Bemühungen um ein Ende des Ukraine-Kriegs waren zuletzt ins Stocken geraten. Die Beratungen in London sollen neuen Schwung in die Sache bringen. Der DGB-Vorstoß zu einer verpflichtenden Betriebsrente kommt bei der Union nicht gut an. Die Vorsitzende der Mittelstandsunion Konnemann warnt im Handelsblatt davor, dass dadurch Investitionen, Arbeitsplätze und Wachstum gefährdet würden. Der Vorschlag sorge vor allem für neue Belastungen für die Betriebe. Der SPD-Fraktionsvorsitzende Miersch betonte dagegen im Ersten:
5: Das ist ein Vorschlag, der meines Erachtens in die richtige Richtung geht. Aber ein Punkt muss man immer wieder sagen. Die gesetzliche Rente ist die Basis, ist die Grundlage für alles. Man kann daneben nicht willkürlich andere Dinge anschaffen, weil das wird nicht funktionieren am Ende.
3: Der THW Kiel hat seine schwierige Saison mit einer weiteren Niederlage beendet. Nach dem 31:34 gegen Lemgo ist der THW nach dem letzten Spieltag nur Sechster. Die SG Flensburg-Handewitt beendet die Saison trotz einer 38:43 Niederlage bei den Füchsen Berlin als Dritter. Und der HSV Hamburg verabschiedet sich mit einem 40:33 in Eisenach auf Rang 10. Tennisprofi Alexander Zverev hat seinen ersten Grand-Slam-Titel gewonnen. Im Finale der French Open bezwang er den Italiener Flavio Cobolli in Eisenach auf Rang 10. Tennisprofi Alexander Zverev hat seinen ersten Grand-Slam-Titel gewonnen. Im Finale der French Open bezwang er

0: Nur ab und zu kommt noch ein Schauer runter. Maximal werden es 24 Grad. Am Dienstag und Mittwoch ähnlich, immer mal Wolken, zwischendurch Schauer und vereinzelt auch ein kurzes Gewitter.
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0: Schleswig-Holsteins bester Verkehrsservice mit KI-Unterstützung. Es rollt im Moment, die Straßen bei uns in Schleswig-Holstein sind frei. Staus und Blitzer meldet ihr uns kostenlos unter 08000 774 774.
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0: wolkig ist es bei uns in Schleswig-Holstein und die Schauer lassen langsam nach. Dazu gibt's auch mal größere Wolkenlücken und aktuell liegen die Temperaturen bei rund 11 Grad. Der RSH-3-Tage-Trend. Heute am Tag geht's wechselnd wolkig weiter, nur ab und zu kommt noch ein Schauer runter. Maximal werden es 24 Grad. Am Dienstag und Mittwoch ähnlich, immer mal Wolken, zwischendurch Schauer und vereinzelt auch ein kurzes Gewitter.
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0: Schleswig-Holsteins bester Verkehrsservice mit KI-Unterstützung. Im Moment ist alles frei auf den Straßen bei uns in Schleswig-Holstein. Es gibt keine Staus. Staus und Blitzer meldet ihr uns kostenlos unter 08000 774 774.
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3: 5:05. Ich bin Gisa Weber, guten Morgen. Oliver Schmidt-Gutzart bleibt Bürgermeister von Heide. Bei der Bürgermeisterwahl hat er sich im ersten Wahlgang denkbar knapp mit 50,6% der Stimmen durchgesetzt. CDU-Mann Trester kam auf rund 37, Grünen-Kandidat Schneidewind auf rund 12% der Stimmen. Auch in Schwarzenbek bleibt der Amtsinhaber im Amt. Ohne Gegenkandidat kam Norbert Lüttjens auf 86% der Stimmen. Amersbek bekommt mit Jan-Christian Heeth einen neuen Bürgermeister. Der Parteilose setzte sich mit rund 56% gegen seine ebenfalls parteilose Mitbewerberin Maike Gerstengabe durch. Der britische Premierminister Starmer, Kanzler Merz und Frankreichs Präsident Macron haben sich hinter den Vorschlag des ukrainischen Präsidenten Zelensky gestellt, direkt mit Russland über eine Waffenruhe zu sprechen. Nach Beratungen der vier europäischen Länderchefs in London erklärten sie, dass die USA und Europa aktiv an den Gesprächen beteiligt sein sollten. Ausgangspunkt für die Verhandlungen soll die aktuelle Frontlinie sein. Putin hatte ein persönliches Treffen mit Zelensky zuletzt abgelehnt. Eine verpflichtende Betriebsrente für alle. Dieser Vorstoß des Deutschen Gewerkschaftsbundes kommt in der Debatte über die geplante Rentenreform nicht überall gut an.

0: gesetzliche Rente sein.
1: Die SG Flensburg-Handewitt hat die Saison der Handball-Bundesliga mit einer 38-43 Niederlage bei den Füchsen Berlin beendet. Die SG ist in der Abschlusstabelle Dritter. Nur auf Rang 6 kommt Rekordmeister THW Kiel nach einem 31-34 gegen Lemgo. Der HSV Hamburg gewann 40-33 in Eisenach und landet auf Rang 10. Tennisprofi Alexander Zverev hat die French Open gewonnen. Er gewann im Finale in Paris gegen Flavio Cobolli aus Italien. Mehr von Uwe Schimonek.
2: Favorit Zverev hat sich über 5 lange Sätze zum Sieg gekämpft. Nach mehr als 4 Stunden verwandelte der 29-Jährige seinen Matchball, riss die Arme hoch und sank dann erschöpft zu Boden. Es war der erste Grand-Slam-Titel für Zverev überhaupt und der erste für die deutschen Tennismänner seit dem Erfolg von Boris Becker 1996 bei den Australian Open.
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4: Wolkig ist es bei uns in Schleswig-Holstein und die Schauer lassen langsam nach. Dazu gibt's auch mal größere Wolkenlücken und aktuell liegen die Temperaturen bei rund 11 Grad. Der RSH-3-Tage-Trend. Heute am Tag geht's wechselnd wolkig weiter, nur ab und zu kommt noch ein Schauer runter. Maximal werden es 24 Grad. Am Dienstag und Mittwoch ähnlich, immer mal Wolken, zwischendurch Schauer und vereinzelt auch ein kurzes Gewitter.
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4: Schleswig-Holsteins bester Verkehrsservice mit KI-Unterstützung. Es rollt im Moment, die Straßen bei uns in Schleswig-Holstein sind frei. Staus und Blitzer meldet ihr uns kostenlos unter 08000 774 774.
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0: wolkig ist es bei uns in Schleswig-Holstein und die Schauer lassen langsam nach. Dazu gibt's auch mal größere Wolkenlücken und aktuell liegen die Temperaturen bei rund 11 Grad. Der RSH-3-Tage-Trend. Heute am Tag geht's wechselnd wolkig weiter, nur ab und zu kommt noch ein Schauer runter. Maximal werden es 24 Grad. Am Dienstag und Mittwoch ähnlich, immer mal Wolken, zwischendurch Schauer und vereinzelt auch ein kurzes Gewitter.
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0: Schleswig-Holsteins bester Verkehrsservice mit KI-Unterstützung. Es gibt gerade keine Staus oder größere Behinderungen bei uns in Schleswig-Holstein. Staus und Blitzer meldet ihr uns kostenlos unter 08000 774 774.
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5: Mehr Wolken als Himmel ist es heute Morgen bei uns in Schleswig-Holstein. Und ab und zu kommt noch ein kurzer Schauer runter, insgesamt aber schon eher die seltene Nummer. Im Laufe des Tages bleibt's wechselnd wolkig, meist trocken und dazu wird's ziemlich warm. Die Höchstwerte liegen bei 20 bis 24 Grad. Der RSH-3-Tage-Trend. Morgen wechselnd wolkig, vereinzelt Schauer und kurze Gewitter, maximal 18 Grad. Am Mittwoch und Donnerstag geht's ähnlich weiter, mit Wolken und immer mal wieder Regen.
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5: Schleswig-Holsteins bester Verkehrsservice mit KI-Unterstützung. Es gibt gerade keine Staus oder größere Behinderungen bei uns in Schleswig-Holstein. Staus und Blitzer meldet ihr uns kostenlos unter 08000 774 774.
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7: Guten Morgen auf der anderen Seite des Wochenendes. Es ist schon wieder Montag. Schön, dass ihr schon wach seid. Matze Schmack hat heute noch frei. Der hatte ja gestern Geburtstag. Müssen wir alle morgen dran denken, ihm zu gratulieren, wenn er wieder da ist. Aber heute schlagen wir es nochmal alleine durch. Schaffen wir auch gut. Kommt gut rein in die neue Woche. Und wir bei RSH helfen euch dabei natürlich mit guter Musik. Jetzt drehen wir auch direkt auf mit Ofenback und Overdrive. Also ab in die Dusche. Schönen guten Morgen.

0: Kurz nach fünf am Montagmorgen, hier ist die RSH Moin Show. Ich wünsche euch einen guten Start in die neue Woche und das geht ja am besten mit einem schönen Lacher, ne? Oder vielleicht einem Friseurtermin und da haben wir heute nämlich einen ganz witzigen vor der Brust bei Friseurin Ilona König in Neustadt in Holstein. Unser Mann der 1000 Stimmen, Frank Bremser, hat sich genau dort eine Reklamation vorgestellt, eine Reklamation der etwas anderen Art in unserem RSH-Telefonschreck heute.
1: Ja, ich war ja bei Ihnen im Friseursalon und jetzt wollte ich den Schnitt doch nochmal reklamieren nach 6 Wochen.
2: Also nach der Zeitspanne einen Schnitt zu reklamieren, da müssten Sie sich schon innerhalb der nächsten 2 Wochen melden.
1: Ja, aber das ist ja schon wieder ganz platt an der Seite. Also Sie glauben nicht, dass ich das umsonst kriege?
2: Das glaube ich nicht, nein.
0: Ja, man kann es ja mal versuchen, ne? Wie das Ganze ausgeht, diese ganze schöne haarige Geschichte, hört ihr heute um 7 nach 7 hier in der RSH Moin Show.

0: wirklich so unglaublich, wie viele von euch sich ehrenamtlich engagieren hier bei uns in Schleswig-Holstein. Damit Moin am Montag um 16:45. Hier ist die RSA Moin Show. Ja, wir haben die ganze letzte Woche drüber geschnackt, auch wo es hakt bei euch, wo vielleicht noch Leute fehlen. Aber ihr habt auch ganz viel Danke gesagt, so wie Katrin von der Badminton-Sparte des Eckernförder MTV. Katrin, wen möchtest du ganz besonders hervorheben bei euch?
1: Oliver Lütje. Er leistet einfach Hervorragendes. Er hält die Truppe zusammen, er organisiert alles für die Jugend, für die Erwachsenen und so weiter.
0: Toll, immer wichtig, so jemanden im Verein zu haben, oder?
1: Genau.
0: Ja, und deshalb möchten wir auch wir Danke sagen. Zusammen sind wir Schleswig-Holstein. Ihr seid einfach echt alle großartig. Und deshalb haben wir uns gedacht, wir schenken euch eine eigene Dankeshymne. Matze Schmark und ich singen im Namen von ganz RSH natürlich nur für euch, ihr super tollen Ehrenamtler im schönsten Bundesland der Welt. Wir

0: Platz.
1: Christine, die leitet bei uns die Rehkitzrettung Propstei. Danke, liebe Christine, dass du das für uns machst, damit wir anderen helfen können.
2: Ich möchte allen meinen Ehrenamtlichen von der Lebenshilfe aus Holstein ganz herzliches Danke sagen. Ohne euch wäre das Ganze nicht möglich und die Familien freuen sich sehr über diese Unterstützung.
3: Erik Sturm, Lina Grube, Hanna-Lena Christ, Mia Delves, Niklas Favier, Malte Würsig, Rune Pfalzgraf. Lieben Dank, dass ihr den DLRG-Schacht Audorf so aktiv und

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2: 5 vor halb 6. Ich bin Sönke Röhling. Guten Morgen. In den Kreisen Segeberg und Pinneberg will die Polizei ab sofort präsenter und besser ansprechbar sein. Das ist Teil einer neuen Strategie, mit der das Sicherheitsgefühl der Menschen vor Ort verbessert werden soll. Außerdem soll die Zusammenarbeit der Polizei mit den Behörden künftig noch runterlaufen. In Heide und Schwarzenberg bleiben die Bürgermeister am Amt. Der Heide-Amtsinhaber Oliver Schmidt-Gutzart setzte sich denkbar knapp mit rund 51% der Stimmen durch. In Schwarzenberg hatte Norbert Lütjens keinen Gegenkandidaten. Neuer Bürgermeister von Amersberg wird Jan-Christian Heeth. Tennisprofi Alexander Zverev hat die French Open gewonnen. 4 Jahre nach seiner schweren Verletzung siegt er nun auf demselben Platz gegen den Italiener Flavio Cobolli, fiel zu Boden und brach in Freudentränen aus. Es war der erste Grand-Slam-Titel für Zverev überhaupt und der erste für die deutschen Tennisherren seit dem Erfolg von Boris Becker 1996 bei den Australian Open. Die SG Flensburg-Handewitt hat die Saison der Handball-Bundesliga mit einer 38:43 Niederlage bei den Füchsen Berlin beendet und ist damit Tabellendritter. Auf Rang 6 landet Rekordmeister THW Kiel nach einem 31:34 gegen Lemgo. Der SV Hamburg gewann mit 40:33 in Eisenach und landet auf Rang 10. Der SV Todesfelde ist zurück in der Regionalliga. Im dritten Aufstiegsrelegationsspiel gegen Germania Egesdorf gelang dem Team von Trainer Björn Sörensen ein 2:0-Sieg und damit der direkte Wiederaufstieg.
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3: Jetzt noch ganz gut aus hier bei uns in Schleswig-Holstein. Hoch Emil ist noch da und sorgt für gutes Wetter. Ist ein guter Start in die neue Woche mit Sonne. Ab dem Nachmittag kommen aber hier und da schon erste Schauer vorbei. Die Temperaturen sind heute noch mal mild, bis 23 Grad, auch wenn es am Morgen jetzt sich irgendwie frisch anfühlt. 13 Grad jetzt in Langweilig-Holz am Hafen, 11 Grad in Bornhöved auf dem Campingplatz und 13 Grad in Neufeld beim Spielplatz Medemstrot. Der RSH-3-Tage-Trend sagt, es wird leider dann direkt ab morgen wieder kühler, 16 bis 18 Grad, dann auch erstmal wechselhaft mit Schauern und Gewittern und ab Mitte der Woche auch noch auffrischendem Wind. Ach ja, der Juni.
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3: Schleswig-Holsteins bester Verkehrsservice, da sieht's allerdings gut aus, die Straßen sind überall frei. Wenn euch was auffällt, gerne einmal durchbimmeln. Kostenlos 08000 774 774. Ich wünsche euch eine gute Fahrt.
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3: Ja, Glückwunsch an Zverev, Glückwunsch an Todesfelde. Was für tolle sportliche Ereignisse am Wochenende. Heute starten wir am Montag direkt mit dem Welttag der Ozeane. Habt ihr das gewusst? 8. Juni ist der Welttag der Ozeane. Und weil wir Ozeane eigentlich täglich immer mit dabei haben, ist das auch richtig schön. Wusstet ihr das eigentlich? In welcher Form wir eigentlich ununterbrochen auch mit unseren Meeren hier zwischen Nord- und Ostsee zu tun haben, hört ihr gleich hier im Wissen to go.

5 Minuten nach 5:30. Hier ist die RSH Moin Show. Am Montag, und auch wenn Montag ist und es ist noch ganz schön früh, träumen wir uns jetzt einmal ans Meer. Wir spüren die Sonne auf der Haut, riechen Sonnencreme und hören

Save My Love von Kygo. Ich glaube ja, das ist der Sommerhit-Kandidat 2026. Deswegen genießt jetzt Sommer für die Ohren am Montagmorgen in dieser Frühe. Kann man das auch ruhig mal. Also genießt den Song Save My Love von Kygo, ist neu bei RSA und habe ich jetzt für euch. Schönen Montag!

0: 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Dr. Alban, das sind noch mehr von euren Lieblingshits in Schleswig-Holsteins beste Mix. Hier in der RSH Moin Show am Montag, den 8. Juni. Ich weiß nicht, ob ihr es wusstet, aber das ist heute weltweit der Tag der Ozeane. Also ein guter Anlass, mal über das Meer nachzudenken, das wir hier in Schleswig-Holstein ja praktisch vor der Haustür haben, ne?
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0: Die Weltmeere bedecken mehr als 70% der Erdoberfläche und produzieren über die Hälfte des Sauerstoffs, den wir atmen. Genauer gesagt übernehmen das winzige Algen und Plankton im Wasser. Man könnte also sagen, jeder zweite Atemzug, den wir machen, kommt indirekt aus dem Meer. Das heißt also für uns Schleswig-Holsteinerinnen und Schleswig-Holsteiner, selbst wenn wir mal hunderte Kilometer von zu Hause weg sind, atmen wir unsere Heimat zwischen den Meeren doch immer ein bisschen ein. Schön, oder?

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7: 5:05. Ich bin Sönke Röhling. Guten Morgen. Tennisprofi Alexander Zverev hat seinen ersten Grand-Slam-Titel gewonnen. Im French Open-Finale in Paris setzt er sich in einem 5-Satz-Krimi gegen den Italiener Flavio Cobolli durch. Nach 4 Stunden 16 Minuten verwandelte der Hamburger seinen zweiten Matchball. Mehr von Anna Löwer.
8: 4 Jahre nach dem dunkelsten Tag seiner Karriere mit der schweren Sprunggelenksverletzung schafft Zverev nun auf demselben Platz den größten Erfolg seiner Karriere und holt den lang ersehnten Grand-Slam-Titel. Die Erleichterung ist ihm anzumerken. Direkt nach dem Matchball fällt Zverev zu Boden und bricht in Freudentränen aus. Es ist der erste Grand-Slam-Erfolg für die deutschen Tennisherren seit Boris Becker 1996.
7: Heide, Schwarzenbeck und Amersbeck haben über ihren Bürgermeister abgestimmt. Besonders knapp war das Ergebnis in Heide, Cornelius Träger.
9: 50,6% hat Amtsinhaber Oliver Schmidt-Guzart von der SPD geholt und damit haarscharf im ersten Wahlgang die absolute Mehrheit erreicht. CDU-Mann Trester kam als Zweitplatzierter auf 37%. Auch in Schwarzenbeck bleibt der Amtsinhaber im Amt. Ohne Gegenkandidat kam Norbert Lütjens auf 86% der Stimmen. Amersbeek bekommt mit Jan-Christian Heter gegen einen neuen Bürgermeister. Er setzte sich gegen seine Mitbewerberin mit rund 56% der Stimmen durch. Amtsinhaber Horst Ansehn war nicht nochmal angetreten.
7: Die Landesregierung ist diese Woche in Brüssel unterwegs. 3 Tage lang geht es dort unter anderem um die Rolle Schleswig-Holsteins im Ostseeraum, gerade mit Blick auf die Verteidigungspolitik. Gespräche soll es unter anderem mit NATO-Generalsekretär Rutte und EU-Kommissionschefin von der Leyen geben. Angereist ist das Kabinett übrigens mit dem Bus. Der THW Kiel hat seine schwierige Saison mit einer weiteren Niederlage beendet. Nach dem 31:34 gegen Lemgo ist der THW nach dem letzten Spieltag nur Sechster. Die SG Flensburg-Handewitt beendet die Saison trotz einer 38:43 Niederlage bei den Füchsen Berlin als Dritter. Und der HSV Hamburg verabschiedet sich mit einem 40:33 in Eisenach auf Rang 10. Der SV Todesfelde ist zurück in der Regionalliga. Im dritten Aufstiegsrelegationsspiel gegen Germania Egesdorf gelang dem Team von Trainer Björn Sörensen ein 2:0-Sieg und damit der direkte Wiederaufstieg.
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10: Das noch. Hoch Emil ist nämlich jetzt noch bei uns hier in Schleswig-Holstein und der bringt uns einen guten Wochenstart. Die Sonne kommt durch und ist erstmal überall trocken hier bei uns im Land. Ab dem Nachmittag melden sich aber Schauer zurück bei Temperaturen heute bis zu 23 Grad. 13 haben wir jetzt in Westerholz an der Freiwilligen Feuerwehr, 12 in Bargenstedt an der Grundschule und 11 Grad in Nussee an der Schule. Der RSH-3-Tage-Trend sagt, es wird dann leider nämlich ab morgen direkt wieder kühler. 16 bis 18 Grad nur und es geht dann auch wechselhaft weiter durch die Woche mit Schauern, Gewittern, bisschen Sonne zwischendurch. Ab Mitte der Woche kommt dann auch noch Wind ins Spiel.
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10: Schleswig-Holsteins bester Verkehrsservice. Da sieht es allerdings immer noch gut aus. Die Straßen sind überall frei. Ich wünsche euch eine gute Fahrt. Wenn euch was auffällt, aber gerne einmal durchbimmeln. Kostenlos 08000 774 774.
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10: 7 Millionen Kilogramm Lebensmittel haben wir hier in Schleswig-Holstein in den letzten 8 Jahren vor dem Müll gerettet. Und zwar dank der Foodsaver hier im Land. Die retten von Supermärkten, aber auch von privaten Buffets oder Großveranstaltungen Lebensmittel. Und wie das geht, wie auch ihr da mitmachen könnt, das beschnacken wir gleich mit dem schleswig-holsteinischen Bundeslandbotschafter für Foodsharing. Gleich hier in 6 Minuten.

0: 6,8 Millionen Kilogramm Lebensmittel wären in Schleswig-Holstein in den letzten 8 Jahren im Müll gelandet. Dank der vielen Foodsaver im Land konnten diese knapp 7 Millionen Kilo aber gerettet werden. Damit moin am Montag um 5:05. Hier ist die RSA Moin Show. Ja, dahinter steckt die Initiative Foodsharing, die mit Lebensmittelrettern gegen Lebensmittelverschwendung vorgehen. Eine ganz wichtige Sache, bei der auch jeder übrigens mitmachen kann. Bei mir ist Michael Dräger aus Schleswig, er ist Bundeslandbotschafter von Foodsharing. Michael, ich wusste gar nicht, dass es sogar einen Bundeslandbotschafter gibt. Das ist schon mal cool. Was genau machst du?
1: Bundeslandbotschafter ist eigentlich mehr oder weniger. Wir haben ja unheimlich viele Bezirke. Und mein Versuch ist es quasi, erstmal teilweise die Bezirke noch aufzubauen, wo halt noch nicht Foodsharing so aktiv ist, Hilfeleistungen zu geben. Ich mache verschiedene Bildungsarbeit in Schulen, Workshops, Nachhaltigkeitsmessen, Ehrenamtsmessen. Ja.
0: Toll. Spannend und wichtig. Die Tafeln haben Vorrang bei euch, ne? Bevor ihr Lebensmittel rettet, ihr nehmt denen nichts weg. Was genau rettet ihr denn aber alles, Michael?
1: Also grundsätzlich retten wir alle Lebensmittel, aber wir haben auch den Grundsatz, dass wir Lebensmittel mitnehmen, die zum Beispiel auch noch als Tierfutter gehen. Mhm. Also auch wir unterstützen damit Tierheime, wir unterstützen damit Resthöfe. Wir haben sowohl die Betriebe wie bei den Tafeln. Wir haben aber den Unterschied, dass wir unter anderem auch private Rettungen machen, sagen wir mal, wenn Buffets überbleiben, wenn Fußball-Weltmeisterschaft zum Beispiel, wenn das solche Sachen überbleiben. Also wir retten überall Lebensmittel, wo es möglich ist.
0: Voll gut. 7200 sogenannte Foodsaver gibt es bei uns in Schleswig-Holstein schon. Wie kann man denn auch einer von euch werden?
1: Man geht einfach auf unsere Seite www.foodsharing.de. Dann bekommt man von uns eine E-Mail und dann geht der Weg weiter, dass man dann quasi in Hand genommen wird und in den Foodsharing-Zirkus eingeweiht wird.
0: Sehr schön. Und man tut auch noch was richtig, richtig Gutes. Man rettet nämlich Lebensmittel und kann diese auch unter anderem weiterverteilen. Danke dir, Michael. Vieles muss ja einfach noch gar nicht in die Tonne, das wisst ihr selber. Vielleicht wollt ihr ja dabei sein. Zusammen sind wir Schleswig-Holstein.

0: 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So ein schöner Song. Snow Patrol, Chasing Cars, hier in der RSA Morning Show. Viertel nach sechs. Ich wünsche euch einen schönen Montag. Diese Woche steigen wieder ganz viele Feste und Partys hier bei uns in Schleswig-Holstein. Am Wochenende sind zum Beispiel die Glückstädter Matthias-Wochen, die Holzenköste in Neumünster lockt ab Donnerstag. Auch wieder mit sechs Bühnen, dem Holzenköstenlauf und einem großen Flohmarkt. Das ist ja ein Riesenfest. Und ein Highlight begleitet uns ja durch die nächsten fünf Wochen, denn die Fußball-WM der Männer geht ja los. Donnerstag ist die WM offiziell eröffnet quasi. Am Sonntag dann das erste Deutschlandspiel gegen Curaçao. Anpfiff ist um 19 Uhr und dieses besondere kribbelige WM-Gefühl, das kriegt man ja am besten beim Public Viewing, ne? Das geht euch doch bestimmt auch so. Die Deutschlandspiele werden natürlich auch dieses Jahr wieder auf der großen Leinwand gezeigt, zum Beispiel bei uns auf der RSH Fördebühne während der Kieler Woche, in Großenbrode auf der Meerbühne am Südstrand oder in Quickborn auf dem Rathausplatz und bei Möbelkraft in Bad Segeberg natürlich auch wieder. Seit 22 Jahren gibt es da schon Public Viewing. Die fünfte WM ist das jetzt schon und dort, die dort gezeigt wird. Günther Lohse, der Geschäftsführer von Möbelkraft in Bad Segeberg, ist jetzt bei mir. Ihr habt wieder ganz groß aufgetischt, ne?
1: Also wir haben tatsächlich eine große Tribüne mit 1000 Sitzplätzen. Wir haben ein VIP-Zelt mit 200 Plätzen. Wir haben ganz viele gastronomische Stände, Getränke etc. pp. Und eine riesen Leinwand mit 48 Quadratmetern.
0: Wow, ja, die passt natürlich in kein Wohnzimmer. Ihr zeigt in der Vorrunde erstmal nur die deutschen Spiele. Wie geht's dann weiter?
1: Ich gehe ja davon aus, dass sie ins Finale kommen. Insofern haben wir auf jeden Fall mal 8 deutsche Spiele. Ab dem Viertelfinale zeigen wir dann auch die anderen Spiele dann. Wir zeigen dann die Spiele, die nur alle vor 0 Uhr anfangen. So ist da die Absprache und auch die Genehmigung.
0: Alles klar. Okay, ja, teilweise durch die Zeitverschiebung ja auch mitten in der Nacht wird er gespielt bei der WM in den USA, Kanada und Mexiko. Vielen Dank erstmal Günther Lohse von Möbelkraft in Bad Segeberg. Da findet das größte Public Viewing zur WM bei uns in Schleswig-Holstein statt. Einfach vorbeikommen und kostenlos mit vielen anderen zusammen feiern und Deutschland anfeuern. Natürlich bis ins Finale.

0: so hat sich das gestern Nachmittag bei der Mannschaft des SV Todesfelde angehört. Damit moin am Montag um gleich 23 Minuten nach 6. Ja, da wurde ordentlich gefeiert. Der Oberligist hat mit 2:0 gegen Eggersdorf Langräder gewonnen und ist somit in die Regionalliga Nord aufgestiegen. Damit ist ihnen der direkte Wiederaufstieg gelungen. Herzlichen Glückwunsch an den SV Todesfelde und viel Erfolg für die kommende Saison. Und was bei uns in Schleswig-Holstein sonst noch wichtig ist heute, das hört ihr gleich in den RSH-Nachrichten um 6:35 mit Sönke Röhling.
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8: 6:35. Ich bin Sönke Röhling. Guten Morgen. Tennisprofi Alexander Zverev hat die French Open gewonnen. 4 Jahre nach seiner schweren Verletzung siegt er nun auf demselben Platz gegen den Italiener Flavio Cobolli, fiel zu Boden und brach in Freudentränen aus. Es war der erste Grand-Slam-Titel für Zverev überhaupt und der erste für die deutschen Tennisherren seit dem Erfolg von Boris Becker 1996 bei den Australian Open. Keine Stichwahl nötig. Bei der Bürgermeisterwahl in Heide hat Amtsinhaber Oliver Schmidt-Gutzhardt im ersten Wahlgang knapp über 50% der Stimmen geholt und kann somit in eine zweite Amtszeit starten. In Schwarzenbek bleibt Norbert Lütjens im Amt. Er hatte keinen Gegenkandidaten. Und neuer Bürgermeister von Amersbeck wird Jan-Christian Heeth. Am frühen Morgen ist in einem Viehstall im Bereich Padenstedt bei Neumünster ein Feuer ausgebrochen. Nach Angaben der Polizei konnten alle Tiere rechtzeitig aus dem Gebäude gerettet werden. Die Feuerwehr hat die Flammen gelöscht. Als Ursache wird ein technischer Defekt vermutet. Menschen wurden nicht verletzt. Wie hoch der Schaden ist noch unklar. Der SV Todesfelde ist zurück in der Regionalliga. Im dritten Aufstiegsrelegationsspiel gegen Germania Egesdorf gelang dem Team von Trainer Björn Sörensen ein 2:0-Sieg und damit der direkte Wiederaufstieg.
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0: Morgen, heute hier bei uns in Schleswig-Holstein, genießt das noch mit Hoch Emil. Noch ist er da, er wird aber im Laufe des Tages immer schwächer und zieht von dannen. Danach kommen Schauer ins Spiel. So am Nachmittag wird da was runterkommen. Bis dahin könnt ihr hier und da noch ein paar Sonnenstrahlen einfangen. Bis 23 Grad sind heute aber drin. 12 jetzt in Steinbergkirche an der Grundschule. 12 Grad auch im Westensee am Dorfgemeinschaftshaus und 11 in Rathekau an der Steinkirche. Der RSH 3-Tage-Trend sagt, ab morgen dann leider wieder kühler. Nur noch 18 Grad in der Spitze und es wird auch wechselhafter. Also Schauer kommen runter, Gewitter werden dabei sein und ab Mitte der Woche frischt dann auch noch der Wind auf. Ich würde sagen, typisch Juni, oder?
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0: 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Da haben wir eine Meldung jetzt von der A25 Gießhach Richtung Hamburg. Zwischen Nettelburg und Allermöhe stockt es 3 Kilometer. Kostet euch ungefähr 10 Minuten extra. Ansonsten sieht es soweit gut aus. Wenn ihr aber was seht, meldet euch doch gerne. Ist kostenlos. 08000 774 774. Gute und vor allem sichere Fahrt für euch.
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0: Einmal Hand hoch, liebe Leute. Wer von euch hat schon mal einen Schulranzen gekauft? Also für die eigenen Kinder jetzt. Die sind schweineteuer, oder? Also locker 300 Euro kosten die. Geld, das für viele einfach nicht so abzuknapsen ist, was ja total verständlich ist. Wir wären aber natürlich nicht das schönste Bundesland der Welt, wenn es hier in Schleswig-Holstein nicht liebevolle Menschen geben würde, die sich genau für dieses Problem was haben einfallen lassen. Natürlich ist es das Ehrenamt und der Verein nennt sich die Ranzenretter. Was die Ranzenretter genau machen und warum bei denen jeder einen schicken Schulranzen bekommt, das hört ihr gleich bei mir.

0: Der Endspurt bis zu den Sommerferien läuft ja langsam hier bei uns in Schleswig-Holstein. Für einige von uns ist das sogar der Endspurt für die Kindergartenzeit. Einen schönen Montag wünsche ich euch. Hier ist die RSH Moin Show um 6.34 Uhr mit Sharon Hein. Auch mein Sohn zählt schon die Tage, bis er endlich eingeschult wird. Und ganz stolz guckt er sich jeden Tag seinen Schulranzen an. Das wohl wichtigste Teil eines jeden Erstklässlers. Aber auch ein sehr teures. Da habt ihr wahrscheinlich auch schon geschluckt, als ihr in den letzten Wochen, Monaten vielleicht einen Schulranzen gekauft habt. Das ist nicht für jedermann zu wuppen, absolut verständlich. Wie gut aber, dass es Menschen gibt, die hier einspringen. Und zwar der ehrenamtliche Verein Die Ranzenretter aus Bad Segeberg. Und von dort ist jetzt Eva Roth bei mir. Eva, ihr rettet Ranzen und gebt die an alle weiter, die Kohle dafür einfach nicht überhaben. Aber wie genau funktioniert das, Eva?
1: Genau, also wir suchen an den Grundschulen und über die Zeitungen und so suchen wir gebrauchte Schulranzen, die kostenlos zur Verfügung gestellt werden. Die sammeln wir ein und reinigen die dann.
0: Weil Ranzen sind nach 4 Jahren Grundschule ja auch noch nicht kaputt, ne? Also die kann man ja manchmal mal wiederverwenden. Das finde ich total cool, weil wir wissen ja auch alle, zumindest wenn wir schon Schulkinder haben, und mir geht's auch so, ich habe in diesem Jahr den zweiten Ranzen schon gekauft, die sind echt sauteuer, die Dinger, ne? Aber wo kann man sich eure Ranzen angucken? Wo ist euer Angebot quasi? Wo kann man sich da mal durchsuchen?
1: Genau, wir haben eine Homepage, die heißt ranzenretter.de, und auf dieser Homepage haben wir eine Ranzengalerie. Und in dieser Ranzengalerie sind alle Ranzen, die wir aktuell zur Verfügung haben, einzusehen.
0: Und ihr füllt die auch mit Inhalt, ne? Das heißt, da ist schon auch schon alles drin, Stifte und so weiter?
1: Genau. Also die Ranzen werden abgegeben mit einer Federtasche, die befüllt ist, mit einem Turnbeutel, mit einer Trinkflasche und einer Brotdose.
0: Mega.
1: Also im Grunde genommen alles, was man für den ersten Schultag braucht. Und wir haben jetzt am 26.06. hier in Bad Segeberg in der Mühle eine Ranzenbörse organisiert, wo wir alle Ranzen quasi ausstellen und jeder kann kommen und die Ranzen dann auch aufprobieren und kann direkt dann einen mitnehmen.
0: Super, eine ganz, ganz tolle Aktion. Also, da sieht man mal wieder, das Ehrenamt ist einfach eine Institution in Schleswig-Holstein. Vielen Dank, dass ihr das macht. Zusammen sind wir Schleswig-Holstein, sagen wir immer, und ihr lebt es.
1: Vielen lieben Dank.
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1: Bon Jovi, it's my life. Das ist mein Leben hier in der RSA Morning Show am Montag um 6.43 Uhr. Ja, auch in Bon Jovis Leben ist es vermutlich oft so gelaufen wie bei euch heute Morgen. Zumindest wenn ihr Kinder habt. Da ist das Aufwachen, Aufstehen und in den Tag starten ja eben anders. Schön, ne? Ja, liebe Eltern, ich kenne das doch auch. Da sitzen wir alle in einem Boot.
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3: Ein typischer Morgen ohne Kinder. Wecker ignorieren, dann irgendwann doch aufstehen, frühstücken, Badezimmer anziehen und dann geht's los, zum Beispiel zur Arbeit. Der Morgen mit Kindern weicht etwas ab. Lange vor dem Wecker brutal geweckt werden.
4: Ich hab Hunger!
3: Dann Frühstück machen und 20 Minuten diskutieren, warum das Frühstück falsch ist. Und danach musst du dann schon anfeuern wie ein Fußballtrainer.
5: Leon, komm, wir wollen in den Kindergarten. Jetzt den Schlafanzug ausziehen und die Hose anziehen, bitte.
3: Dann kommt die Wiederholungsphase.
5: Leon, die Hose, nicht Lego spielen.
3: Und dann, nicht allzu gereizt, nochmal auf die Dringlichkeit des Anziehens freundlich hinweisen.
5: Leon, Hose!
3: Und schließlich streifst du dir selbst hektisch die Klamotten von gestern über, spritzt dir ein bisschen Wasser ins Gesicht und sprintest zu spät aus dem Haus. Ohne Frühstück.

0: Deutschland hat wieder einen Grand Slam-Sieger. Tennisspieler Alexander Zverev hat seinen ersten Grand Slam-Titel gewonnen. Im Finale der French Open in Paris hat er sich in einem Krimi nach 5 Sätzen gegen den Italiener Flavio Cobolli durchgesetzt. Und das waren gestern Abend dann echte Gänsehautmomente, als Zverev mit Freudentränen zu Boden gesackt ist. Und dann lag er da erstmal auf dem Tennisplatz. Also er hat so lange auf diesen Titel gewartet, nun hat er ihn. Herzlichen Glückwunsch. Und wie das noch gefeiert wurde, das hört ihr gleich in RSH 5 vor 7. Das Nachrichtenmagazin am Morgen mit Sönke Röhling. Und ihr hört noch mehr Musik zum Feiern und noch mehr von euren Lieblingshits in Schleswig-Holsteins bestem Mix. Gleich in der nächsten halben Stunde Destiny's Child dabei. Survivor gleich hier für euch. Und was Frisches gibt's natürlich auch von Shabuzi, a Bar Song, hier in der RSH Moin Show.
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9: Einen schönen guten Morgen. Und für Tennisprofi Alexander Zverev dürfte es der schönste Montagmorgen sein. Der Hamburger hat Sportgeschichte geschrieben und seinen lang ersehnten ersten Grand-Slam-Titel gewonnen. Im Finale der French Open bezwang er den Italiener Flavio Cobolli. Mehr dazu jetzt im Top-Thema. Zverev war als klarer Favorit ins Match gestartet, aber klar war zunächst nur das 6:1 im ersten Satz. Danach zog Cobolli an und es wurde eng. Der Italiener konnte die Sätze 2 und 4 gewinnen. Erst im 5. Satz zog Zverev wieder davon und verwandelte schließlich seinen 2. Matchball.
10: Ich war heute viel nervöser, ich habe mehr Up and Downs gehabt als die Tage davor. Aber ich habe mein erstes Grand Slam gewonnen. Ich bin unfassbar glücklich darüber und ich glaube, ich bin der älteste erstmalige Sieger aller Zeiten, glaube ich. Deswegen, wir haben uns Zeit genommen, aber am Ende haben wir es geschafft und das ist die Hauptsache.
9: Der Triumph gelang auf demselben Platz, auf dem sich Zverev vor 4 Jahren schwer verletzt hatte. Die Bilder ähnelten sich. Zverev sank zu Boden und brach in Tränen aus. Diesmal aber in Freudentränen.
10: Dieser Platz ist für mich sehr besonders. Ich habe die schönsten Momente meiner Karriere hier gehabt, aber ich habe auch die schlimmsten Momente meiner Karriere genau auf diesem Platz gehabt. Und die schlimmen, die unschönen Momente haben immer so ein bisschen überwogen. Aber ich glaube, jetzt mit diesem Pokal, nichts wird das überwiegen. Das steht höher, das steht vor allem anderen.
9: Auch für Tennis Deutschland war der Sieg eine Erlösung. Es ist immerhin der erste Grand Slam-Titel für einen deutschen Tennisherren seit dem Erfolg von Boris Becker bei den Australian Open vor 30 Jahren. Und jetzt weitere Meldung von Anna Löwer aus dem Nachrichtencenter.
11: Die Landesregierung ist diese Woche in Brüssel unterwegs. 3 Tage lang geht's dort unter anderem um die Rolle Schleswig-Holsteins im Ostseeraum, gerade mit Blick auf die Verteidigungspolitik. Gespräche soll es unter anderem mit NATO-Generalsekretär Rutte und EU-Kommissionschefin von der Leyen geben. Keine Stichwahl nötig. Bei den Bürgermeisterwahlen in Heide, Schwarzenbek und Amersbek ist die Entscheidung jeweils im ersten Durchgang gefallen. Cornelius Dreger, in Heide war es aber denkbar knapp.
12: 50,6% hat Amtsinhaber Oliver Schmidt-Guzart von der SPD geholt und damit haarscharf im ersten Wahlgang die absolute Mehrheit erreicht. CDU-Mann Trester kam als Zweitplatzierter auf 37%. Auch in Schwarzenbek bleibt der Amtsinhaber im Amt. Ohne Gegenkandidat kam Norbert Lüttjens auf 86% der Stimmen. Amersbek bekommt mit Jan-Christian Heth dagegen einen neuen Bürgermeister. Er setzte sich gegen seine Mitbewerberin mit rund 56% der Stimmen durch. Amtsinhaber Horst Ansehn war nicht nochmal angetreten.
11: Am Morgen ist in einem Viehstall in Padenstedt bei Neumünster ein Feuer ausgebrochen. Alle Tiere konnten gerettet werden. Die Feuerwehr hat die Flammen gelöscht. Als Ursache wird ein technischer Defekt vermutet. Menschen wurden nicht verletzt.
9: Danke, Anna. Und nochmal zum Sport. Der SV Todesfelde ist zurück in der Regionalliga. Durch ein 2:0 im Relegationsspiel gegen Germania Igersdorf gelang dem Team der direkte Wiederaufstieg. Und am letzten Spieltag der Handball-Bundesliga hat die SG Flensburg-Handewitt mit 38:43 bei den Füchsen Berlin verloren und ist damit Tabellendritter. Der THW verlor 31:34 gegen Lemgo und ist Sechster. Und der HSV Hamburg gewann mit 40:33 in Eisenach und landet auf Rang 10. Und zum Schluss noch diese gute Nachricht aus Travemünde. Da können sich Kinder jetzt beim Warten auf die Privalfähre auf einem neuen Spielplatz austoben. Auf dem Fährvorplatz ist ein Klettergerüst entstanden, das aussieht wie ein Wal aus Stahl. Mit Rutsche, Kletterwand und jeder Menge Möglichkeiten zum Balancieren.
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0: Genießt noch ein bisschen die Sonne von Hoch Emil. Noch ist er da. Im Laufe des Tages wird er sich leider von uns entfernen. Wir werden ihn noch vermissen. Ab dem Nachmittag kommen dann nämlich wieder Schauer runter. Das Ganze heute bei bis zu 23 Grad. 13 Grad sind es jetzt in Eckernförde beim Grünen Jäger, 14 in Großenbrode im Kurpark und 13 Grad in Ahrensburg im Justizgarten. Der RSH-3-Tage-Trend sagt dann ab morgen auch schon wieder kühlere Luft. 16 bis 18 Grad maximal und dann wird es auch wechselhaft im Laufe der Woche. Schauer kommen runter, Gewitter sind mal dabei und ab Mitte der Woche frischt dann auch der Wind auf.
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0: Schleswig-Holsteins bester Verkehrsservice. Achtung, liebe Autofahrer, fahrt vorsichtig bitte auf der A1. Lübeck Richtung Hamburg. Zwischen dem Kreuz Ost liegt eine Plane auf der Straße. Ansonsten haben wir stockenden Verkehr. A25 geht hart Richtung Hamburg. Zwischen Nettenburg und Allermöhe 3 Kilometer. Kostet euch 10 Minuten extra. 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Da haben wir einen entdeckt auf der A7. Flensburg Richtung Hamburg zwischen Bad Bramstedt und Kaltenkirchen. Dana hat den gemeldet. Vielen lieben Dank dafür. Wenn euch auch was auffällt, dann freue ich mich, wenn ihr auch noch durchbimmelt. Kostet ja auch nichts. 08000 774 774. Gute Fahrt.
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0: Ja, Matze hat noch einen Tag Geburtstagsverlängerung heute am Montag. Wochenende ist durch. Vielleicht habt ihr schon gegähnt und gestöhnt darüber. Aber das Schöne ist ja, wir fangen euch am Montag immer direkt mit einem Lacher auf und schicken euch mit guter Laune in die neue Woche. Denn gleich gibt's hier eine neue Folge vom RSH Telefonschreck. Und obwohl am Montag die meisten Friseure dicht haben, gehen wir gleich mal trotzdem hin. Und zwar zu Ilona König aus Neustadt in Holstein. Unser lieber Frank Bremser möchte nämlich seine Frisur reklamieren. Ob er das schafft und wie Ilona auf diese ja doch etwas ungewöhnliche Anfrage reagiert, ihr hört es gleich hier in 6 Minuten. 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

0: 8 Minuten nach 7. Hier ist die RSH Moin Show am Montag. Und wenn ihr beim Friseur seid und euch die Frisur nicht gefällt, die da gezaubert wurde, dann sagt man ja eigentlich direkt was, ne? Oder man geht nach Hause und ärgert sich, weil man nichts gesagt hat. Unser lieber Mann der tausend Stimmen, Frank Bremser, hat sich in unserer neuen Folge vom RSH Telefonschreck aber überlegt, ach, auch Wochen später kann man sich noch beschweren.
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3: Friseur Felix?
4: Ja, Berge, moin. Ich war bei euch beim Friseur.
3: Moin.
4: Und ich bin nicht ganz zufrieden mit dem Schnitt.
3: Wer hat das denn gemacht von uns beiden?
4: Ja, wie sehen Sie denn aus?
3: Wir sehen fast gleich aus. Ich bin nur die Mama und das andere ist die Tochter. Also einmal so in den 30ern, einmal in den 60ern.
4: Ach so, dann würde ich sagen, also ohne Ihnen zu nahe zu treten, die etwas jüngere. So, wollen wir mal
3: so gut, sagen. Die Isabel.
4: Ja,
3: dann genau. Könnten Sie morgen vorbeikommen. Hätten Sie morgen Zeit?
4: Ja, der Haarschnitt ist ja jetzt 6 Wochen her und ich sehe schon wieder aus wie ein geplatztes Sofakissen auf dem Kopf.
3: Sie waren vor 6 Wochen bei uns und wollen jetzt den Schnitt korrigieren. Haben.
4: Ja, gefällt mir doch nicht so gut, ne?
3: Also ich würde jetzt sagen, also nach der Zeitspanne einen Schnitt zu reklamieren, da müssen Sie sich schon innerhalb der nächsten 2 Wochen melden.
4: Also ich kriege das jetzt nicht umsonst, oder was?
3: Das glaube ich nicht, nein.
4: Nee, also würden Sie
3: also
4: schon...
3: Also nach 2 Wochen würden wir uns schon unterhalten können, aber nicht nach 6 Wochen.
4: Ja, weil meine Haare wachsen langsam, ne?
3: Ja, also nach 6 Wochen ist ja schon wieder ein Neuschnitt dran.
4: Ja, also ich kann auch kaum noch aus den Augen gucken, das hängt davor wie eine Gardine, ja. Ne?
3: Hm. Also ich finde Sie auch gar nicht in unserem Register. Berger war der Name,
4: ja,
3: ne?
4: Genau, Berger. Nee, Bremser. Bremser von RSH, der Telefonschreck. Hallo, Frau König.
3: Schönen guten Tag.
4: Ist doch eine schöne Idee, mal nach 6 Wochen einen Haarschnitt zu reklamieren, oder?
3: Ja, also ich dachte auch, das kann jetzt nicht wahr sein. Ja.

0: Es wird laut, es wird bunt, es wird spaßig und es wird einfach mega cool. Natürlich auch in diesem Jahr auf der Kieler Woche 2026. Hier ist die RSH Morning Show am Montag um 17 Minuten nach 7. Heute in zwei Wochen stecken wir schon mittendrin in der schönsten Woche des Jahres. 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So toll. Ich habe auch gehört, da kommt ein Zauberer bei diesem Familientag. Also das solltet ihr euch und euren Kindern nicht entgehen lassen. Eine Woche später übrigens unser Dollar-Rupper-Jung Michael Schulte auf der Bühne. Immer ein Garant für gute Stimmung. Michael Schulte, freue ich mich sehr drauf, aber auch auf ihn hier.
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0: Kamrad. Hug yourself neu bei RSA. Wir gucken mal ins Land heute hier in der RSA Morning Show, 7.22 Uhr in Heide, Schwarzenbeck und Amersbeck. Fanden gestern nämlich Bürgermeisterwahlen statt. Und wie die ausgegangen sind, das hört ihr gleich in den RSA Nachrichten um 7:35 mit Sönke Röhling. Und ihr hört auch noch mehr von euren Lieblingshits in Schleswig-Holsteins beste Mix gleich hier in der nächsten halben Stunde für alle Schulkids, die gerade auf dem Weg sind. Golden. Tricks. Richtig cooles Ding. Golden gleich hier für euch und Ace of Base für die Eltern. Button auch schon. All That She Wants gleich hier in der RSH Moin Show.
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10: 7:35. Ich bin Sönke Röhling. Guten Morgen. Tennisprofi Alexander Zverev hat die French Open gewonnen. 4 Jahre nach seiner schweren Verletzung siegt er nun auf demselben Platz gegen den Italiener Flavio Cobolli, fiel zu Boden und brach in Freudentränen aus. Es war der erste Grand-Slam-Titel für Zverev überhaupt und der erste für die deutschen Tennisherren seit dem Erfolg von Boris Becker 1996 bei den Australian Open. Die Landesregierung ist diese Woche in Brüssel unterwegs. 3 Tage lang geht es dort unter anderem um die Rolle Schleswig-Holsteins im Ostseeraum, gerade mit Blick auf die Verteidigungspolitik. Gespräche soll es unter anderem mit NATO-Generalsekretär Rutte und EU-Kommissionschefin von der Leyen geben. Angereist ist das Kabinett übrigens mit dem Bus. Ein ungewohntes Bild gibt es aber heute auf dem Hamburger Airport. Auf dem Flughafen üben Tornado-Kampfjets des taktischen Luftwaffengeschwaders in Jagel bis Freitag Starts und Landungen. Die Übung leiste einen wichtigen Beitrag zur nationalen Sicherheitsvorsorge, heißt es von Seiten der Bundeswehr. Und jetzt weitere Meldungen aus der Region.
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11: Ich bin Holger Dilk. SPD-Landeschef Ulf Kämpfer tritt bei der Landtagswahl im kommenden Jahr im Wahlkreis Kiel-West als Direktkandidat an. Ein Parteitag der Kieler SPD hat ihn gestern nominiert. Kommendes Jahr soll er als Spitzenkandidat gegen CDU-Amtsinhaber Daniel Günther antreten. Die Landesliste, auf der Kämpfer dann auch ganz oben stehen soll, will die Landes-SPD bei einem Parteitag Mitte September aufstellen. Am frühen Morgen ist in einem Viehstall im Bereich Padenstedt bei Neumünster ein Feuer ausgebrochen. Nach Angaben der Polizei konnten alle Tiere rechtzeitig aus dem Gebäude gerettet werden. Die Feuerwehr hat die Flammen gelöscht. Als Ursache wird ein technischer Defekt vermutet. Menschen wurden nicht verletzt. Die Schadenshöhe ist noch nicht klar.
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0: Jetzt noch schön die Sonne genießen hier bei uns in Schleswig-Holstein. Hoch Emil gibt noch mal alles, bevor er sich dann verabschiedet. Heute Nachmittag kommen dann nämlich wieder Schauer ins Spiel und es zieht ein bisschen zu. Aber immerhin noch recht warm heute. 23 Grad maximal. 14 haben wir jetzt in Sörup am Südensee, 14 Grad auch in Kellenhusen an der Seebrücke und 13 Grad in Stockelsdorf an der Computerschule. Der RSH 3-Tage-Trendsau, das wird dann leider direkt ab morgen schon wieder kühler. 16 bis 18 Grad und dann geht es auch echt wechselhaft durch die Woche. Schauer, Gewitter. Gewitter und auch Wind wird ab Mitte der Woche dann ja ein stetiger Begleiter. Das ist irgendwie so Sommer im Juni, wie wir ihn kennen. Ne? Eher zur Kieler Woche. Es ist ein bisschen früh, aber naja.
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0: Vielleicht haben wir dann ja zur Kieler Woche Glück und schöneres Wetter. 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Achtung, liebe Autofahrer, fahrt vorsichtig bitte auf der A1 Lübeck Richtung Hamburg zwischen dem Kreuz Ost und Öhendorf. Eine Plane auf der Straße. A7 Hamburg Richtung Flensburg zwischen dem Dreieck Nordwest und Schnelsen. Da ist eine ungesicherte Unfallstelle. Dann haben wir stockenden Verkehr. Die Rush-Hour beginnt. A1 Lübeck Richtung Hamburg zwischen Morfleet und Norderelbbrücke. 2 Kilometer kostet euch 10 Minuten. A7 Hannover Richtung Flensburg zwischen Heinfeld und Elbtunnel. 5 Kilometer. Viertelstunde braucht ihr dafür. A24 Schwerin Richtung Hamburg zwischen Jenfeld und Horn. Nochmal 2 Kilometer. Da seid ihr in 10 Minuten durch. Und A25 Geesthacht Richtung Hamburg zwischen Nettenburg und Allermöhe. 3 Kilometer kostet euch 15 Minuten. Und denkt immer dran, seid schlau im Stau. Linke Spur nach links, alle anderen nach rechts. Denkt da an die Rettungsgasse. 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A21 Bagdeheide Richtung Kiel, Höhe Lezen wird geblitzt. B77 Rendsburg Richtung Itzehoe zwischen Rendsburg Süd und Jevenstedt. Und B404 Bagdeheide Richtung Kiel zwischen Wellsee und Kronsburg. Danke an Martin und Tim fürs Bescheid geben. Und wenn ihr auch noch was gesehen habt, ruft gerne durch. Kostenlos 08000 774 774. Gute Fahrt.
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0: Sie liegt mitten in der rauen Nordsee. Sie ist Deutschlands einzige Hochseeinsel. Bekannt ist sie vor allem auch durch die Lange Anna. Ihr wisst bestimmt schon, wovon ich spreche, ne? Genau, es ist natürlich die Insel Helgoland. Man glaubt es kaum, aber Extremschwimmer André Wirsig ist am Samstag einmal komplett um die Insel rumgeschwommen in einer Weltrekordzeit. Warum er das überhaupt gemacht hat und warum er am Ende seine Arme und Beine nicht mehr gespürt hat, das verrät er gleich hier in 6 Minuten.

0: nach 7:30. Hier ist die RSH Morning Show am Montag gleich mit Bibi Rexha und Faithless. Ja, kennt man, ne? Guter Sound, der auch gerne nochmal wiederkommen darf. New Religion ist neu bei RSA und den hört ihr gleich hier bei mir. Ich hoffe, ihr hattet alle ein schönes Wochenende. Helgoland hat ja zumindest ordentlich gefeiert. Unsere Hochseeinsel hatte 200-jähriges Seebadjubiläum. Und anlässlich dieser Feier gab es eine ganz besondere Aktion. Extremschwimmer André Wirsig wollte am Samstag einmal um die Insel schwimmen. Das hat zuletzt eine Frau vor rund 100 Jahren geschafft. Und auch er hat die Herausforderung gemeistert und das in einer Rekordzeit. Knapp 3 Stunden und 15 Minuten hat er gebraucht. So schnell ist noch niemand um Helgoland geschwommen. André Wirsig ist auch jetzt noch mal bei mir. Moin. Herzlichen Glückwunsch erstmal zu dieser Leistung. Respekt. Wie war's denn, André?
1: Boah, ich war bitterkalt. Hier vorne hat er so 13, 14, aber hinten da raus an der langen Anna, wo man ja richtig außen rum muss. Ich habe da jetzt nicht nachgemessen, aber ich glaube, das waren irgendwie 11 Grad oder noch drunter. Also das ist, da hast du kein Gefühl mehr. Die ganzen Arme bis oben hin, die sind komplett abgestorben.
0: Boah, das glaube ich dir. Zur Sicherheit war aber auch die ganze Zeit ein Boot an deiner Seite, ne?
1: Natürlich, du könntest es sonst gar nicht navigieren, gerade wenn da hinten diese Kreuzwellen hast und so weiter. Mhm. Das ist einfach wichtig, dass man dann, also ohne Boot und ohne gutes Team bist du da komplett verloren. Keine Chance.
0: Die raue Nordsee hat ihre Tücken, ne? Du kennst das ja auch schon von 2021. Da hast du 50 Kilometer von St. Peter-Ording nach Helgoland bist du da geschwommen. Nun also einmal um die Insel herum. Was war da für dich die größte Herausforderung, André?
1: Ja gut, ich meine, die Kälte ist natürlich krass hier, ne? Und dann hast du natürlich so einen Termin hier gesetzt. Gut, wir haben die Startzeit nach vorne geschoben, aber da kannst du dir jetzt auch die Bedingungen nicht aussuchen. Da musst du es halt nehmen, wie es kommt, ne? Ja. Und es hätte jetzt schlimmer sein können, aber es hätte auch ein bisschen besser sein können und war okay.
0: Ja, okay. Ich finde, es war eine unglaubliche Leistung. Also danke dir, André Wirsig, und Glückwunsch nochmal. Der Extremschwimmer ist am Samstag einmal um Helgoland rumgeschwommen, muss man sich mal vorstellen. Und das auch noch in einer Rekordzeit. Respekt. Ich gehe dann doch lieber ins erwärmte Freibad.

0: That She Wants hier in der RSA Moin Show um 7 Uhr gleich 44. Also los geht's, falls ihr noch nicht unterwegs seid, ihr müsst langsam. Heute am Montag, am Welttag der Ozeane. Wer hat's gewusst? Ja, der ist heute. Also ein guter Anlass, um mal über das Meer nachzudenken, das ja auch hier bei uns zwischen Nord- und Ostsee praktisch vor der Haustür liegt, ne?
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0: Die Weltmeere bedecken mehr als 70% der Erdoberfläche und produzieren über die Hälfte des Sauerstoffs, den wir atmen. Genauer gesagt übernehmen das winzige Algen und Plankton im Wasser. Man könnte also sagen, jeder zweite Atemzug, den wir machen, kommt indirekt aus dem Meer. Das heißt also für uns Schleswig-Holsteinerinnen und Schleswig-Holsteiner, selbst wenn wir mal hunderte Kilometer von zu Hause weg sind, atmen wir unsere Heimat zwischen den Meeren doch immer ein bisschen ein. Schön, oder?

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5: 5 vor 8. Ich bin Sönke Röhling. Guten Morgen. Tennisprofi Alexander Zverev hat seinen ersten Grand-Slam-Titel gewonnen. Im Finale der French Open bezwang er den Italiener Flavio Cobolli in 5 Sätzen. Es ist der erste Grand-Slam-Titel für die deutschen Tennisherren seit Boris Beckers Australian Open-Sieg vor 30 Jahren. Und der erste für einen Typ-1-Diabetiker. Dazu sagte Zverev:
6: Ich versuche es nicht so hoch zu hängen, weil ich immer gesagt habe, ich möchte keine Ausreden haben. Aber ich glaube, das ist wichtig für viele Kinder und viele Eltern da draußen, die wirklich sehen, dass man mit dieser Krankheit vieles erreichen kann, alles erreichen kann, seine Träume auch erfüllen kann. Und für mich ist das das Wichtigste.
5: Ein ungewohntes Bild gibt es ab heute am Hamburger Airport. Auf dem Flughafen üben Tornados des taktischen Luftwaffengeschwaders 51 Immelmann aus Jagel. RSH Schleswig-Holstein-Reporter Andreas Otto.
7: Ja, bis kommenden Freitag werden 6 Kampfflugzeuge vor Ort Starts und Landungen trainieren. Das neben dem regulären Flugbetrieb. Ziel ist es, einerseits die zivile Infrastruktur zu nutzen und andererseits die eigenen Kräfte zu schützen. Von Seiten der Bundeswehr heißt es klar, dass zivile Flughäfen im Ernstfall wichtige Start- und Landeoptionen sind. Die Übung würde einen wichtigen Beitrag zur nationalen Sicherheitsvorsorge leisten.
5: In Heide und Schwarzenberg bleiben die Bürgermeister am Amt. Der Heide-Amtsinhaber Oliver Schmidt-Gutzart setzte sich denkbar knapp mit rund 51% der Stimmen durch. In Schwarzenberg hatte Norbert Lütjens keinen Gegenkandidaten. Neuer Bürgermeister von Amersberg wird Jan-Christian Heth. Das Parkhaus am Holstentor in Lübeck soll in den nächsten Monaten zurückgebaut werden. Dafür ist der nötige Papierkram jetzt abgeschlossen, heißt es von der Stadt. Der Rückbau ist recht aufwendig und dauert voraussichtlich 5 bis 7 Monate. Kosten rund 1,5 Millionen Euro. Danach wird das Parkhaus neu gebaut. 2028 soll es fertig sein.
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8: Jetzt noch die Sonne mit Hoch Emil hier bei uns in Schleswig-Holstein. Ist ein guter Start in die neue Woche, der wird aber leider ab dem Nachmittag wieder ein bisschen nasser und grauer. Bis 23 Grad sind heute noch mal drin. Jetzt haben wir 14 in Mittelangeln am Spielplatz, 14 Grad in Fitzbeek an der Baumschule und auch 14 Grad in Trittau an der Wassermühle. Der RSH 3-Tage-Trend sagt, ab morgen wird es dann direkt wieder kühler, 16 bis 18 Grad und auch wechselhafter. Da sind auch wieder Schauer mit dabei, Gewitter können dabei sein und ab Mitte der Woche kommt dann auch noch ordentlich Wind dazu.
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8: Schleswig-Holsteins bester Verkehrsservice. Wir haben stockenden Verkehr. Auf der A1 Lübeck Richtung Hamburg zwischen Morfleet und Schnorderelbbrücke 2 Kilometer. 10 Minuten braucht ihr da länger. A7 Hannover Richtung Flensburg zwischen Heimfeld und Elbtunnel 6 Kilometer Stop and Go. 15 Minuten Verzögerung. A24 Schwerin Richtung Hamburg zwischen Jenfeld und Horn 2 Kilometer. Kostet euch 10 Minuten. Und A25 Gießhacht Richtung Hamburg zwischen Nettelnburg und Allermöhe 3 Kilometer. Stop and Go. 15 Minuten Verzögerung. 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Lübeck, Schlutschoper Straße wird beidseitig geblitzt, Höhe Sportplatz. Hohenlock steht, Finnische Allee, Höhe der Feuerwehr. A21, Magdeheide Richtung Kiel, blitzen Sie Höhe Lezen. Und B77, Rendsburg Richtung Itzehoe zwischen Rendsburg Süd und Jeven steht. Bitte gut aufpassen. Danke an Martin, Tim, Uwe und Jan. Wenn ihr auch noch was gesehen habt, ruft gerne durch. Kostenlos 08000 774 774. Gute Fahrt.
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8: Fast 7 Millionen Kilo Lebensmittel haben wir hier in Schleswig-Holstein in den letzten 8 Jahren vor dem Müll gerettet. Und zwar dank der Foodsaver hier im Land. Die retten von Supermärkten, aber auch von privaten Buffets oder Großveranstaltungen Lebensmittel. Wie das geht und wie auch ihr da mitmachen könnt, das beschnacken wir gleich mit dem Bundeslandbotschafter für Foodsharing. Ja, den gibt's. Gleich hier in 6 Minuten.

Schönen guten Morgen. Am Montag 7:06 haben wir es. Und Achtung, liebe Autofahrer, einmal der RSH-Verkehr für euch. A21 Magdeburg-Heide-Kiel. Vorsicht bitte in beiden Richtungen. Höhe Wahlstedt ist eine Entenfamilie auf

0: der Straße. Damit nochmal Moin am Montag und wir gucken nochmal auf 6,8 Millionen Kilogramm Lebensmittel, die in den letzten 8 Jahren eigentlich im Müll gelandet werden hier bei uns im Land. Dank der vielen Foodsaver konnten die aber gerettet werden. Dahinter steckt die Initiative Foodsharing, die mit Lebensmittelrettern gegen Lebensmittelverschwendung vorgehen. Eine ganz, ganz wichtige Sache, bei der auch übrigens jeder mitmachen kann. Bei mir ist Michael Dreger aus Schleswig, Bundeslandbotschafter vom Foodsharing. Michael, ich wusste gar nicht, dass es sogar einen Bundeslandbotschafter dabei gibt. Was genau machst du denn da?
1: Bundeslandbotschafter ist eigentlich mehr oder weniger, wir haben ja unheimlich viele Bezirke und mein Versuch ist es quasi erstmal teilweise die Bezirke noch aufzubauen, wo halt noch nicht Foodsharing so aktiv ist, Hilfeleistungen zu geben. Ich mache verschiedene Bildungsarbeit in Schulen, Workshops, Nachhaltigkeitsmessen, Ehrenamtsmessen, ja.
0: Ja, spannend und vor allem richtig wichtig. Die Tafeln haben Vorrang, ne? Bevor ihr Lebensmittel rettet. Ihr nehmt denen also nichts weg. Aber was genau rettet ihr denn alles?
1: Also grundsätzlich retten wir alle Lebensmittel, aber wir haben auch den Grundsatz, dass wir Lebensmittel mitnehmen, die zum Beispiel auch noch als Tierfutter gehen. Also auch wir unterstützen damit Tierheime, wir unterstützen damit Resthöfe. Wir haben sowohl die Betriebe wie bei den Tafeln. Wir haben aber den Unterschied, dass wir unter anderem auch private Rettungen machen. Sagen wir mal, wenn Buffets überbleiben, wenn Fußball-Weltmeisterschaft zum Beispiel, wenn das solche Sachen überbleiben. Ja. Also wir retten überall Lebensmittel, wo es möglich ist.
0: Das ist cool, ja. 7200 sogenannte Foodsaver gibt es schon bei uns in Schleswig-Holstein. Wie kann ich auch einer davon werden, Michael?
1: Man geht einfach auf unsere Seite www.foodsharing.de. Dann bekommt man von uns eine E-Mail und dann geht der Weg weiter, dass man dann quasi in Hand genommen wird und in den Foodsharing-Zirkus eingeweiht wird.
0: Ja, sehr gut. Und man tut auch noch was richtig Gutes, ne? Man rettet nämlich Lebensmittel und kann diese unter anderem auch weiter verteilen. Danke dem Michael. Vieles muss er eben noch gar nicht in die Tonne. Vielleicht wollt ihr ja auch gerne dabei sein. Denn zusammen sind wir Schleswig-Holstein.
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0: Fair, das sind noch mehr von euren Lieblingshits in Schleswig-Holsteins beste Mix. Und damit Moin am Montag. Hier ist die RSH Moin Show um 7:15. Diese Woche steigen ja wieder ganz viele Feste und Partys hier bei uns in Schleswig-Holstein. Am Wochenende zum Beispiel die Glückstädter Matthias-Wochen. Die Holstenköste in Neumünster, die lockt ab Donnerstag dann wieder mit 6 Bühnen, dem Holstenköstenlauf und einem großen Flohmarkt. Ja, und ein Highlight begleitet uns dann ja durch die nächsten 5 Wochen. Die Fußball-WM der Männer. Donnerstag geht sie offiziell los. Am Sonntag dann das erste Spiel Deutschland gegen Curaçao, also das erste Spiel von Deutschland. Anpfiff ist 19 Uhr und dieses besondere kribbelige WM-Gefühl, das kriegt man ja vor allem beim Public Viewing, oder? Die Deutschlandspiele werden auch in diesem Jahr wieder auf großen Leinwänden gezeigt, zum Beispiel bei uns auf der RSH Förde-Bühne während der Kieler Woche, in Großenbrode, auf der Meerbühne am Südstrand oder auch in Quickborn auf dem Rathausplatz und bei Möbelkraft in Bad Segeberg natürlich auch wieder. Seit 22 Jahren gibt es da schon Public Viewing. Die 5. WM ist das jetzt schon und also die da dort gezeigt wird. Günther Lohse, der Geschäftsführer von Möbelkraft in Bad Segeberg, ist jetzt bei mir. Ihr habt da wieder ganz groß aufgetischt, ne?
1: Also wir haben tatsächlich eine große Tribüne mit 1000 Sitzplätzen. Wir haben ein VIP-Zelt mit 200 Plätzen. Wir haben ganz viele gastronomische Stände, Getränke etc. pp. Und eine riesen Leinwand mit 48 Quadratmetern.
0: Wow, ja, passt in kein Wohnzimmer, ne? Ihr zeigt in der Vorrunde erstmal nur die deutschen Spiele, ne? Und wie geht's dann weiter?
1: Ich gehe ja davon aus, dass sie ins Finale kommen. Insofern haben wir auf jeden Fall mal 8 deutsche Spiele. Ab dem Viertelfinale zeigen wir dann auch die anderen Spiele dann. Wir zeigen dann die Spiele, die nur alle vor 0 Uhr anfangen. So ist da die Absprache und auch die Genehmigung.
0: Alles klar. Ja, teilweise wird durch die Zeitverschiebung ja auch mitten in der Nacht gespielt bei der WM in den USA, Kanada und Mexiko. Danke erstmal Günther Lohse von Möbelkraft in Bad Segeberg. Da findet das größte Public Viewing zur WM bei uns in Schleswig-Holstein statt. Könnt ihr einfach vorbeikommen und kostenlos mit vielen anderen zusammen feiern und Deutschland anfeuern. Und wir hoffen natürlich bis ins Finale. Ist ja klar.

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12: 8:55. Ich bin Sönke Röhling. Guten Morgen. Ein ungewohntes Bild gibt es ab heute auf dem Hamburger Airport. Auf dem Flughafen üben Tornado-Kampfjets des taktischen Luftwaffengeschwaders in Jagel bis Freitag Starts und Landungen. Die Übung leiste einen wichtigen Beitrag zur nationalen Sicherheitsvorsorge, heißt es von Seiten der Bundeswehr. Die Landesregierung ist diese Woche in Brüssel unterwegs. 3 Tage lang geht es dort unter anderem um die Rolle Schleswig-Holsteins im Ostseeraum, gerade mit Blick auf die Verteidigungspolitik. Gespräche soll es unter anderem mit NATO-Generalsekretär Rutte und EU-Kommissionschefin von der Leyen geben. Angereist ist das Kabinett übrigens mit dem Bus. Viele Sportler und Prominente gratulieren Alexander Zverev zum ersten Grand-Slam-Sieg der Karriere. Das hast du dir verdient, schreibt zum Beispiel Paris-Rekord-Champion Rafael Nadal. Glückwünsche kamen auch von Grand-Slam-Siegerin Angie Kerber, Fußballer Thomas Müller und Bundeskanzler Friedrich Merz. Und jetzt weitere Meldungen aus der Region.
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13: Ich bin Holger Dilk. SPD-Landeschef Ulf Kämpfer tritt bei der Landtagswahl im kommenden Jahr im Wahlkreis Kiel-West als Direktkandidat an. Ein Parteitag der Kieler SPD hat ihn gestern nominiert. Kommendes Jahr soll er als Spitzenkandidat gegen CDU-Amtsinhaber Daniel Günther antreten. Die Landesliste, auf der Kämpfer dann auch ganz oben stehen soll, will die Landes-SPD bei einem Parteitag Mitte September aufstellen. Neumünster hat genug Kita-Plätze, das hat die aktuelle Bedarfsplanung ergeben. Weil die Geburtenzahlen aber stetig sinken, soll die Kita in der Schubertstraße bis 2030 schrittweise auslaufen. Für die derzeit betreuten Kinder ändert sich erst einmal nichts. Auch die Mitarbeitenden sollen anderweitig dann untergebracht werden.
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14: Schön auf die Sonnenbrille auf die Nase. Noch braucht ihr sie hier bei uns in Schleswig-Holstein. Hoch Emil ist noch da, verabschiedet sich aber im Laufe des Tages. Und dann wird heute Nachmittag der Schirm wahrscheinlich wieder euer Begleiter sein. Bis 23 Grad geht es heute hoch. 15 haben wir jetzt in Osterohrstedt beim Getränkevertrieb. 15 Grad in Kleinwittensee am Badesteg. Und 15 Grad in Tönningstedt an der Freiwilligen Feuerwehr. Der RSH-3-Tage-Trend sieht eher nach Kieler Woche aus, muss ich sagen. Auch wenn das noch ein bisschen hin ist. Es wird kühler, es wird wechselhafter, es wird windiger. Also insgesamt eine etwas ungemütliche Juniwoche, muss man sagen.
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14: Schleswig-Holsteins bester Verkehrsservice. Da haben wir stockenden Verkehr, also auch ein bisschen ungemütlich da. A1 Lübeck Richtung Hamburg zwischen Morfleet und Norderelbbrücke. 2 Kilometer. 10 Minuten braucht ihr dafür. Genauso auf der A7 Hannover Richtung Flensburg. Hier stockt es 3 Kilometer zwischen Waltershof und Elbtunnel. A24 Schwerin Richtung Hamburg zwischen Jenfeld und Horn auch 2 Kilometer Stop and Go. 10 Minuten müsst ihr dafür einplanen. Und A25 Geesthacht Richtung Hamburg zwischen Nettelnburg und Allermöhe 3 Kilometer. Da müsst ihr 20 Minuten stehen. 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Lübeck, Schlutthuber Straße, beidseitig Höhesportplatz. Hohenlock steht, Finnische Allee, Höhe Feuerwehr. A21 Park der Heide Richtung Kiel, Höhe Lezen wird geblitzt. Und B77 Rendsburg Richtung Itzehoe zwischen Rendsburg Süd und Jeven steht. Danke an Martin, Tim, Uwe und Jan. Und wenn ihr noch was gesehen habt, ruft auch gerne durch. Kostenlos 08000 774 774. Gute Fahrt.
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14: Es ist bei uns an der Nordsee wohl einer der gruseligsten Gedanken und jeder denkt, ach, das passiert mir schon nicht. Und dann passiert es nämlich doch. Abgeschnitten auf dem Watt. Das Wasser steigt zu schnell und bums, kommt man nicht mehr zurück ans rettende Festland. Genau das ist gestern passiert, kurz vor St. Peter-Ording. 3 Frauen waren da im Watt in Not geraten, wurden aber gerettet. Wie das alles gekommen und abgelaufen ist, wir schnacken gleich mal mit den Seenotrettern vor Ort.

0: 8.36 Uhr, hier ist die RSH Moin Show am Montag, gleich für euch mit Tiffany Harris. Vertigo hört ihr gleich hier und auch bei uns auf der Kieler Woche übrigens wird Tiffany Harris spielen. Alle Infos kriegt ihr auf rsh.de. Vertigo aber gleich hier bei mir neu bei RSH. Kommt gut in eure neue Woche mit der RSH Moin Show. Ja, und ihr wisst ja, nicht nur im Wasser lauern Gefahren. Auch wenn das Wasser weg ist. Es klingt erstmal komisch, aber ist natürlich vor allem an der Nordsee, wenn Ebbe ist, der Fall. Das Watt lockt ja immer wieder Menschen an, aber genau das kann schnell zur Gefahr werden, wie jetzt erst am Wochenende. Anke Rehms von den Seenotrettern DGZRS ist jetzt bei mir. Anke, am Samstag gegen 14.30 Uhr ging bei euch ein Notruf ein, der gerade hier bei uns in Schleswig-Holstein immer wieder mal so vorkommt. Ne? Was ist da passiert?
1: Ja, wir sind alarmiert worden, dass vor St. Peter Ording drei Wattwanderinnen in eine schwierige Notlage geraten waren. Zunächst sah das noch gar nicht so dramatisch aus. Die drei haben wild gewunken und konnten zum Glück andere Menschen am Strand auf sich aufmerksam machen. Ja. Allerdings hat sich die Situation dann ganz schnell gewandelt. Wir hatten nämlich auflaufend Wasser und die drei waren quasi durch einen Priel vom Festland, vom Strand abgeschnitten worden.
0: Echt Albtraum, ne? Aber gut, dass sie da am Strand auch gesehen wurden. Wie ging es dann weiter?
1: Es ist dann sofort von der Rettungsleitstelle See ein Hubschrauber alarmiert worden und mehrere Einheiten der DGZRS, also unsere Theodor Storm aus Büsum und eine Freiwilligenbesatzung aus Eiderdamm. Der Hubschrauber war dann zum Glück sehr schnell da und schon 20 Minuten später sind die drei Frauen per Seilwinde vom Hubschrauber aufgenommen worden und am Strand abgesetzt worden. Zu dem Zeitpunkt befanden sie sich dann allerdings auch schon richtig tief im Wasser.
0: Ach, krass, also Rettung in letzter Sekunde kann man sagen. Aber Anke, den drei Frauen, denen geht's jetzt gut?
1: Bis auf den Schrecken sind sie gut davon gekommen.
0: Okay.
1: Aber man muss da einfach ganz klar nochmal sagen, also beim klassischen Watt, das kennen wir alle, dass man da nur mit Wattführer ins Watt gehen soll. Und wenn das Wasser wieder aufläuft, ist es wichtig, dass das Wasser einem den Weg nicht abschneidet.
0: Das ist wirklich nochmal ein guter Hinweis. Geht nicht auf eigene Faust auf Wattwanderung, sondern nur mit Wattführern. In diesem Fall ist zum Glück aber nochmal alles gut gegangen. Danke dir, Anke, von den Seenotrettern. Drei Frauen konnten am Samstag vor St. Peter-Ording innerhalb von 20 Minuten aus dem Watt gerettet werden. Danke an die Einsatzkräfte für das so schnelle Handeln. Zusammen sind wir Schleswig-Holstein.

0: Morgen.
1: Schönen guten Morgen um 8:45. Hier ist die RSH Moin Show und vielleicht müsst ihr auch gerade erstmal durchatmen. Die Kids sind jetzt in Schule und Kindergarten. Das ist alles erledigt, weil, sind wir mal ganz ehrlich, wenn ihr auch Kinder habt, ne, und ich weiß auch, wovon ich spreche, dann sind solche Morgen nicht unbedingt entspannt, oder?
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3: Ein typischer Morgen ohne Kinder. Wecker ignorieren, dann irgendwann doch aufstehen, frühstücken, Badezimmer anziehen und dann geht's los, zum Beispiel zur Arbeit. Der Morgen mit Kindern weicht etwas ab. Lange vor dem Wecker brutal geweckt werden.
4: Ich hab Hunger!
3: Dann Frühstück machen und 20 Minuten diskutieren, warum das Frühstück falsch ist. Und danach musst du dann schon anfeuern wie ein Fußballtrainer.
5: Leon, komm, wir wollen in den Kindergarten. Jetzt den Schlafanzug ausziehen und die Hose anziehen, bitte.
3: Dann kommt die Wiederholungsphase.
5: Leon, die Hose, nicht Lego spielen.
3: Und dann, nicht allzu gereizt, nochmal auf die Dringlichkeit des Anziehens freundlich hinweisen.
5: Leon, Hose!
3: Und schließlich streifst du dir selbst hektisch die Klamotten von gestern über, spritzt dir ein bisschen Wasser ins Gesicht und sprintest zu spät aus dem Haus. Ohne Frühstück.

0: So hat das gestern Nachmittag geklungen bei der Mannschaft vom SV Todesfelde. Da wurde ordentlich gefeiert, denn der Oberligist hat mit 2:0 gegen Egesdorf Langräder gewonnen und ist somit in die Regionalliga Nord aufgestiegen. Damit ist ihnen der direkte Wiederaufstieg gelungen. Herzlichen Glückwunsch an den SV Todesfelde an dieser Stelle und viel Erfolg euch für die kommende Saison. Was sonst noch los ist heute in Schleswig-Holstein, das hört ihr gleich in den RSA Nachrichten um 8:55 mit Sönke Rölling.
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7: Ich bin nicht immer in der gleichen Verfassung. Manchmal stehe ich so ein bisschen neben mir, wenn ich ein Gespräch führe und denke, oh, das ist jetzt langweilig. Wenn ich das sehen würde, würde ich abschalten. Das ist das Schlimmste. 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
10: 8:55. Ich bin Sönke Röhling. Guten Morgen. Die schleswig-holsteinische Landesregierung ist diese Woche in Brüssel unterwegs. Zum Auftakt ist heute ein Besuch im NATO-Hauptquartier geplant. Gespräche soll es unter anderem mit NATO-Generalsekretär Rutte und EU-Kommissionschefin von der Leyen geben. Schwerpunktthemen des Besuchs sind dabei die Rolle Schleswig-Holsteins im Ostseeraum und die europäische Sicherheits- und Verteidigungspolitik. Angereist ist das Kabinett übrigens bereits gestern mit dem Bus. Zurück geht's am Mittwoch. Ein ungewohntes Bild gibt es ab heute auf dem Hamburger Airport. Auf dem Flughafen üben Tornado-Kampfjets des taktischen Luftwaffengeschwaders in Jagel bis Freitag Starts und Landungen. Die Übung leiste einen wichtigen Beitrag zur nationalen Sicherheitsvorsorge, heißt es von Seiten der Bundeswehr. Die Lage in Nahost eskaliert erneut. Der Iran hat zum ersten Mal seit Beginn der Waffenruhe Raketen auf Israel abgefeuert. Israel reagierte mit Gegenangriffen. Jana Klonikowski berichtet.
11: Das iranische Staatsfernsehen meldete mehrere Explosionen, unter anderem in der Hauptstadt Teheran. Gestern hatte sich die Lage hochgeschaukelt, nachdem Israel die pro-iranische Hisbollah-Miliz im Libanon erneut attackiert hatte, reagierte der Iran mit Raketenangriffen auf Israel und Israel dann mit den Angriffen im Iran. US-Präsident Trump hatte Israel noch von einem Gegenschlag abhalten wollen, um das von ihm erhoffte Friedensabkommen nicht zu gefährden.
10: Weltweit gibt es weniger Atomsprengköpfe als noch vor einem Jahr. Laut dem Friedensforschungsinstitut SIPRI haben die USA und Russland in die Jahre gekommene Sprengköpfe demontiert. Entwarnung geben die Forscher aber nicht. Die Zahl der einsatzbereiten Sprengköpfe ist leicht gestiegen. Bundeskanzler Merz hat Alexander Zverev zum Gewinn der French Open gratuliert. Auf Instagram schreibt er von einem außergewöhnlichen Erfolg, der das ganze Land begeistere. Auch das DFB-WM-Team und Wimbledon-Siegerin Angie Kerber gratulierten dem 29-Jährigen zum ersten Grand-Slam-Sieg für die deutschen Tennisherren seit 30 Jahren.
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0: Ja, Glückwunsch auch von RSH. Zum Wetter kann man uns heute Morgen zumindest auch noch gratulieren. Hoch Emil gibt nochmal alles und schickt uns sonnig in die neue Woche. Heute Nachmittag können sich dann aber auch schon wieder Schauer zusammenbrauen. Das Ganze heute über bis zu 23 Grad. 16 jetzt in Kosel auf dem Sportplatz, 16 Grad in Imkendorf beim Gut und 16 Grad in Borsthof in der Burgstraße. Der RSH-3-Tage-Trend sagt dann, der Rest der Woche wird etwas kühler und wechselhafter. Da geht es so richtig hin und her mit Schauern, Gewittern, zwischendurch auch mal Sonne und der Wind frischt ab Mitte der Woche auch noch auf.
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0: Schleswig-Holsteins bester Verkehrsservice. Achtung, Autofahrer A21, Kiel Richtung Bagdeheidehöhe, Schackendorf, da ist ein Auto liegen geblieben. Und in der Gegenrichtung, in beiden Richtungen bitte gut aufpassen, zwischen Bornhöved und Trappenkamp, Rehe auf der Straße. Dann haben wir stockenden Verkehr auf der A1 Lübeck Richtung Hamburg zwischen Morfleet und Norderelbbrücke, 4 Kilometer. Plant da mit einer Viertelstunde extra. A7 Hannover Richtung Flensburg zwischen Waltershof und Elbtunnel, 3 Kilometer Stop and Go, seid ihr in 10 Minuten durch. 10 Minuten länger dauert es auch auf der A24. Schwerin Richtung Hamburg, 2 Kilometer zwischen Jenfeld und Horn. A25 Geesthacht Richtung Hamburg, zwischen Nettenburg und Allermöhe stockt es 3 Kilometer. Das solltet ihr 20 Minuten mitbringen. Die meisten Blitzer nur bei RSA. Flensburg-Appenrader Straße, Stadtauswärtshöhe Tankstelle. Lübeck-Schlutober Straße, beidseitig Blitzerhöhe Sportplatz. Hohenlock steht, Finnische Allee, da stehen sie Höhe Feuerwehr. Und A21 Magdeheide Richtung Kiel, müsst ihr Höhe Lezen gut aufpassen. Danke an Tim, Uwe, Jan, Hanne, Lene und Martin. Und wenn ihr auch noch was gesehen habt, bimmelt doch auch gerne noch durch. Kostenlos natürlich. 08000 774 774. Gute Fahrt!
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0: So, einmal Hand hoch, liebe Leute. Wer von euch hat schon mal einen Schulranzen gekauft? Also jetzt für die eigenen Kinder. Die sind schweineteuer, oder? Also locker 300 Euro kosten die. Geld, das viele einfach gar nicht abknapsen können, was ja total verständlich ist. Wir wären aber natürlich nicht das schönste Bundesland der Welt, wenn es hier in Schleswig-Holstein nicht liebevolle Menschen geben würde, die sich um genau dieses Problem kümmern. Die haben sich da was einfallen lassen. Natürlich ist es das Ehrenamt und der Verein nennt sich die Ranzenretter. Was genau die machen und warum bei denen jeder einen schicken Schulranzen bekommt, das hört ihr gleich bei mir.

0: bis zu den Sommerferien läuft ja langsam hier bei uns in Schleswig-Holstein. Für einige von uns ist das sogar der Endspurt der Kindergartenzeit. Damit moin am Montag. Hier ist die RSH Moin Show um 13 Minuten nach 9. Sharon Hein hier, moin. Ja, auch mein Sohn zählt schon die Tage, bis er endlich eingeschult wird. Und ganz stolz guckt er sich schon jeden Tag seinen Schulranzen an. Das wohl wichtigste Teil eines jeden Erstklässlers. Aber auch ein sehr teures, ne? Da habt ihr wahrscheinlich auch schon geschluckt, wenn ihr in den letzten Jahren oder jetzt gerade auch einen Schulranzen gekauft habt. Das ist nicht für jedermann zu wuppen, absolut verständlich. Wie gut aber, dass es Menschen gibt, die hier einspringen. Und zwar der ehrenamtliche Verein Die Ranzenretter aus Bad Segeberg. Und von dort ist jetzt Eva Roth bei mir. Eva, ihr rettet Ranzen und gebt sie an alle weiter, die die Kohle dafür einfach nicht übrig haben. Aber wie funktioniert das alles?
1: Genau, also wir suchen an den Grundschulen und über die Zeitungen und so, suchen wir gebrauchte Schulranzen, die kostenlos zur Verfügung gestellt werden. Die sammeln wir ein und reinigen die dann.
0: Weil Ranzen sind nach 4 Jahren Grundschule ja auch noch nicht kaputt, ne? Also die kann man ja manchmal nochmal wiederverwenden. Aber wo kann man sich eure Ranzen angucken? Wo ist euer Angebot quasi? Wo kann man sich da mal durchsuchen?
1: Genau, wir haben eine Homepage, die heißt ranzenretter.de. Und auf dieser Homepage haben wir eine Ranzengalerie. Und in dieser Ranzengalerie sind alle Ranzen, die wir aktuell zur Verfügung haben, einzusehen.
0: Und ihr füllt die auch mit Inhalt, ne? Das heißt, da ist schon auch schon alles drin, Stifte und so weiter?
1: Genau. Also die Ranzen werden abgegeben mit einer Federtasche, die befüllt ist, mit einem Turnbeutel, mit einer Trinkflasche und einer Brotdose.
0: Mega.
1: Also im Grunde genommen alles, was man für den ersten Schultag braucht. Und wir haben jetzt am 26.06. hier in Bad Segeberg in der Mühle eine Ranzenbörse organisiert, wo wir alle Ranzen quasi ausstellen und jeder kann kommen und die Ranzen dann auch aufprobieren und kann direkt dann einen mitnehmen.
0: Super, eine ganz, ganz tolle Aktion. Also, da sieht man mal wieder, das Ehrenamt ist einfach eine Institution in Schleswig-Holstein. Vielen Dank, dass ihr das macht. Zusammen sind wir Schleswig-Holstein, sagen wir immer, und ihr lebt es.
1: Vielen lieben Dank.

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8: Sieht alles noch ganz gut aus heute Morgen hier bei uns in Schleswig-Holstein. Es bleibt auch noch eine Weile so mit Hoch Emil, aber der verlässt uns im Laufe des Tages und dann kommen Schauer dazu heute Nachmittag. Bis 23 Grad geht es aber hoch. 16 haben wir jetzt in Handewitt an der Wasserstofftankstelle. 17 Grad in Hanerau-Hademarschen im Kletterwald und 17 Grad in Sommerland an der Bushaltestelle. Der RSA 3-Tage-Trend sagt, es wird leider dann ab morgen wieder kühler und wechselhafter. Es ist so richtig Kieler Woche-Wetter, auch wenn die Kieler Woche noch ein bisschen hin ist. Aber vielleicht haben wir dann ja besseres Wetter, wenn es diese Woche schon so wechselhaft wird.
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8: Schleswig-Holsteins bester Verkehrsservice. Achtung, liebe Autofahrer. A1 Hamburg Richtung Lübeck in der Einfahrt Rheinfeld. Da ist einer liegen geblieben. Dann Achtung auf der A7 Flensburg Richtung Hamburg zwischen Henstedt-Ulzburg und Quickborn. Da liegt eine Kunststoffplane auf der Straße in der Gegenrichtung. Auch bitte in beiden Richtungen vorsichtig sein. Zwischen Schleswig-Jagel und Schleswig-Schubi. Rehe auf der Straße. A21 Kiel Richtung Bagdeheide. Höhe Schackendorf, da ist auch noch einer liegen geblieben. Und A21 Kehbark der Heide in beiden Richtungen zwischen Bornhöved und Trappenkamp. Auch noch mal Rehe. A23 Heide Richtung Hamburg in der Ausfahrt Albersdorf. Da liegt dann auch noch ein Besen auf der Straße. Also da ist was los. A215 Neumünster Richtung Kiel. Auch noch mal Rehe in beiden Richtungen. Bitte vorsichtig fahren zwischen dem Bordesholmer Dreieck und Hoffeld. So, und jetzt gucken wir mal auf die Straßen. Da steht ihr nämlich auch noch eine Weile. A1 Lübeck Richtung Hamburg zwischen Morfleet und Norderelbbrücke. 4 Kilometer. A7 Hannover Richtung Flensburg zwischen Waltershof und Elbtunnel. 3 Kilometer, kostet euch 10 Minuten. Genauso auf der A24 Schwerin Richtung Hamburg. 2 Kilometer Stop and Go zwischen Jenfeld und Horn. Die meisten Blitzer nur bei RSA. Flensburg, Appenrader Straße, Stadt Auswärtshöhe, Tankstelle Lübeck, Schlutschupper Straße, beidseitig Blitzerhöhe, Sportplatz, Hohenlock steht, Finnische Allee, hier blitzen sie Höhe Feuerwehr und A21 Magdeheide Richtung Kiel, Höhe Lezen steht auch noch einer. Danke an Tim, Uwe, Jan, Hanne, Lene und Martin. Wenn ihr auch noch was gesehen habt, ruft gerne durch. Kostenlos 0800 774 774. Ich wünsche euch eine gute Fahrt.
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0: 19 Minuten vor 10, hier ist die RSH Moin Show am Montag und ihr wisst genau, ab 10 übernimmt hier Tanja Puttfarken wieder das Ruder und das hält sie auch schon in der Hand, ne? Guten Morgen.
1: Ich versuch's mal.
0: Was hast du vor heute?
1: Es wird laut am Hamburger Flughafen und vor allem drumherum, ne? Also auch wer in Norderstedt steht, wohnt zum Beispiel, Tank steht, da so die Ecke, ne?
0: Meinst du nicht die Flugzeuge? Die fliegen ja immer.
1: Es sind Flugzeuge, aber es sind halt Tornados, warum die starten und landen am Hamburger Flughafen und zwar die ganze Woche noch, das erklären wir gleich mal.
0: Tornados, meine Güte, ja. Dann euch allen einen schönen Vormittag. Wir hören uns morgen früh ab 5 wieder in der RSH Moin Show. Ich freue mich auf euch.

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12: 5:10. Ich bin Sönke Röhling. Guten Tag. Die Landesregierung ist bis Mittwoch komplett in Brüssel. Dort sind verschiedene Gespräche angesetzt. Im Mittelpunkt stehen die Themen Sicherheit und Verteidigung. RSH Schleswig-Holstein-Reporter Andreas Otto.
13: Ja, heute besucht das Kabinett zum Auftakt das NATO-Hauptquartier. Dort findet ein sicherheitspolitischer Austausch statt. Im Anschluss trifft Ministerpräsident Günther EU-Kommissionspräsidentin von der Leyen zu einem Gespräch. Außerdem sind Treffen mit NATO-Generalsekretär Mark Rutte und der Präsidentin des Europäischen Parlaments Roberta Metsola angesetzt. Ein weiterer Schwerpunkt der Reise sind die Beratungen über den nächsten mehrjährigen Finanzrahmen der Europäischen Union.
12: Ab heute wird es am Hamburger Flughafen teilweise deutlich lauter als sonst. Die Luftwaffe führt dort bis Freitag eine Übung mit 6 Tornado-Kampfjets aus Jagel durch. Insgesamt nehmen etwa 100 Soldaten an der Übung teil. Sie sollen trainieren, im Ernstfall auf den zivilen Flughafen auszuweichen. In Flensburg startet heute wieder die Mitmachaktion Stadtradeln. Anmelden kann man sich über die Webseite oder die Stadtradeln-App. Knapp 3 Wochen lang wird dann jeder mit dem Rad zurückgelegte Kilometer gezählt. Dabei winken auch Preise. Im vergangenen Jahr waren knapp 1200 Menschen dabei. Zusammen haben sie rund 40 Tonnen CO2 eingespart. Die Lage in Nahost eskaliert erneut. Der Iran hat zum ersten Mal seit Beginn der Waffenruhe Raketen auf Israel abgefeuert. Israel reagierte mit Gegenangriffen. Jana Klonikowski berichtet.
14: Das iranische Staatsfernsehen meldete mehrere Explosionen, unter anderem in der Hauptstadt Teheran. Gestern hatte sich die Lage hochgeschaukelt, nachdem Israel die pro-iranische Hisbollah-Miliz im Libanon erneut attackiert hatte, reagierte der Iran mit Raketenangriffen auf Israel und Israel dann mit den Angriffen im Iran. US-Präsident Trump hatte Israel noch von einem Gegenschlag abhalten wollen, um das von ihm erhoffte Friedensabkommen nicht zu gefährden.
12: Kurz vor dem Start der Fußball-WM hofft der deutsche Handel wieder auf viel Umsatz. Bei der Heim-EM vor 2 Jahren waren es 3,8 Milliarden Euro. Dieses Jahr sind Euphorie und Kauflaune und bislang aber noch nicht so richtig da. Fürs DFB-Team wird es unterdessen langsam ernst. Heute bezieht es sein WM-Quartier in North Carolina. Bundestrainer Nagelsmann sagte:
15: Das Allerwichtigste aus Trainer- und Mannschaftssicht ist die Nähe zu den Plätzen. Wir haben 3 Plätze in einem sehr, sehr guten Zustand. Wir können sie fußläufig oder mit dem Fahrrad in weniger als 10 Minuten erreichen. Und das ist schon ein ganz entscheidender Faktor, weil man natürlich aufgrund der Distanzen der Spiele hier in den USA schon gewisse Strecken zurücklegt, die wir im Trainingsalltag tunlichst vermeiden möchten. Und das ist uns mit diesem Basecamp geglückt.
12: Am Sonntag geht's zum WM-Auftakt in Houston, Texas gegen Curaçao.
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16: Lockere, mal dichtere Wolken und auch Sonne sehen wir heute bei uns in Schleswig-Holstein. Dazu bleibt es meistens trocken bei 18 bis 23 Grad. Wir sind bei 16 jetzt in Heiligenhafen auf der Seebrücke, auch in Flensburg auf dem Südermarkt 16 und 17 vor Schloss Wotersen in Roseburg. Der RSH-3-Tage-Trend. Durchwachsen geht's weiter morgen. Sonne-Wolken-Mix mit einzelnen Schauern oder Gewittern und das bleibt dann auch bis einschließlich Donnerstag so. Mit 16 bis 18 Grad wird's auch wieder kühler und an der Nordsee ist es auch öfter ordentlich böig.
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16: Schleswig-Holsteins bester Verkehrsservice. Auf der A1 Lübeck-Hamburg stockt es zwischen Mofleet und der Norderelbbrücke auf 5 Kilometern. 20 Minuten braucht ihr dann länger und die meisten Blitzer nur bei RSH Flensburg ab Maraderstraße stadtauswärts. An der Tankstelle 30 sind erlaubt. Lübeck-Schlutupperstraße beidseitig Höhe Sportplatz. Hohenlock steht, Finnische Allee in Höhe der Feuerwehr. Auch das ist eine 30er-Zone und auf der A21 Bagdad-Heide-Kiel-Höhe Lietzen. 80 bitte nur fahren. Tim, Uwe, Carsten und Jan haben Bescheid gesagt. Dankeschön. Staus und Blitzer meldet ihr uns ja immer kostenlos unter der 08000 774 774. Ich wünsche euch gute Fahrt.
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16: Ich wünsche euch einen schönen Wochenstart. Hoffe, ihr kommt ruhig und entspannt in die neue Arbeitswoche. Ja, in Norderstedt könnte es vielleicht nicht ganz ruhig sein oder auch um Hamburg herum, denn am Hamburger Flughafen starten und landen ja die ganze Woche Tornados der Bundeswehr. Habt ihr eben auch schon in den RSH-Nachrichten gehört. Warum das so ist, das gucken wir uns gleich mal genauer an.
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0: bisschen Anschwung brauchen wir ja auch an diesem Montagmorgen, ne? Und ihr wisst ja, wenn vom Flugplatz in Jagel Tornados starten, dann weiß da die ganze Region Bescheid. Das ist da gar nichts Besonderes. Die Bundeswehr übt. Aber heute wird es rund um Norderstedt ein bisschen lauter, denn die nächsten Tage trainieren die auf dem Hamburger Flughafen. Leon Thomsen aus dem RSH-Team ist bei mir. Leon, brauchen die Norderstedter diese Woche Opax?
1: Na, ganz so wild ist es nicht, Tanja. Aber so ein Bundeswehr-Jet, Tornados heißen die ja, ist natürlich einen Ticken auffälliger als eine normale Passagiermaschine und macht auch etwas mehr Lärm. Ich kann euch aber direkt beruhigen, es sollen nur 2 Tornados pro Tag abheben. Zwischen 9 und 18 Uhr ist das Zeitfenster, also auch zu keiner unmöglichen Tageszeit. Und der Flugverkehr am Hamburger Flughafen läuft übrigens auch ganz normal weiter. Da wird es keine weiteren Einschränkungen geben, eher sogar noch was zu gucken, ne? So ein Bundeswehr-Jet siehst du ja auch nicht alle Tage.
0: Nee, das stimmt. Da kann man wirklich mal neugierig rüber gucken. Was hat es denn mit diesen Flügen auf sich, Leon?
1: Im Prinzip geht es um einen Ablauf. Im militärischen Ernstfall ist es so, dass Stützpunkte und Basen der Bundeswehr Ziele von möglichen Angriffen sind. Für den Fall sollen die Piloten auch auf zivilen Flughäfen landen können. Und das ist eben ein anderes Prozedere als auf dem Bundeswehrflugplatz, wo die Zahl der Starts am Tag überschaubar ist. Rund 100 Soldaten sind bei der Übung diese Woche mit dabei. Also falls ihr um den Hamburger Flughafen etwas mehr Tarnkleidung und Einsatzfahrzeuge als üblich sehen solltet, braucht ihr euch keine Sorgen machen. Die üben nur.
0: Na wunderbar, vielen Dank. Da wissen wir jetzt Bescheid, Leon. Danke fürs Schlau machen. Am Hamburger Flughafen wird diese Woche geübt. Die Bundeswehr startet und landet mit ihren Tornados, aber nur 2-mal am Tag.

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10: Heute mal lockere, mal auch dichtere Wolken bei uns in Schleswig-Holstein, aber auch Sonne sehen wir noch reichlich. Es bleibt meistens trocken bei 18 bis 23 Grad. Wir sind bei 17 jetzt auf der Freiheit in Schleswig, in Glückstadt an der Elbfähre 18 Grad und auch am Schlossturm in Lauenburg, der RSH-3-Tage-Trend. Morgen geht es durchwachsen weiter, Sonne-Wolken-Mix, einzelne Schauer oder auch Gewitter kommen dazu. Und das bleibt dann bis einschließlich Donnerstag so. Da wird es dann mit 16 bis 18 Grad auch wieder so ein Ticken kühler und an der Nordsee ist es auch öfter ordentlich böig.
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10: Schleswig-Holsteins bester Verkehrsservice. Auf der A1 Lübeck-Hamburg stockt es zwischen Moorfleet und der Norderelbbrücke auf 4 Kilometern. Eine Viertelstunde länger dauert es da. Und die meisten Blitzer nur bei RSH Flensburg ab Mraderstraße stadtauswärts. An der Tankstelle 30 sind da erlaubt. Lübeck-Schlutoperstraße beidseitig Höhe Sportplatz. Hohenlock steht Finnische Allee in Höhe der Feuerwehr. Auch da bitte nicht schneller als 30 fahren. Und A21 Bagdeheide-Kiel Höhe Lezen. Tim, Uwe, Jan und Hanne Lene, vielen Dank fürs Anrufen. Staus und Blitzer meldet ihr uns ja immer kostenlos unter der 08000 774774. Ich wünsche euch gute Fahrt.
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0: Ihr hattet ein schönes Wochenende. Das heißt, dass alle frischen Hits in Schleswig-Holsteins beste Mix war ja so viel los bei uns. Unter anderem der 200. Geburtstag des Seebades Helgoland. Das ist auf der Insel ganz groß gefeiert worden. Und wie feiert ein Extremschwimmer? Ja, indem er Helgoland einmal umschwimmt, ist ja klar. André Wirsig, erzähl mal, wie war's?
1: Boah, ich war bitterkalt. Hier vorne hat das so 13, 14, aber hinten nach raus an der langen Anna, wo man ja richtig außen rum muss. Ich habe da jetzt nicht nachgemessen, aber ich glaube, das waren irgendwie 11 Grad oder noch drunter. Also das ist, da hast du kein Gefühl mehr. Die ganzen Arme bis oben hin, die sind komplett abgestorben.
0: Du schwimmst ja auch ohne Neoprenanzug, nur in Badehose. Aber du hast natürlich ein Boot dabei bei solchen Aktionen, ne?
1: Natürlich, du könntest es sonst gar nicht navigieren, gerade wenn da hinten da weiter draußen diese Kreuzwellen hast und so weiter. Mhm. Das ist einfach wichtig, dass man dann, also ohne Boot und ohne gutes Team bist du da komplett verloren. Keine Chance.
0: Was war denn für dich die größte Herausforderung?
1: Ja gut, ich meine, die Kälte ist natürlich krass hier, ne? Und dann hast du natürlich so einen Termin hier gesetzt. Gut, wir haben die Startzeit nach vorne geschoben, aber da kannst du dir jetzt auch die Bedingungen nicht aussuchen. Du musst es halt nehmen, wie es kommt, ne? Ja. Und es hätte jetzt schlimmer sein können, aber es hätte auch ein bisschen besser sein können. War okay.
0: Aber eine Stunde weniger als geplant. Vielen Dank. André Wirsig, ganz tolle Sache am Samstag zum 200. Seebad-Jubiläum von Helgoland. Hat er die Insel einmal umschwommen bei flotten 11 Grad Wassertemperatur, nur in Badehose. Aber ich glaube, die Helgoländer haben ihn dafür sehr warm empfangen. Zusammen sind wir Schleswig-Holstein.

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6: 10:55. Ich bin Sönke Röhling. Guten Tag. Am Hamburger Airport üben ab heute Tornados des taktischen Luftwaffengeschwaders 51 Immelmann aus Jagel. Bis Freitag werden 6 Kampfjets vor Ort Starts und Landungen trainieren und das neben dem regulären Flugbetrieb. Ziel ist es, einerseits die zivile Infrastruktur zu nutzen und andererseits die eigenen Kräfte zu schützen. Von Seiten der Bundeswehr heißt es klar, dass zivile Flughäfen im Ernstfall wichtige Start- und Landeoptionen seien. Die Übung leistet einen wichtigen Beitrag zur nationalen Sicherheitsvorsorge. Die Landesregierung ist diese Woche in Brüssel unterwegs. 3 Tage lang geht es dort unter anderem um die Rolle Schleswig-Holsteins im Ostseeraum, gerade mit Blick auf die Verteidigungspolitik. Gespräche soll es unter anderem mit NATO-Generalsekretär Rutte und EU-Kommissionschefin von der Leyen geben. Angereist ist das Kabinett übrigens mit dem Bus. Am frühen Morgen ist in einem Viehstall im Bereich Padenstedt bei Neumünster ein Feuer ausgebrochen. Nach Angaben der Polizei konnten alle Tiere rechtzeitig aus dem Gebäude gerettet werden. Die Feuerwehr hat die Flammen gelöscht. Als Ursache wird ein technischer Defekt vermutet. Menschen wurden nicht verletzt. Wie hoch der Schaden ist, ist noch unklar. Der Tankrabatt kommt inzwischen an den Zapfsäulen an. Das zeigt eine Auswertung des IFO-Instituts. Anne Brauer mit den Einzelheiten.
7: Laut der IFO-Auswertung ist Diesel durch die Steuererleichterung im Mai rund 12 Cent pro Liter günstiger gewesen. Beim Liter Super sind es 15 Cent. Aus Sicht der Wirtschaftsexperten sollte der Tankrabatt aber nicht verlängert werden, weil er vor allem Vielfahrern mit Spritschluckern hilft und damit nicht den richtigen Anreiz setzt, nämlich den Sprit zu sparen. Das Institut will stattdessen eine schnelle Reform der Einkommensteuer, um Menschen mit kleineren und mittleren Einkommen zielgerichtet zu entlasten.
6: Ein großer Stromausfall in Reutlingen südlich von Stuttgart ist offenbar auf Brandstiftung zurückzuführen. Nach Angaben des Netzbetreibers gibt es 3 Brandstellen. Außerdem wurde ein Loch im Zaun gefunden. Wie lange es dauert, bis der Strom wieder fließt, ist noch unklar. Bringt die Fußball-WM in Nordamerika den deutschen Handel zum Jubeln? Besonders gut verkaufen sich zu solchen Turnieren etwa Fernseher, Snacks oder Grillzeug. Aktuell halten sich Euphorie und Kauflaune aber noch in Grenzen. Für das DFB-Team wird es unterdessen langsam ernst. Heute bezieht es das WM-Quartier und am Sonntag steht das erste Spiel an.
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8: Mal lockere und mal dichtere Wolken plus Sonne. Das sehen wir heute bei uns in Schleswig-Holstein. Es bleibt auch fast immer trocken, das Ganze bei 18 bis 23 Grad. Und wir sind bei 18 jetzt auf der Prinzeninsel in Plön, auch in Neumünster am Rathaus und am Fledermauszentrum in Bad Segeberg genauso. Der RSH-3-Tage-Trend geht durchwachsen weiter morgen. Sonne-Wolken-Mix mit einzelnen Schauern oder Gewittern. Das bleibt dann bis Donnerstag auch so. 16 bis 18 Grad kriegen wir, also wird ein Ticken kühler und an der Nordsee auch ordentlich böig.
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8: Schleswig-Holsteins bester Verkehrsservice auf der A1 Lübeck-Hamburg hakt das ab Moorfleet bis zur Norderelbbrücke auf 3 Kilometern. Da braucht ihr 10 Minuten länger und A21 Parkte Heide-Kiel zwischen Tremsbüttel und Bad Oldesloe Süd ist ein Liegenbleiber, deshalb ist die rechte Spur da gesperrt. Die meisten Blitzer nur bei RSH. Flensburg ab Radarstraße statt auswärts an der Tankstelle. Da sind 30. Lübeck, Schlutupper Straße, beidseitig Höhe Sportplatz. Hohenlockstedt, Finnische Allee, Höhe Feuerwehr, auch eine 30er-Zone ist das. Und A21 Parkte Heide-Kiel-Höhe, Lietzen, 80 dürft ihr hier fahren. Tim, Uwe, Jan und Hannelene, danke fürs Bescheid sagen. Staus und Blitzer meldet ihr uns ja immer kostenlos unter der 08000 774 774. Ich wünsche euch gute Fahrt.
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8: Also jedes Kind, das zur Schule kommt, das ist ja stolz, einen eigenen Schulranzen zu bekommen, oder? Aber die Dinger sind ja bekanntlich nicht billig und es gibt jede Menge Familien bei uns im Land, die sich einen neuen Schulranzen nicht so einfach leisten können. Genau dafür gibt es die Ranzenretter. Haben wir heute Morgen in der RSH Moin Show schon mit euch drüber gequatscht. Die schenken sozusagen alten Schulranzen neues Leben. Und wie ihr da mithelfen könnt, das gucken wir uns gleich hier an.
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0: die 90er. Da sind sie, The Rhythm of the Night, Corona hier bei RSA. Und gleich gibt's was Frisches von Alex Warren, Fever Dream. Jetzt noch mehr von euren Lieblingshits in Schleswig-Holsteins beste Mix. Der erste eigene Schulranzen, das ist was Besonderes für jedes Kind, aber für viele Familien ist das schwer. So ein Komplettpaket mit Turnbeutel, Federmappe und Co., das kann ja leicht mehrere hundert Euro kosten. Und die hat einfach nicht jeder, ne? Deshalb hat Andrea Gaukler-Schmalfuß sich gedacht, das können wir doch vielleicht mal ändern. Sie ist Dorfkümmerin der Moordörfer im Kreis Steinburg. Andrea, du willst gebrauchten Schulranzen ein zweites Leben schenken. Warum liegt dir das Thema so am Herzen?
1: Weil ich es wirklich wichtig finde, dass jedes Kind mit einem tollen Ranzen in die Schule geht. Und ich würde auch sowas Ähnliches gerne wie eine Ranzenbörse aufziehen, wo jedes Kind kommen darf und sich einen Ranzen aussuchen kann. Weil oftmals hapert es ja wirklich auch am Geld. Und keine Ahnung, da möchte das Kind lieber einen Ranzen mit einem Schmetterling, aber der mit den Blumen ist vielleicht günstiger. Und weil es nicht hinhaut, geht es dann mit dem Schulranzen, mit dem Blumen los.
0: Verstehe. Und deshalb holst du Spenden, also möchtest gespendete Schulranzen haben, die noch gut erhalten sind. Welche kommen da in Frage?
1: Ich finde, das kann jeder auch sehen. Habe ich einen gut gebrauchten, wo ich sage, das ist total schade, wenn der jetzt in der Versenkung verschwindet oder man ihn entsorgt. Oder ist er total abgegriffen und für den Müll? Also dann möchte ich ihn nicht. Aber ich werte die sonst noch ein bisschen auf. Auch dafür suche ich noch ein paar Sponsoren und Unterstützer. Da fehlen ja oftmals auch noch vielleicht neue Bleistifte und neue Buntstifte, vielleicht auch Brotdosen oder Trinkflaschen, solche Sachen. Ich werde das erstmal mit eigenen Mitteln finanzieren. Aber ich bin natürlich um jegliche Unterstützung dankbar.
0: Klar. Und die Ranzen, die aufgearbeiteten, die würdest du dann für einen ganz schmalen Taler verkaufen, ne?
1: Ja, das würde ich. Ich habe auch schon ein paar hier stehen und die sind toll. Und diesen schmalen Taler, den ich dafür nehmen würde, den würde ich auf ein Extrakonto legen. Und dann würde ich dieses Geld nehmen, um das fürs kommende Jahr wieder weiterzuschubsen.
0: Finde ich, ist eine ganz tolle Idee. Vielen Dank, Andrea. Sie ist die Dorfkümmerin der Moordörfer im Kreis Steinburg. Und sie sucht aktuell gut erhaltene Schulranzen, damit sie die aufbereiten und dann für wenig Geld weiterverkaufen kann. Und wenn ihr sie unterstützen wollt, dann meldet euch gerne bei uns. Wir haben Andreas Kontaktdaten hier liegen. Kiel 04318 96 698 und Dremme die 0.

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12: Und dichte Wolken wechseln sich da heute ab. Im Zusammenschluss mit Sonne. Also wir sehen alles. Wenig Regen allerdings. Das ist schon mal gut. Temperaturen zwischen 18 und 23 Grad. 18 haben wir jetzt an der Mühle in Gettorf, an der kleinen Arche in Wahl steht 19 Grad und am Bürgerhaus in Hennstedt-Ulzburg 19. Der RSH 3-Tage-Trend. Da geht es durchwachsen weiter. Ja, bis Donnerstag eigentlich. Sonne-Wolken-Mix mit einzelnen Schauern oder Gewittern. Und es wird auch mit 16 bis 18 Grad maximal dann wieder ein Ticken kühler. An der Nordsee ist es auch recht böig.
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12: Schleswig-Holsteins bester Verkehrsservice. Achtung Autofahrer auf der A23 Hamburg-Heide zwischen Schenefeld und Hanerau-Hademarschen Reifenteile. Und 3 Kilometer Stop-and-Go haben wir auf der A1 Lübeck-Hamburg zwischen Morfleth und der Norderelbbrücke. Die meisten Blitzer nur bei RSH Husum. Ostenfelder Landstraße beidseitig am Ortseingang. Lübeck-Falkenstraße Höhe Volkshochschule. Da sind 30 erlaubt. Und Flensburg-Appenraderstraße statt auswärts an der Tankstelle. Auch eine 30er-Zone. Vielen Dank fürs Bescheid sagen. Hannelene, Jan Oliver und Melle. Staus und Blitzer meldet ihr uns ja immer kostenlos unter der 08000 774 774. Ich wünsche euch gute Fahrt.
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0: Einmal schnell der Blick auf die Straßen, der RSA-Verkehr. Achtung, Autofahrer. Kai, was gibt's?
1: Die B76 statt einwärts für Überflieger ist da nur einspurig wegen Baum. Mitarbeiten. Und 100 Meter vorher hat es eben noch einen Unfall gegeben. Im Stau.
0: Und das Ganze ist in Kiel. Vielen Dank dir fürs Bescheid sagen da. Also bitte vorsichtig fahren.

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schnell mal der Blick auf die Straßen der RSH-Verkehr. Achtung, Autofahrer, die A7 Hamburg, Flensburg Richtung Hamburg, so rum ist, zwischen dem Dreieck Nordwest und Stellingen, gerade in beiden Richtungen gesperrt. Da läuft ein Feuerwehreinsatz im Tunnel, also da kein Durchkommen gerade. A7 Flensburg-Hamburg zwischen dem Dreieck Nordwest und Stellingen.

0: Schön, dass ihr dabei seid. RSH ist das am Hamburger Flughafen starten und landen diese Woche. Immer wieder Tornados der Bundeswehr, haben wir heute Morgen schon kurz drüber gesprochen. Warum das gemacht wird, hört ihr gleich in RSH 5 vor 12, das Nachrichtenmagazin am Mittag.
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12: Einen schönen guten Tag. Ein wirklich ungewohntes Bild gibt es seit heute Vormittag am Flughafen in Hamburg und dafür sorgen Schleswig-Holsteiner. Die ganze Woche üben Tornados des Luftwaffengeschwaders Immelmann 51 aus Jagel auf dem Airport. Und das ist jetzt unser Top-Thema. Ja, vor etwa einer Stunde sind 6 Kampfjets auf dem Flughafen gelandet, die jetzt mit einem bislang einzigartigen Training beginnen. Vor Ort in Hamburg ist RSH Schleswig-Holstein-Reporter Andreas Otto. Andreas, was genau steckt hinter der Übung?
13: Ja, dahinter steckt die Sicherheitslage, die wir im Moment erleben. Die 6 Kampfjets werden bis kommenden Freitag hier in Hamburg sein. Und sie werden jeweils am Vormittag bzw. dann am Nachmittag 4 Starts und Landungen durchführen. Und dann wird das gesamte Zusammenspiel probiert. Das geht vom Betanken bis zur technischen Überprüfung und der Kommunikation her mit den Piloten. Dafür sind jetzt die Woche über 100 Soldaten vom Luftwaffengeschwader Immelmann aus Jagel hier in Hamburg stationiert.
12: Andreas, das findet ja alles mitten zwischen dem zivilen Betrieb des Flughafens, also sozusagen zwischen den Urlaubsfliegern statt.
13: Genau so ist es. Also die Urlauber werden den Betrieb miterleben und sie werden ihn auch hören, wie jetzt zum Beispiel. Wenn Urlauber in einem Jet nach Mallorca sitzen, kann es durchaus passieren, dass vor oder neben ihnen ein Tornado-Kampfflugzeug entlang rollt. Und das ist natürlich ein sehr, sehr ungewohntes Bild. Es wird dementsprechend hier aufgeklärt am Flughafen.
12: Vielen Dank, Andreas. Und jetzt weitere Meldung von Anna Löwe aus dem Nachrichtencenter.
14: Die Landesregierung ist bis Mittwoch komplett in Brüssel. Dort sind verschiedene Gespräche angesetzt. Im Mittelpunkt stehen die Themen Sicherheit und Verteidigung. Zum Auftakt ist das Kabinett heute zu Besuch im NATO-Hauptquartier. Dort sind ein sicherheitspolitischer Austausch und ein Treffen mit NATO-Generalsekretär Rütte geplant. Im Anschluss trifft Ministerpräsident Günther EU-Kommissionspräsidentin von der Leyen und die Präsidentin des Europäischen Parlaments Metsola. Der Tankrabatt kommt laut IFO-Institut inzwischen an den Zapfsäulen an. Die Experten halten trotzdem nicht viel davon. Anne Brauer mit den Einzelheiten.
15: Laut der IFO-Auswertung ist Diesel durch die Steuererleichterung im Mai rund 12 Cent pro Liter günstiger gewesen. Beim Liter Super sind es 15 Cent. Aus Sicht der Wirtschaftsexperten sollte der Tankrabatt aber trotzdem nicht verlängert werden, weil A, auch ordentlich Geld bei den Mineralölkonzernen hängen bleibt und B, weil der Tankrabatt vor allem Vielfahrern mit Spritschluckern hilft und damit nicht den richtigen Anreiz setzt, nämlich den Sprit zu sparen.
14: In Hohenlockstedt hat die Polizei am Wochenende über 120 Auto- und Motorradfahrer erwischt, die zu schnell unterwegs waren. Einer war sogar mehr als doppelt so schnell wie erlaubt. 29 Fahrer müssen mit einer Anzeige rechnen. 97 kamen mit einem Verwarngeld davon.
12: Danke, Anna. Zum Sport. Nach seinem Grand-Slam-Erfolg in Paris erreichen Tennisprofi Alexander Zverev Glückwünsche von unzähligen Promis, Politikern und Sportlern. Darunter Tennis-Ikone Rafael Nadal, Fußballer Thomas Müller und Bundeskanzler Friedrich Merz. Er schreibt auf Instagram von einem außergewöhnlichen Erfolg, der das ganze Land begeistere. Und das ganze Land begeistern will auch die DFB-Elf bei der WM in Nordamerika. Heute bezieht sie ihr WM-Quartier und am Sonntag steht das erste Spiel an. In Houston geht's gegen Curaçao. Und zum Schluss noch diese gute Nachricht aus Travemünde. Da können sich Kinder jetzt beim Warten auf die Privalfähre auf einem neuen Spielplatz austoben. Auf dem Fährvorplatz ist ein Klettergerüst entstanden, das aussieht wie ein Wal aus Stahl. Mit Rutsche, Kletterwand und jeder Menge Möglichkeiten zum Balancieren.
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0: Sonne, mal Wolken und die können dichter und lockerer ausfallen. Regen aber wirklich selten heute bei uns in Schleswig-Holstein. 18 bis 23 Grad bekommen wir dazu. Wir haben jetzt 18 in Kleinwarps an der Steilküste, auch am Leckhus in Leck und 20 in Mölln an der Jugendherberge. Der RSH 3-Tage-Trend, da geht es durchwachsen weiter. Sonne, Wolken, Mix mit einzelnen Schauern oder Gewittern. So bleibt das eigentlich auch bis Donnerstag. Kühler wird's, 16 bis 18 Grad an der Nordsee, auch ordentlich böig.
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0: Schleswig-Holsteins bester Verkehrsservice. A1 Lübeck-Hamburg zwischen Murfleet und der Norderelbbrücke 3 Kilometer Stop and Go. 10 Minuten dauert es länger. 20 sind es auf der A7 Flensburg-Hamburg zwischen dem Tunnel Schnelsen und dem Tunnel Stellingen. Denn da ist gerade ein Feuerwehreinsatz in Gange auf der A7 Flensburg-Hamburg zwischen dem Dreieck Nordwest und Stellingen. Also in beiden Richtungen Feuerwehreinsatz. Wie gesagt, Rückstau auch in der Gegenrichtung 4 Kilometer. Da steht hier aktuell mindestens 25 Minuten, aber ja, da kein Durchkommen ist. Mal schauen, wie lange es dauert da. A23 Heide-Hamburg zwischen Halsmeer-Kopunda und dem Dreieck Nordwest 4 Kilometer, 25 Minuten. Und im Kreis Stormarn ist die Rheinbeker Straße zwischen Stemmwade und dem Abzweig nach Brackhamühle nach einem Unfall in beiden Richtungen gesperrt. 1 Stunde Wartezeit außerdem an der Elbfähre Glückstadt-Wischhafen und die meisten Blitzer nur bei RSH. A215 Kiel-Neumünster, Höhe Bordesholmer Dreieck in Husum, Ostenfelder Landstraße beidseitig am Ortseingang und Lübeck-Falkenstraße, Höhe Volkshochschule Richtung Gustav-Radebruch, Platz 30 erlaubt. Vielen Dank. Alle Staus und Blitzer gibt's auch in der RSH-App. Ich wünsche euch gute Fahrt.
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0: Ach, der Sommer kommt, das Wetter war schön am Wochenende und dann kommen ja viele Gäste an die Nordsee und dann passiert es eigentlich jedes Jahr. Eben geht man noch gemütlich durchs Watt, im nächsten Moment ist das Wasser da und so ist das am Samstag in St. Peter-Ording wieder gewesen und zwar ziemlich dramatisch, die ganze Geschichte, aber inklusive Happy End gibt's gleich hier.
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0: kommt gut rein in die neue Woche. 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Wir lieben ja die Nordsee und auch das Watt, aber es ist nicht ganz ungefährlich, im Watt wandern zu gehen. Vor allem ohne vor auf den Gezeitenkalender zu gucken. Das haben am Samstag auch drei Wattwanderinnen wieder gemerkt. Anke Rehms von den Seenotrettern der Deutschen Gesellschaft zur Rettung Schiffbrüchiger. Was war da los?
1: Ja, wir sind alarmiert worden, dass vor St. Peter-Ording drei Wattwanderinnen in eine schwierige Notlage geraten waren. Zunächst sah das noch gar nicht so dramatisch aus. Die drei haben wild gewunken und konnten zum Glück andere Menschen am Strand auf sich aufmerksam machen. Allerdings hat sich die Situation dann ganz schnell gewandelt. Wir hatten nämlich auflaufend Wasser und die drei waren quasi durch einen Priel vom Festland, vom Strand abgeschnitten worden.
0: Ja, kann natürlich mal schnell gefährlich werden, ne? Wie ging es dann weiter?
1: Es ist dann sofort von der Rettungsleitstelle See ein Hubschrauber alarmiert worden und mehrere Einheiten der DGZS, also unsere Theodor Storm aus Büsum und eine Freiwilligenbesatzung aus Eiderdamm. Der Hubschrauber war dann zum Glück sehr schnell da und schon 20 Minuten später sind die drei Frauen per Seilwinde vom Hubschrauber aufgenommen worden und am Strand abgesetzt worden. Zu dem Zeitpunkt befanden sie sich dann allerdings auch schon richtig tief im Wasser.
0: Boah, krass, ne? Also, das ist schon eine schlimme Geschichte eigentlich. Geht es den Frauen gut?
1: Bis auf den Schrecken sind sie gut davon gekommen. Aber man muss da einfach ganz klar nochmal sagen, also beim klassischen Watt, das kennen wir alle, dass man da nur mit Wattführer ins Watt gehen soll. Und wenn das Wasser wieder aufläuft, ist es wichtig, dass das Wasser einem den Weg nicht abschneidet.
0: Genau, und deshalb muss man da ordentlich aufpassen. Vielen Dank, Anke Rehms. Bitte denkt dran, ne? Nicht alleine ins Watt gehen, wenn ihr euch da nicht auskennt. Und mit den Gegebenheiten kann das schnell schief gehen. In diesem Fall zum Glück ja nicht. Das ist glimpflich ausgegangen, dank der schnellen Hilfe der Seenotretter. Vielen Dank euch. Zusammen sind wir Schleswig-Holstein.

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7: Lockere, mal etwas dickere Wolken kriegen wir heute in Schleswig-Holstein. Die Sonne ist natürlich auch mit dabei. Es bleibt auch meistens trocken, bis auf ganz kleine Ausnahmen an der Nordsee. 18 bis 23 Grad stehen auf dem Thermometer. Wir haben 20 Grad jetzt an der Waldkapelle in Mönchloh, auch in Lübeck im Drägerpark 20 Grad und 19 am Bahnhof in Hohenweststedt. Der RSH-3-Tage-Trend. Durchwachsen geht das weiter morgen. Sonne-Wolken-Mix, einzelne Schauer oder Gewitter und das bleibt auch bis Donnerstag dann so. Dazu wird es ein bisschen kühler, 16 bis 18 Grad an der Nordsee. Außerdem ordentlich böig.
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7: Schleswig-Holsteins bester Verkehrsservice. Achtung Autofahrer auf der A1 Hamburg Richtung Lübeck. Zwischen Stapelfeld und Ahrensburg haben wir Reifenteile auf der Straße. Dann die A1 Lübeck-Hamburg mit stockendem Verkehr zwischen Moorfleet und der Norderelbbrücke. 3 Kilometer sind das. Dauert etwa 10 Minuten länger. Die A7 Flensburg-Hamburg. Ah nee, gerade raus. War ja gesperrt wegen des Feuerwehreinsatzes da im Tunnel. Und da haben wir natürlich jetzt wahrscheinlich noch ein bisschen Rückstau, denn der war ordentlich lang, 12 Kilometer, aber scheint jetzt aufgelöst. Also sollte demnächst da wieder vorangehen. Dann die A23 Heide-Hamburg zwischen Halsmeck-Krupunda und dem Dreieck Nordwest. Rückstau auf 5 Kilometern vermutlich. 30 Minuten dauert es länger im Moment noch, aber wie gesagt, es sollte jetzt alles wieder ins Rutschen kommen so ein bisschen. Dann die Rheinbeker Straße im Kreis Stormarn zwischen Stemmwade und dem Abzweig nach Brakamühle nach einem Unfall in beiden Richtungen gesperrt. Und 1 Stunde Wartezeit an der Elbfähre Glückstadt-Wischhafen Richtung Glückstadt. Die meisten Blitzer nur bei RSH. A215 Kiel Richtung Neumünsterhöhe, Bordesholmer Dreieck, Husum, Ostenfelder Landstraße beidseitig am Ortseingang und Lübeck-Falkenstraße an der Volkshochschule. 30 sind da erlaubt. Vielen Dank, Jan, Oliver, Melle und Mario. Staus und Blitzer meldet ihr uns ja immer kostenlos unter der 08000 774-774. Ich wünsche euch gute Fahrt.
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16: 5:01. Ich bin Sönke Röhling. Guten Tag. Ungewohntes Bild heute auf dem Hamburger Flughafen. Seit dem Morgen sind dort 6 Tornados im Einsatz. Sie stammen vom Luftwaffengeschwader 51 Immelmann aus Jagel. Der Kommodore der Einheit Jens Schumacher sagt uns:
17: Wir werden unseren Übungsflugbetrieb, den wir sonst natürlich an unserem Heimatflugplatz in Jagel in Schleswig-Holstein durchführen, diese Woche nach Hamburg verlegen. Wir machen das, um die Zusammenarbeit mit den zivilen Partnern hier zu beüben und unsere Verstärkungs- und Absicherungsfähigkeit zu erhöhen.
16: Die Polizei Flensburg ermittelt nach einem angeblichen Notfall in der vergangenen Nacht. Ein Unbekannter hatte die Notrufsäule am Strand von Ostseebad bedient und von einem leblosen Körper im Wasser berichtet. Eileen Schallhorn.
18: Polizei, Feuerwehr und DLRG rückten zu einem Großeinsatz aus und fanden trotz intensiver Suche bis in die Morgenstunden weder einen leblosen Körper in der Flensburger Förde noch den Melder. Jetzt wird wegen des Missbrauchs von Notrufen ermittelt. Dem Unbekannten droht eine Anzeige und eine saftige Rechnung von mehr als 3.000 Euro für den Einsatz. Wer gegen 3 Uhr am DLRG-Haus am Ostseebad etwas beobachtet hat, soll sich bitte bei der Flensburger Polizei melden.
16: Der Tankrabatt kommt laut IFO-Institut inzwischen an den Zapfsäulen an. Die Experten halten trotzdem nicht viel von dem Rabatt. Anne Brauer mit den Einzelheiten.
18: Laut der IFO-Auswertung ist Diesel durch die Steuererleichterung im Mai rund 12 Cent pro Liter günstiger gewesen. Beim Liter Super sind es 15 Cent. Aus Sicht der Wirtschaftsexperten sollte der Tankrabatt aber trotzdem nicht verlängert werden, weil A, auch ordentlich Geld bei den Mineralölkonzernen hängen bleibt und B, weil der Tankrabatt vor allem Vielfahrern mit Spritschluckern hilft und damit nicht den richtigen Anreiz setzt, nämlich den Sprit zu sparen.
16: Bringt die Fußball-WM in Nordamerika den deutschen Handel zum Jubeln? Die Branche hofft trotz der aktuell eher mäßigen Kauflaune auf gute Geschäfte. Und Stefan Hertel vom Handelsverband erwartet, dass die Zeitverschiebung kein Problem ist. Er sagt uns:
10: Die Anschlusszeiten der deutschen Nationalmannschaft in der Vorrunde sind ja relativ zivil für die Verhältnisse, die andere Nationen mit ihren Anschlusszeiten in den USA haben. Insofern glaube ich, haben wir es ganz gut getroffen. Wenn es um 19 Uhr losgeht, kann man sehr gut gemeinsam grillen vorher. Da hoffen wir schon drauf, dass dann nach wie vor die positiven Effekte spürbar sein werden.
16: Heute bezieht die DFB-Elf ihr Teamquartier im US-Bundesstaat North Carolina. Zum Auftakt geht's am Sonntag gegen Curaçao.
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19: Es ist locker mal dichter bewölkt heute bei uns in Schleswig-Holstein. Dazwischen sehen wir die Sonne und es bleibt auch fast immer trocken. Das Ganze bei 18 bis 23 Grad. Wir sind bei 18 jetzt in Klangsbüll am Charlottenhof, 19 haben wir in Kiel am Schauspielhaus und 21 im Stadtpark in Schwarzenbek. Der RSH-3-Tage-Trend durchwachsen geht das weiter mit so einem Sonne-Wolken-Mix, aber in den nächsten Tagen auch immer mit einzelnen Schauern oder Gewittern. Bis einschließlich Donnerstag bleibt das so und es wird auch noch kühler, 16 bis 18 Grad. Außerdem ordentlich böiger Wind an der Nordsee.
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19: Schleswig-Holsteins bester Verkehrsservice. Achtung Autofahrer. Auf der A23 Heide-Hamburg in der Einfahrt Horst-Ems-Horn haben wir auf dem Beschleunigungsstreifen einen Liegenbleiber. 3 Kilometer Stop-and-Go auf der A1 Lübeck-Hamburg zwischen Moorfleet und der Norderelbbrücke. 10 Minuten dauert das da länger. Dann ist die A7 Flensburg-Hamburg zwischen dem Dreieck Nordwest und Stellingen wegen eines Feuerwehreinsatzes im Tunnel gesperrt. Da haben wir ordentlich Rückstau. 7 Kilometer bis Bönningstedt Nord und dann auf der A23 auch 6 Kilometer bis Halsweg-Rellingen zurück. Also ihr steht da mindestens eine Stunde länger aktuell. Dann an der Elbfähre Glückstadt für Scharfen rein zu uns nach Schleswig-Holstein. 1 Stunde Wartezeit. Außerdem die meisten Blitzer nur bei RSH Satrup, Wollishus, ortsauswärts. 30 sind da erlaubt. Flensburg ab dem Radarstraße statt auswärts an der Tankstelle. Ebenfalls eine 30er-Zone und A215 Kiel-Neumünster, Höhe des Bornholmer Dreiecks. Dann haben wir außerdem noch Husum-Ostenfelder Landstraße beidseitig am Ortseingang. Vielen Dank allen, die da angerufen haben. Staus und Blitzer. Meldet ihr uns ja immer kostenlos unter der 08000 774 774. Ich wünsche euch gute Fahrt.
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19: Heute ist Welttag des Meeres, World Ocean Day. Und wir haben ja gleich 2 Meere hier in Schleswig-Holstein. Zu Ehren der Meere wird es gegenüber des Geomar am Seefischmarkt in Kiel-Wellingdorf jetzt ganz, ganz bunt. Was da los ist, erzähle ich euch gleich hier.
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0: noch schnell der Blick auf die Straßen, der RSH-Verkehr. Ralf, was gibt's?
1: Ein Reifenplatzer vom LKW auf der A7 Richtung Norden vor Detken. Liegt auf der rechten Spur.
0: Alles klar, danke dir fürs Bescheid sagen.

0: ist gleich in voller Länge. Und was für Tierchen leben eigentlich alle in der Ostsee? Mit dieser Frage haben sich Grundschüler aus Kilgarden beschäftigt und daraus ein Kunstprojekt gemacht für uns zusammen mit dem Geomar und gemeinsam mit der Künstlerin. Haben die Lütten eine Wand gestaltet, die heute feierlich eingeweiht worden ist. Leon Thomsen aus dem RSA-Team ist da und hat sich mal unter die Kinder gemischt. Ist die Farbe denn schon trocken oder seid ihr noch am Werkeln, Leon?
1: Wir sind hier noch fleißig am Basteln im Geomar und bei mir ist jetzt die Künstlerin Marina Friedrich. Moin!
2: Moin, hallo!
1: Marina, was basteln wir denn hier jetzt gerade noch?
2: Wir machen eine Wimpelkette und die Kinder helfen uns ganz fleißig dabei, Fische und Quallen und Meerestiere auf Papier zu malen.
1: Wie beim Marathon, dass man am Ende so eine Ziellinie hat, durch die sie durchlaufen?
2: Genau, so kann man es sich vorstellen.
1: Und die Wand selber, was habt ihr da Schönes kreiert?
2: Wir haben eine Wand gestaltet, die sich um die Ostsee dreht. Also es gab einen Workshop vorab mit den Kindern und es sind auch schon Kunstwerke der Kinder entstanden. Die sind auch mit abgebildet auf der
1: Wand. Oh, okay. Das heißt, die Kinder haben was gemalt und du hast dich davon inspirieren lassen oder hast du das direkt übernommen oder wie sieht es im Endeffekt aus?
2: Ich habe die digitalisiert und dann vergrößert und es sind mehr oder weniger eins zu eins die Kinderbilder, die entstanden sind.
1: Okay, aber selber mitgepinselt haben die Kinder jetzt nicht?
2: Das nicht, nee. Das habe ich übernommen.
1: Und Marina, wenn ich jetzt neugierig geworden bin, wo kann ich die schöne Wand denn sehen?
2: Die Wand ist am Seefischmarkt, direkt am Eingang zum Geomar.
0: Na, das ist doch mal ein guter Tipp jetzt für den nächsten Spaziergang am Ostufer. Vielen Dank euch, Marina und Leon. Gemeinsam mit Grundschülern aus Kilgarden ist da ein tolles Wandgemälde entstanden. Wie das aussieht, das könnt ihr sehen in unserer RSA Instagram-Story.

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10: Mal lockere, mal auch dichtere Wolken und auch ein bisschen Sonne sehen wir heute bei uns in Schleswig-Holstein. Dazu ist es fast immer trocken und die Temperaturen liegen zwischen 18 und 23 Grad. Wir sind bei 19 Hertz in Schobel an der Kirche, 20 in Schönwalde am Dorfmuseum und 21 im Passathafen in Travemünde. Der RSH-3-Tage-Trend, es geht durchwachsen weiter. Morgen Sonne-Wolken-Mix, einzelne Schauer oder Gewitter. Und das bleibt bis Donnerstag auch so. 16 bis 18 Grad kriegen wir dann, es wird also noch ein Ticken kühler und außerdem an der Nordsee öfter böig.
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10: Schleswig-Holsteins bester Verkehrsservice. A1 Lübeck-Hamburg zwischen Murfleet und der Norderelbbrücke 3 Kilometer Stop and Go. Das dauert da 10 Minuten länger. Dann ist die Vollsperrung aufgehoben auf der A7 Flensburg-Hamburg zwischen dem Rastplatz Bönningstedt und Stellingen. Haben wir aber immer noch 8 Kilometer Stau. Das wird noch einen Moment dauern, bis sich das aufgelöst hat. Aktuell 30 Minuten länger. A23 Heide-Hamburg zwischen Halsenbeck-Rellingen und dem Dreieck Nordwest 5 Kilometer Stop and Go, so 20 Minuten. Komm hier oben drauf. Dann an der Elbfähre Glückstadt-Wischhafen Richtung Glückstadt. 1 Stunde Wartezeit. Und die meisten Blitzer nur bei RSH. Satrup, Wollishus, ortsauswärts, 30er-Zone. Flensburg, Appenraderstraße, stadtauswärts an der Tankstelle. Auf der A215 Kiel-Neumünster am Bordesholmer Dreieck und in Husum in der Ostenfelder Landstraße beidseitig am Ortseingang. Danke Melle, Mario, Hannelene und Paul. Staus und Blitzer meldet ihr uns immer kostenlos unter der 08000-774-774. Ich wünsche euch gute Fahrt.
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0: Das. Alle frischen Hits in Schleswig-Holsteins beste Mix an diesem Montag. Wir ziehen jetzt durch im Endspurt, ne? Voller Mitmann ist schon da. Ja. Endspurt auf die Kieler Woche, aber auch auf was anderes natürlich.
1: Ja, die Fußball-Weltmeisterschaft, ne? Ich bin kurz davor, mir einen WM-Spielplan auszudrucken, an die Wand zu hängen oder eine App zu laden. Macht mir heutzutage auf mein Handy, dass ich immer alle neuesten Informationen bekomme, Aufstellungen etc. pp. Und das ist so ein Zeichen dafür, ist so langsam, so wie die ersten Erkältungssymptome, wenn es so leicht im Hals kratzt. So, wenn du nämlich immer räusperst, jetzt kriege ich eine Erkältung. So ist es auch mit meinem WM-Fieber gerade.
0: Okay.
1: Es steigt. Und wie ist es bei dir?
0: Ja, auch so langsam. Ich habe bis vor 2 Wochen habe ich noch gar nichts mitgekriegt davon, aber jetzt geht's los.
1: Jetzt sollte man sich mal langsam verabreden, sonst steht man am Sonntag alleine da zum Fußball gucken. Also wie sieht euer WM-Fieber aus? Wie weit ist es fortgeschritten bei euch? Eher so um die 41 Grad oder eine leicht erhöhte Temperatur? Ihr könnt ja mal durchklingeln. Kiel 0431 98 6 98 und dreimal die 0.

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7: 2:05. Ich bin Cornelius Dreger. Guten Tag. Auf dem Flughafen in Hamburg hat eine ganz besondere Übung begonnen. Diese Woche sind dort 6 Tornados des Luftwaffengeschwaders Immelmann aus Jagel stationiert. Hintergrund ist die aktuelle Sicherheitslage. Auf dem Airport in Hamburg ist RSH Schleswig-Holstein-Reporter Andreas Otto.
8: Ja, es ist schon ein sehr ungewohntes und für viele sicherlich auch leicht erschreckendes Bild hier am Hamburger Flughafen. Die 6 Tornado-Kampfjets bewegen sich zwischen den normalen Maschinen für den zivilen Flugverkehr und das sieht natürlich entsprechend aus. Die Kampfjets werden jeden Tag 4 Starts und Landungen am Vormittag und 4 Starts und Landungen am Nachmittag durchführen. 100 Soldaten sind für die Betreuung nach Hamburg aus Jagel gekommen, um den technischen Ablauf zu garantieren.
7: Die Landesregierung ist bis Mittwoch komplett in Brüssel. Dort sind verschiedene Gespräche angesetzt. Im Mittelpunkt stehen die Themen Sicherheit und Verteidigung. Los geht's heute mit einem sicherheitspolitischen Austausch im NATO-Hauptquartier. Danach trifft sich Ministerpräsident Günther mit EU-Kommissionspräsidentin von der Leyen. Ein Unbekannter hat in Flensburg vergangene Nacht einen Großeinsatz von Polizei, Feuerwehr und DLRG ausgelöst. Über die Notrufsäule berichtete der Melder von einem leblosen Körper am Strand von Ostseebad. Die Einsatzkräfte fanden niemanden, auch nicht den Anrufer. Die Kripo ermittelt jetzt wegen Missbrauchs von Notrufen. Der Countdown zur Fußball-WM läuft. Heute bezieht die deutsche Fußballnationalmannschaft ihr Teamquartier in North Carolina. Am Sonntag steht dann in Houston, Texas das erste Gruppenspiel gegen Curaçao an. Hier in Deutschland hofft der Handel wieder auf viel Umsatz zum Turnier. Bei der Heim-EM vor 2 Jahren waren es 3,8 Milliarden Euro. Stefan Hertel vom Handelsverband sagte uns:
9: Man muss auch sagen, dass die Effekte natürlich deutlich höher sind, wenn so ein Turnier im eigenen Land stattfindet, weil dann eben auch einfach noch Leute aus vielen anderen Ländern kommen und hier einkaufen. Je weiter die deutsche Nationalmannschaft im Turnier kommt, desto größer ist die Wahrscheinlichkeit, dass sich das auch irgendwie positiv auf die Gesamtstimmung niederschlägt, was dann auch einen Nutzen für die Wirtschaft hätte.
7: Der Iran hat seine Angriffe auf Israel vorerst für beendet erklärt. Bedingung sei aber, dass auch Israel seine Angriffe auf die Hisbollah-Miliz im Libanon beendet, heißt es in einer Erklärung. US-Präsident Trump hat inzwischen beide Seiten aufgefordert, die erneuten gegenseitigen Angriffe zu stoppen.
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10: Tag des Meeres und vielleicht fahrt ihr ja gerade segeln oder seid segeln. Ich glaube, die Windbedingungen sind ganz in Ordnung. Meistens trocken und eher freundlich bei uns in Schleswig-Holstein. Geht auch noch bis 22 Grad hoch. 19 haben wir am Naturstrand Schilksee, 21 Grad am Schöpfwerk Kudensee und 22 Grad in Ratzeburg am Bahnhof. Heute Nacht schon wieder schaurig bis gewitterig und der RSH 3-Tage-Trend. Alles durcheinander. Sonne, Wolken, ab und zu Schauer und Gewitter. Bei 16 bis 18 Grad wird also ein bisschen kühler.
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10: Schleswig-Holsteins bester Verkehrsservice A1 Lübeck Richtung Hamburg zwischen Moorfleet und Norderelbbrücke. 3 Kilometer, braucht ihr 10 Minuten länger. A7 Flensburg Richtung Hamburg zwischen Dreieck Nordwest und Elbtunnel. 6 Kilometer, 20 Minuten plus. Und wer ist da?
11: Ritchie hier, moin. Deutschland beschafft die Fähre. Meldet wieder Stau. Geht auf die 2 Stunden langsam.
10: Beide Seiten?
11: Wenn man nachher beschaffen rüber will.
10: Alles klar, danke dir, gute Fahrt Ritchie, dann später. Ja. Die meisten Blitzer nur bei RSA Satrup, Wolleshus, Ort auswärts, Flensburg-Appenrader Straße auch Stadt auswärts an der Tankstelle, dürft ihr nur 30 fahren. A250, Kiel Richtung Neumünster, Höhe Bordesholmer Dreieck, 120, Husum, Ostenfelder Landstraße beidseitig am Ortseingang und Lübeck-Falkenstraße an der Volkshochschule Richtung Gustav-Radbruch-Platz. Danke an unsere Stau- und Blitzermelder Jan, Oliver, Melle, Mario, Hanne, Lene und Paul. Staus und Blitzer meldet ihr uns immer kostenlos unter der 08000-774-774.
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10: Ich habe am Samstag mit meinen Freunden gegrillt und nebenbei haben wir Fußball geguckt, Deutschland, USA. Und mit einmal habe ich es gemerkt, wie so eine Erkältung, die sich das erste Mal zeigt. Ich komme langsam in WM-Fieber. Donnerstag Eröffnungsspiel, Sonntag Deutschland gegen Curaçao. Und ihr? Seid ihr schon angefixt mit Trikots und Deutschlandflagge? Wie viel WM fühlt ihr schon? In Wentorf an der Ostsee fliegen schon die Deutschlandhüte und Florian ist schuld. Gleich hier bei mir.
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0: The Rembrandts aus 1995, da war ich hier auch schon am Nachmittag bei RSH, voller Mitmann. Moin und ganz frisch, da musste ich über 30 Jahre drauf warten, Aparté von Rosé und Bruno Mars gleich hinterher, das sind noch mehr von euren Lieblingshits in Schleswig-Holsteins bestem Mix. Ich glaube, Kai Havertz könnte einer der ganz großen Stars dieser WM werden, aber erstmal muss die ja am Donnerstag eröffnet werden mit dem Spiel Mexiko gegen Südafrika und Deutschland zieht dann am Sonntag nach gegen Curaçao um 19 Uhr. Ich war gestern einkaufen und habe ein einsames Regal mit zwei Deutschlandmützen und ein bisschen Fan-Equipment gesehen. Paar Chips auf WM getrimmt und das war's. Sind wir noch nicht im WM-Fieber? Wie groß ist die Vorfreude bei euch? Ruft doch mal an, Kiel 0431 98 6 98 und dreimal die 0.
1: Fluss kleine Welt, hallo.
0: Hallo Fluss kleine Welt, hier ist voller Mittmanns große Welt.
1: Ja, grüß dich, hallo. Na,
0: wie geht's? Alles gut bei dir?
1: Immer gut am Campingplatz Regenbogen.
0: Ja, Campingplatz Regenbogen in Wentorf, ne? Also ihr seid oben da, wo die Kieler Förde quasi in die Ostsee übergeht.
1: Genau, genau, ja. Also wir haben so einen kleinen Laden, Floß kleine Welt heißt das Ganze. Wir haben einen Kiosk und ein kleines Café und natürlich auch Fußballübertragung und so weiter und so fort. Ja. Und ja, es gibt alles bei uns.
0: Da muss ich ja gar nicht fragen, dann habt ihr schon Bock auf die Fußball-WM. Dann bist du schon im Fieberflow.
1: Ja, also wir haben jetzt heute ein bisschen Werbeartikel gekriegt, Strohhüte mit Deutschlandfahnen drauf und so weiter. Mhm. Also bei mir könnt ihr euch eindecken.
0: Noch herrlich. Und wie viele Leute haben dann Platz bei dir zum Gucken?
1: Ja, also wir haben schon 70 Sitzplätze draußen. Ich hoffe, das Wetter schön ist. Mhm. Drin wird es ein bisschen enger, aber da wird es gemütlich dann.
0: Ja, aber es sind natürlich später Anschlusszeiten, ne? Also da müsst
1: genau,
0: ihr dann aushalten.
1: Ja, also wir kriegen das hin. Im schlimmsten Fall machen wir Glühwein.
0: Ja, also in Floß, kleiner Welt am Campingplatz Regenbogen in Wentorf, schaut mal die WM. Da ist Florian schon aufgeregt und am Vorbereiten mit Fanartikeln und allem drum und dran. Wir wünschen euch ganz viel Spaß. Vielleicht hören wir während der WM mal, ne?
1: Ja, danke schön. Euch auch und macht weiter so.
0: Danke. Liebe

0: Rieke will heute raus. Mit ihren Mädels Party machen. Und Rieke versucht sich gerade am perfekten Make-up.
1: Oh!
0: Zum dritten Mal.
1: Moment, das haben wir gleich. 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
1: Yippie!
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9: Mal positiv, es ist zumindest der letzte Montag diese Woche, meistens trocken und eher freundlich. Bei uns in Schleswig-Holstein geht auch noch bis 22 Grad hoch. 19 Grad haben wir in der Bergstraße in Sprenge, 21 Grad am Atrium in Brunsbüttel und 22 Grad in Behlendorf am Brinkhus. Heute Nacht schon wieder schaurig bis gewitterig und der RSH-3-Tage-Trend, alles durcheinander, Sonne, Wolken, ab und an, Schauer und Gewitter, 16 bis 18 Grad.
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9: Schleswig-Holsteins bester Verkehrsservice. Achtung Autofahrer, A7 Hamburg-Flensburg, Vorsicht in beiden Richtungen. Zwischen Schnells Nord und Quickborn ist ein Pkw stehen geblieben. Da laufen wohl auch Personen oder eine Person auf der Straße. Vorsichtig. A1 Lübeck Richtung Hamburg zwischen Morfleth und der Norderelbbrücke 3 Kilometer. Plant bitte 10 Minuten mehr ein und 20 Minuten plus auf der A7. Flensburg Richtung Hamburg zwischen Dreieck Nordwest und Elbtunnel 6 Kilometer. An der Elbfähre Glückstadt Wischhafen in beiden Richtungen lange Wartezeiten von mindestens 1,5 Stunden steht hier. Aber Richie hatte eben angerufen, sagte sogar 2 Stunden. Vielleicht liegt die Wahrheit ja in der Mitte. Die meisten blitzern nur bei RSH. Sattrup, Wolleshus, ortsauswärts in der 30er-Zone. Paul, Flensburg, Appenrader Straße, stadtauswärts an der Tankstelle. Dann blitzt es noch bei euch auf der A215. Kiel Richtung Neumünster, Höhe Bordesholmer Dreieck, Husum, Ustenfelder Landstraße beidseitig, Lübeck-Falkenstraße an der Volkshochschule Richtung Gustav-Radbruch-Platz. Da dürft ihr nur 30 fahren. Und Gabille?
10: Hast du den Blitzer Eckernförde durch Grottenschule?
9: Ja, Wulfster, das ist das Eckernförde, ne? Vielen Dank. Gute Fahrt.
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15: 3:05. Ich bin Cornelius Dreger. Guten Tag. Ungewohntes Bild auf dem Flughafen in Hamburg. Seit heute Vormittag sind dort 6 Tornado-Kampfjets vom Luftwaffengeschwader 51 Immelmann aus Jagel stationiert. Erstmals werden dort zwischen dem zivilen Luftverkehr Starts und Landungen geübt. Das Training dauert bis Freitag. Pilot Johnny sagte uns nach der ersten Landung:
16: Besonderes natürlich hier in Hamburg ist der Verkehr viel hochfrequentierter, als das jetzt bei uns in Schleswig in Jagel der Fall ist. Also in Jagel sind wir sehr ungestört für unseren Flugbetrieb. Starten direkt, müssen auf niemanden warten, der gerade die Landebahn nutzt, rein in den Luftraum. Natürlich hier in Hamburg muss man ein bisschen vorsichtiger sein. Deutlich mehr Rollwege, deutlich mehr Verkehr am Boden, deutlich mehr los auf dem Funk. Das ist natürlich alles herausfordernder.
15: Über 40 Hinweise sind nach Aktenzeichen XY letzte Woche bei der Kripo Rendsburg eingegangen. Dort wurde der Fall eines Lkw-Fahrers gezeigt, der auf dem A7-Rastplatz Uhe erst betäubt und dann ausgeraubt wurde. Die Beamten haben Hinweise zu zahlreichen ähnlichen Taten in ganz Europa bekommen und prüfen nun Zusammenhänge. Nach einem Feuer bei einem Discounter in Wohltorf im Kreis Herzogtum Lauenburg ermittelt die Polizei auch in Richtung Brandstiftung. Bei dem Feuer Samstagabend im Außenbereich wurde das Gebäude beschädigt, verletzt wurde aber niemand. Die Polizei sucht Zeugen, die möglicherweise Hinweise zur Brandursache haben. Der deutsche Handel hofft, dass die Fußball-WM die Kauflaune ankurbelt. Aktuell ist die Euphorie noch nicht so da. Viele Kunden greifen aber dann doch im Geschäft zu. Viele gönnen sich zum Beispiel einen neuen Fernseher. Und Stefan Hertel vom Handelsverband sagte uns,
4: das trifft vor allen Dingen oft auch Fußballausrüstung, also auch die Bälle, Trikots, Schals, andere witzige Deko-Objekte. Aber es trifft ja auch Lebensmittel. Erleben wir ja auch immer wieder, dass große Hersteller besondere Aktionen starten mit Sammelbildchen. Und das zieht eben dann schon bei dem einen oder anderen Kunden.
15: Jetzt wird's langsam auch fürs DFB-Team ernst. Die Mannschaft bezieht ihr WM-Quartier. Am Sonntag steigt dann das erste Vorrundenspiel gegen Curaçao. Der Iran hat angekündigt, seine Angriffe auf Israel zunächst wieder einstellen zu wollen. Unter der Bedingung, dass auch Israel seine Angriffe auf die Hisbollah-Miliz im Libanon stoppt. Die ersten gegenseitigen Angriffe beider Länder seit 2 Monaten hatten international für Besorgnis gesorgt.
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17: Heute ist ja auch Tag des Gartens. Apropos Rasenmähen kann man gerade alle 5 Tage, oder? Meistens trocken und eher freundlich bei uns in Schleswig-Holstein. Geht auch nochmal bis 22 Grad hoch. Danach schlägt vielleicht die Schafskälte zu. 19 Grad haben wir auf Gut Birkenmoor bei Schwedeneck, 21 Grad im Neufelder Koog und 22 Grad in Bergentin im Tulpenweg. Heute Nacht dann doch wieder eher schaurig bis gewittrig und der RSA-3-Tage-Trend. Alles durcheinander. Sonne, Wolken, ab und zu Schauer und Gewitter. 16 bis 18 Grad.
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17: Schleswig-Holsteins bester Verkehrsservice. Achtung Autofahrer, A7 Hamburg Richtung Flensburg. Vorsicht in beiden Richtungen zwischen Husby und Schleswig-Schubi. Ein Reh auf der Straße. Danke, Marina. A23 Hamburg-Heide. Vorsicht in beiden Richtungen. Auch Höhe Pinneberg Nord. Sind wohl Rehe, ist wild unterwegs. Fahrt vorsichtig. Die sind gerade alle ein bisschen verrückt und gaga. A1 in Lübeck Richtung Hamburg. Zwischen Morfleet und Norderelbbrücke. 3 Kilometer Stau. Braucht ihr 10 Minuten länger. A7 Flensburg Richtung Hamburg. Zwischen Dreieck Nordwest und Elbtunnel. 6 Kilometer. 20 Minuten. Und wir nehmen auch nochmal die Gegenrichtung mit. A7 Hannover Richtung Hamburg zwischen Hausbruch und Elbtunnel. 3 Kilometer, 15 Minuten. An der Elbfähre Glückstadt Wischhafen ärgern euch 1,5 Stunden Wartezeit. Und die meisten Blitzer nur bei RSA. Ratekau Richtung Pönitz, danke Rudi. Eckernförde Wulstert, Höhe der Schule. Satrup Wollishus, ortsauswärts. Und 3 haben wir noch. A215, Kiel Richtung Neumünster, Höhe Bordesholmer Dreieck, 120er Bereich. Husum, Ostenfelder Landstraße beidseitig, am Ortseingang. Und Lübeck-Falkenstraße an der Volkshochschule Richtung Gustav-Ratebruch-Platz, bitte nicht schneller als 30.
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17: Hier gibt es heute hoffentlich keinen Radbruch. 21 Tage, 21 Touren und in 2 Stunden geht es los. Vielleicht habt ihr noch Bock mitzufahren oder ihr seht die Kolonne nachher im Vorbeirauschen. Das Stadtradeln in Flensburg geht wieder los. Startschuss gleich hier bei mir.
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0: Ich habe eine kurze Hose an, dann kann ich nicht in die Kette kommen. Die RSH-Nachmittagsshow mit Voller Wittmann. 21 Tage, 21 Touren und einen hat das Stadtradler in Flensburg organisiert für den ADFC bzw. für die Stadt. Andreas Büssenschütt. Andreas, heute 17 Uhr geht's wieder los. Treffpunkt Hafenspitze und das ist auch das, was immer gleich bleibt. Und dann geht's wohin?
1: Heute fahren wir dann zum Niehuser See. Morgen zum Reuttiersee in Richtung Glücksburg. Mhm. Dann geht es zum Julesee Richtung Fröhrup.
0: Mhm, schön.
1: Und so geht's weiter. Immer die Freitage wird es so sein, dass es eine Tour ist, die bei einer Gaststätte endet.
0: Schön, okay.
1: Diesen Freitag beim Bullauge, dann Tastrup Krug und hinterher Adria Grill. Also immer so ein Abschluss, wo man dann auch sagen kann, so jetzt setze ich mich hin und genieße den Feierabend.
0: So, wenn ich jetzt heute Abend 17 Uhr in Flensburg noch mitradeln will, einfach zur Hafenspitze kommen oder noch irgendwo im Internet anmelden?
1: Einfach zur Hafenspitze kommen. Die angemeldet sind, starten dann ihre Tour so. Und die nicht angemeldet sind, für die übernimmt der ADFC dann die Dokumentation und meldet das weiter.
0: Denn Stadtradeln ist ja in vielen Städten in Schleswig-Holstein eine große Aktion, auch für das Gute, für die Natur, für die Umwelt, für alle Menschen, für alle Schleswig-Holsteiner. Toll, dass ihr das wieder auf die Beine gestellt habt. Wünsche ich viel Spaß heute Abend, 17 Uhr Hafenspitze in Flensburg. Geht's los, Andreas. Viel Erfolg die nächsten drei Wochen und gute Beine.
1: Ja, danke schön.

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5: Natürlich bin ich da. Was willst du trinken, Tag? Also, möchtet ihr Tee oder Kaffee? Es ist 15.26 Uhr, die allerbeste Zeit dafür. Bleibt mal eher drin. Es ist zwar meistens trocken und eher freundlich bei uns in Schleswig-Holstein. Es kann aber doch noch mal ein bisschen was reinziehen, zum Beispiel gerade über Schleswig und Flensburg. Aktuell haben wir 19 Grad am Gut Karlsminde, 21 Grad in Förden-Bahl und 22 Grad in Börnsen im Drögewisch. Heute Nacht schon wieder schaurig bis gewitterig, dann ein bisschen heftiger und der erste 3-Tage-Trend. Alles durcheinander, Sonne, Wolken. Ab und zu eben dann doch Starkregen oder Schauer und Gewitter, 16 bis 18 Grad.
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5: Schleswig-Holsteins bester Verkehrsservice. Achtung Autofahrer, hat sich ein bisschen was getan. Bin ich hängen geblieben. Der Computer spackt. Aber jetzt A1 in Lübeck Richtung Hamburg zwischen Morflet und Norderelbbrücke 3 Kilometer steht hier. A7 Flensburg Richtung Hamburg zwischen Dreieck Nordwest und Elbtunnel 6 Kilometer 20 Minuten. Und in der Gegenrichtung A7 Hannover Richtung Hamburg zwischen Hausbruch und Elbtunnel 3. Fähre Glückstadt Wischhafen, 1,5 Stunden Wartezeit und die meisten Blitzer nur bei RSH Husum Ustenfelder Landstraße beidseitig. Am Ortseingang Lübeck-Falkenstraße an der Volkshochschule, Ratekau Richtung Pönitz, Eckernförde-Wulstert, dann an der Schule, Saartrup-Wolleshus, A215, Kiel Richtung Neumünze, Höhe Bordesholmer Dreieck und wer ist da noch?
7: Die legendäre Rennkontrolle. Moin, Frau Lapp.
5: Hallo, Malte.
7: Du, Rendsburg, Lilienstraße, Stadt auswärts, 30er Zone vom Krankenhaus steht die Rennleitung.
5: Vielen Dank.
7: Gerne, du. Schönen Tag, bis denn.
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0: Es gibt ja diese verrückten Tage, wo du denkst, wo haben sie sich das denn gerade hergeholt oder ausgedacht? Die RSA-Nachmittagsshow mit voller Mitmänner. Ich weiß, am Freitag kamen wir aus dem Weltlebkuchentag, World Gingerbread Day. Dann hatten wir in den USA den Ketchup-Tag. So, und heute ist dann auch so einiges los. Wir haben den Was-willst-du-trinken-Tag. Schenkt mal schön ein und macht Striche. Tag des Gartens und das ist jetzt wichtig, Tag der Meere, beziehungsweise Welttag der Ozeane. Und da machen wir uns jetzt mal nicht drüber lustig. Hier ist Sharon Hein aus der RSH Moin Show.
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2: Die Weltmeere bedecken mehr als 70% der Erdoberfläche und produzieren über die Hälfte des Sauerstoffs, den wir atmen. Genauer gesagt übernehmen das winzige Algen und Plankton im Wasser. Man könnte also sagen, jeder zweite Atemzug, den wir machen, kommt indirekt aus dem Meer. Das heißt also für uns Schleswig-Holsteinerinnen und Schleswig-Holsteiner, selbst wenn wir mal hunderte Kilometer von zu Hause weg sind, atmen wir unsere Heimat zwischen den Meeren doch immer ein bisschen ein. Schön, oder?
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10: 4:05. Ich bin Cornelius Dreger. Guten Tag. Auf dem Flughafen in Hamburg hat eine dort bislang einmalige Übung begonnen. Bis Freitag sind dort 6 Tornado-Kampfjets des Luftwaffengeschwaders 51 Immelmann aus Jagel stationiert. Es wird der Ablauf zwischen der militärischen und zivilen Luftfahrt geprobt. Flughafenchef Christian Kunsch sagte uns:
11: Sicherlich, Sie werden die Tornados sehen und auch hören, aber es wird keine Verspätungen geben für die zivile Luftfahrt. Das ist so getaktet in dieser Woche, dass es keine Auswirkungen haben wird. Das ist dann miteinander und das ist dann so, es kann sein, dass von einer Passagiermaschine dann vielleicht auch mal eine militärische Maschine starten oder landen wird. Also es sind so zwischen 60 und 70 Starts und Landungen geplant, über mehrere Tage verteilt in dieser Woche.
10: Die Polizei Flensburg ermittelt nach einem angeblichen Notfall in der vergangenen Nacht. Ein Unbekannter hatte die Notrufsäule am Strand von Ostseebad bedient und von einem leblosen Körper im Wasser berichtet. Eileen Schallhorn.
12: Polizei, Feuerwehr und die LRG rückten zu einem Großeinsatz aus und fanden trotz intensiver Suche bis in die Morgenstunden weder einen leblosen Körper in der Flensburger Förde noch den Melder. Jetzt wird wegen des Missbrauchs von Notrufen ermittelt. Dem Unbekannten droht eine Anzeige und eine saftige Rechnung von mehr als 3.000 € für den Einsatz. Wer gegen 3 Uhr am DLRG-Haus am Ostseebad etwas beobachtet hat, soll sich bitte bei der Flensburger Polizei melden.
10: Nach einem Feuer bei einem Discounter in Wohltorf im Kreis Herzogtum Lauenburg ermittelt die Polizei auch in Richtung Brandstiftung. Bei dem Feuer Samstagabend im Außenbereich wurde das Gebäude beschädigt, verletzt wurde aber niemand. Die Polizei sucht Zeugen, die möglicherweise Hinweise zur Brandursache haben. Die Bundesregierung will Ende des Monats entscheiden, ob der Tankrabatt verlängert wird, also kurz bevor die Steuersenkung ausläuft. So wie der Tankrabatt bislang läuft, damit ist die Koalition zufrieden, Regierungssprecher Stefan Cornelius sagt.
13: Wir stellen fest, dass die Benzinpreise sich nach unten bewegen, dass der Tankrabatt erstens wirkt und dass zweitens auch die Marktkräfte wieder stärker wirken. Und das beobachtet die Bundesregierung mit Wohlwollen.
10: Auch das IFO-Institut sagt, dass der Rabatt mittlerweile an den Zapfsäulen ankommt. Die Experten wollen aber dennoch nicht, dass er verlängert wird, denn er hilft vor allem Vielfahrern mit Spritschluckern. Der Countdown zur Fußball-WM läuft. Heute bezieht die deutsche Fußballnationalmannschaft ihr Teamquartier im US-Bundesstaat North Carolina. Der deutsche Handel hofft wieder auf viel Umsatz zum Turnier. Bei der Heim-EM vor 2 Jahren waren es 3,8 Milliarden Euro.
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14: Seid ihr auch so müde heute? Ich kenne keinen, der nicht müde ist. Unglaublich. Liegt's am Wetter? Meistens trocken und eher freundlich bei uns in Schleswig-Holstein. Geht auch noch bis 22 Grad hoch. Aber gefühlt ist dieser erste Sommer, den wir hatten, vorbei. Und vielleicht schlägt uns das auch ein bisschen aufs Gemüt. 21 Grad an der Kita in Stoltenberg, 21 Grad auch am Kastanienhof Holländer in Schlotfeld und 22 Grad in Kollo an den Tennisplätzen. Heute Nacht schon wieder schaurig bis gewitterig und der RSH 3 Tage Trend, alles durcheinander. Sonne, Wolken, ab und zu Schauer und Gewitter, 16 bis 18 Grad.
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14: Schleswig-Holsteins bester Verkehrsservice. Achtung Autofahrer, A7 Flensburg Richtung Hamburg. Zwischen Bad Bramstedt und Kaltenkirchen liegen Gegenstände auf der linken Spur. A1 in Lübeck Richtung Hamburg. Zwischen Moorfleet und Norderelbbrücke 3 Kilometer 10 Minuten. A7 Flensburg Richtung Hamburg. Von Dreieck Nordwest bis Elbtunnel 6 Kilometer 20 Minuten. In der Gegenrichtung steht ihr auch vom Elbtunnel Richtung Flensburg 3 Kilometer. Zwischen Hausbruch und Elbtunnel genau genommen 15 Minuten plus. Und Richie?
15: Richie hier, A23. Richtung Hamburg. Itzehoe Mittelstörbrücke steht ein LKW auf der Standspur direkt nach dem Beschleunigungsstreifen.
14: Vielen Dank, Richie. Die meisten Blitzer nur bei RSA Rendsburg, Lilienstraße statt auswärts am Krankenhaus. Hatte Malte sich gemeldet. A215 Kiel Richtung Neumünster, Höhe Bordesholmer Dreieck, Husum, Ostenfelder Landstraße beidseitig, Lübeck-Falkenstraße an der Volkshochschule Richtung Gustav-Radbruch-Platz, Ratekau noch Richtung Pönitz, Vormerken, nicht schneller als 70, Eckernförde-Wulfstedt an der Schule und Satrop-Wolleshus ortsauswärts, ein 30er Bereich. Danke an unsere Stau- und Blitzermelder Paul, Rudi, Jan, Oliver, Melle, Mario und Malte.
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14: Jedes Kind, das zur Schule kommt, ist ja stolz, einen eigenen Schulranzen zu bekommen. Die Dinger sind aber bekanntlich nicht billig und es gibt jede Menge Familien, die sich einen neuen Schulranzen nicht leisten können. Und genau dafür gibt es die Ranzenretter. Die schenken alten Schulranzen ein neues Leben und da könnt ihr sogar mithelfen. Heute schon den ganzen Tag hier bei RSH und gleich auch hier bei mir.
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0: Ein großer, singender Teddybär, das ist Teddy Swims. Know-it-all, Teddy Swims gleich in voller Länge. 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Einen schönen Montag. Hier ist die RSA-Nachmittagsshow mit voller Mitmann. Auch meine Kids haben die Tage gezählt, bis sie endlich zur Schule kamen. Und ganz stolz haben sie sich jeden Tag ihren Schulranzen angeschaut. Das tragbare Symbol, endlich ein großes Kind zu sein. Aber auch ein sehr teures Teil. Habt ihr wahrscheinlich auch schon geschluckt, wenn ihr in den letzten Jahren mal so einen Ranzen gekauft habt. Das ist nicht für jeden zu wuppen. Absolut verständlich. Wie gut aber, dass es Menschen gibt, die hier einspringen. Und zwar der ehrenamtliche Verein Die Ranzenretter aus Bad Segeberg, Eva Roth. Eva, ihr rettet Ranzen und gebt sie an alle weiter, die Kohle dafür einfach nicht überhaben. Aber wie funktioniert das genau?
1: Wir suchen an den Grundschulen und über die Zeitungen und so, suchen wir gebrauchte Schulranzen, die kostenlos zur Verfügung gestellt werden. Die sammeln wir ein und reinigen die dann. Wir haben eine Homepage, die heißt ranzenretter.de. Und auf dieser Homepage haben wir eine Ranzengalerie. Und in dieser Ranzengalerie sind alle Ranzen, die wir aktuell zur Verfügung haben, einzusehen.
0: Eva Roth und die Ranzenretter aus Bad Segeberg. Und offensichtlich gibt es davon ganz viele in Schleswig-Holstein. Andrea Gaukler-Schmalfuß ist Dorfkümmerin der Moordörfer im Kreis Steinburg. Und ihr macht das auch, ne?
2: Ja, Ranzen retten Kinder stärken, so finde ich das ganz nett umschrieben. Weil einfach viel zu viele Ranzen in der Versenkung landen und viele Kinder aus gerade sozial schwachen Familien nicht die Möglichkeit haben, sich für den Schulstart einen neuen Ranzen zu kaufen aufgrund der Kosten. Und ich habe gedacht, ich rette jetzt mal ein paar Ranzen und wenn das gut angenommen ist, würde ich das gerne jedes Jahr weiterführen.
0: Wow. Andrea Gaukler-Schmalfuß, Dorfkümmerin der Moordörfer im Kreis Steinburg. Ranzenrettung, nicht nur eine gemeinnützige, sondern auch nachhaltige Aktion bei uns im Land. Ihr seid toll, ihr regt an, denn zusammen sind wir Schleswig-Holstein.

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10: Sehen wir es positiv, es ist zumindest der letzte Montag diese Woche. Meistens trocken und eher freundlich bei uns in Schleswig-Holstein. Geht auch noch bis 22 Grad hoch oder bleibt dort stehen den restlichen Tag in den Feierabend hinein. Ab morgen wird es nämlich ein bisschen kühner, paar Grad jedenfalls. Wir haben aktuell 19 Grad am Naturstrand Schilksee, 21 Grad am Sportplatz Sude-West und 22 Grad am Amtsrichterhaus in Schwarzenbek. Heute Nacht schon wieder dann schaurig bis gewitterig und der RSH 3-Tage-Trend alles durcheinander. Sonne, Wolken, ab und zu Schauer und Gewitter, auch mal heftigerer Art, 16 bis 18 Grad. Wie gesagt, temperaturtechnisch nicht mehr so weit oben.
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10: Schleswig-Holsteins bester Verkehrsservice. Achtung Autofahrer, wir haben ein paar Sachen auf der Straße beziehungsweise in Sachen Stau. A1 in Lübeck Richtung Hamburg zwischen Kreuz-Ost und Üchendorf ist ein Fahrzeug stehen geblieben. A7 Flensburg Richtung Hamburg zwischen Dreieck Nordwest und Elbtunnel. 5 Kilometer Stau, verliert ihr 15 Minuten. Gilt auch für die Gegenrichtung, auch wenn der Stau kürzer ist. Viertelstunde Zeitverlust. A7 Hannover Richtung Hamburg zwischen Hausbruch und Elbtunnel. 3 Kilometer. A25 Hamburg Richtung Gisthach zwischen Dreieck Südost und Neu-Allermühe-West 3 Kilometer 15 Minuten. Und an der Elbfähre Glückstadt, wir schaffen in beiden Richtungen lange Wartezeiten, 1,5 Stunden. Die meisten Blitzer nur bei RSH Rendsburg, Lilienstraße, Stadt auswärts Höhe Krankenhaus, A215 Kiel Richtung Neumünster, Höhe Bordesholmer Dreieck, Husum, Ustenfelder Landstraße, beidseitig am Ortseingang, Lübeck-Falkenstraße an der Volkshochschule, Rathekau Richtung Pönitz, Satrup, Wolleshus, ortsauswärts, 30er-Bereich und Gamille noch.
11: Hast du den Blitzer ergänzt, für die Sportenschule, hast du den?
10: Ja, Wulfstert, ne? Vielen Dank, Gamille, gute Fahrt.
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0: komme aus meiner Müdigkeit nicht raus und ich komme auch nicht davon ab, euch davon zu erzählen. Die RSH-Nachmittagsshow mit voller Mitmann. Weiß auch nicht, was das ist. Vielleicht, weil es nicht so richtig hell wird, jedenfalls da, wo ich mich aufhalte. Oder weil jetzt doch eben so eine Spur Sommer wieder zurückgezogen wurde. Ich weiß es nicht. Es ist wieder Montag, Wochenende ist durch. Aber das Schöne ist ja, wir fangen den Montag immer direkt mit einem Lacher an und schicken euch mit guter Laune in diese Woche. Denn hier gibt es jetzt die neue Folge vom RSH-Telefonschreck. Und obwohl montags ja die meisten Friseure dicht haben, gehen wir trotzdem mal hin. Und zwar zu Ilona König aus Neustadt. Unser lieber Frank Bremser möchte da seine Frisur reklamieren. Kann ich verstehen.
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3: Friseur-Feeling?
4: Ja, Berge, moin. Ich war bei euch beim Friseur.
3: Moin.
4: Und ich bin nicht ganz zufrieden mit dem Schnitt.
3: Wer hat das denn gemacht von uns beiden?
4: Ja, wie sehen Sie denn aus?
3: Wir sehen fast gleich aus. Ich bin nur die Mama und das andere ist die Tochter. Also einmal so in den 30ern, einmal in den 60ern.
4: Ach so, dann würde ich sagen, also ohne Ihnen zu nahe zu treten, die etwas jüngere. So, wollen wir mal
3: gut,
4: so sagen.
3: Gut, die Isabel.
4: Ja,
3: dann
4: genau.
3: Könnten Sie morgen vorbeikommen. Hätten Sie morgen Zeit?
4: Ja, der Haarschnitt ist ja jetzt 6 Wochen her und ich sehe schon wieder aus wie ein geplatztes Sofakissen auf dem Kopf.
3: Sie waren vor 6 Wochen bei uns und wollen jetzt den Schnitt korrigiert haben?
4: Ja. Gefällt mir doch nicht so gut, ne?
3: Also ich würde jetzt sagen, also nach der Zeitspanne einen Schnitt zu reklamieren, da müssen Sie sich schon innerhalb der nächsten 2 Wochen melden.
4: Also ich kriege das jetzt nicht umsonst, oder was?
3: Das glaube ich nicht, nein.
4: Nee, also würden Sie
3: also
4: schon...
3: Also nach 2 Wochen würden wir uns schon unterhalten können, aber nicht nach 6 Wochen.
4: Ja, weil meine Haare wachsen langsam, ne?
3: Ja, also nach 6 Wochen ist ja schon wieder ein Neuschnitt dran.
4: Ja, also ich kann auch kaum noch aus den Augen gucken. Das hängt davor wie eine Gardine, ja. Ne? Hm.
3: Also ich finde sie auch gar nicht in unserem Register. Berger war der Name,
4: ja,
3: ne?
4: Ja, genau, Berger. Nee, Bremser von RSH, der Telefonschreck. Hallo, Frau König.
3: Schönen guten Tag.
4: Ist doch eine schöne Idee, mal nach 6 Wochen Haarschnitt zu reklamieren, oder?
3: Ja, also ich dachte auch, das kann jetzt nicht wahr sein. Ja.
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0: Und zwischen dem Flieger nach Malle und der Maschine nach Athen startet dann auch nochmal ein Kampfjet zwischen den Urlaubsfliegern. So sieht es aktuell auf dem Flughafen in Hamburg aus. Ein doch sehr ungewohntes Bild. Insgesamt 6 Tornados des Luftwaffengeschwaders 51 Immelmann aus Jagel sind dort bis Freitag stationiert, um Starts und Landungen zu üben. Und es macht auch Sinn, wenn ihr mal genau hinhört, warum. Gleich in RSH 5 vor 5 das Nachrichtenmagazin am Abend, denn die können da etwas üben, was auf dem Militärflugplatz nicht möglich ist.
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13: Einen schönen Start in den Feierabend wünsche ich. Kampfjets zwischen Urlaubsfliegern. So sieht's aktuell auf dem Flughafen in Hamburg aus. Ein wirklich ungewohntes Bild. Insgesamt 6 Tornados des Luftwaffengeschwaders 51 Immelmann aus Jagel sind dort bis Freitag stationiert, um Starts und Landungen zu üben. Und das ist jetzt unser Top-Thema. Mit einer Runde über den Flughafen haben die Flugzeuge heute Vormittag zu den ersten Landungen angesetzt. Täglich gibt es jetzt vormittags und nachmittags jeweils 4 Starts und Landungen. Der Kommodore des Geschwaders in Jagel, Jens Schumacher.
14: Es ist schon was Besonderes, auf einem Zivilflugplatz zu landen. Das ist grundsätzlich nicht vorgesehen. Für die Piloten selber ist natürlich klar, der Flugplatz ist riesig groß. Verkehrsflieger sehen wir bei uns halt eben üblicherweise auch nicht. Und genau dieses Zusammenspiel und das Ineinandergreifen der zivilen und der militärischen Organisation, das ist der spannende Teil.
13: Die Piloten haben es jetzt mit viel Verkehr und viel Funk zu tun. In Jagel ist es dagegen sehr ruhig. Für Pilot Johnny ist die Übung aber, wie er sagt, eine Ehre.
15: Das ist natürlich was Besonderes, auch natürlich für einen selbst was ganz Besonderes. Ich komme ja aus der Nähe, bin hier das erste Mal selber in Urlaub geflogen, erst kürzlich von hier nach Griechenland. Und dann hier an dem Flugplatz, wo man selber in Urlaub fliegt, starten und landen zu dürfen, das ist ja was ganz Besonderes.
13: Ja, und die Passagiere auf dem Flughafen, die werden mit dem ungewohnten Bild aber nicht einfach fragend zurück oder alleine gelassen. Die nötige Info, die kommt, sagt Airport-Chef Christian Kunsch.
16: Eine Stunde vor dem Flugereignis wird das kundgetan. Also am Flughafen haben wir unheimlich viele Monitore, aber auch im Internet quasi sind die Flugbewegungen des Tages aufgeführt. Und eine Stunde vor dem Flugereignis können Sie sich da dann informieren. Und ich persönlich bin ganz begeistert, wenn ich die Tornados starten und landen sehe.
13: Hintergrund der Übung ist natürlich die aktuelle Sicherheitslage. Und jetzt weitere Meldungen aus unserem Nachrichtencenter von Mia Hehn.
17: Über 40 Hinweise sind nach der Sendung Aktenzeichen XY letzte Woche bei der Kripo Rendsburg eingegangen. Dort wurde der Fall eines Lkw-Fahrers gezeigt, der auf dem A7-Rastplatz Ohe offenbar erst mit Gas betäubt und dann ausgeraubt worden war. Die Beamten haben Hinweise zu zahlreichen ähnlichen Taten in ganz Europa bekommen und prüfen nun Zusammenhänge. Ein Unbekannter hat in Flensburg vergangene Nacht einen Großeinsatz von Polizei, Feuerwehr und DLRG ausgelöst. Über die Notrufsäule berichtete der Melder von einem leblosen Körper am Strand von Ostseebad. Die Einsatzkräfte fanden niemanden, auch nicht den Anrufer. Die Kripo ermittelt jetzt wegen des Missbrauchs von Notrufen. Die Sanierung der B502 nordöstlich von Kiel geht schneller als gedacht. Aktuell wird die Straße 502 zwischen Schönkirchen und Heikendorf noch schick gemacht. Nächste Woche soll die Baustelle wieder abgebaut werden. Statt Ende des Monats ist dann schon zur Kieler Woche wieder freie Fahrt. Kiel treibt den Ausbau der Elektrobusflotte weiter voran. Heute ist der Vertrag für den Kauf von 28 weiteren vollelektrischen Gelenkbussen unterzeichnet worden. Bereits jetzt sind 122 batteriebetriebene Fahrzeuge im Linienverkehr unterwegs. Das ist deutlich mehr als die Hälfte aller Busse.
13: Dankeschön, Mia. Und zum Schluss noch diese gute Nachricht aus Travemünde. Da können Kinder sich jetzt beim Warten auf die Priwalfähre auf einem neuen Spielplatz austoben. Auf dem Fährvorplatz ist ein Klettergerüst entstanden, das aussieht wie ein Wal aus Stahl. Mit Rutsche, Kletterwand und jeder Menge Möglichkeiten zum Balancieren.
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0: Sag mal, Klettergerüst, du hast eine nackte Frau geküsst. Gab's doch früher, oder? Wir kommen nochmal mit dem blauen Auge davon, wenn wir hören, was in Bayern so los ist. Da wird's richtig kühl, 12 bis 16 Grad dann nur noch Mitte der Woche und auch richtig heftige Starkregenfälle und Gewitter. Wir bekommen immer punktuell was davon ab, aber ich glaube nicht die volle Breitseite. Und heute haben wir eh nochmal bis 22 Grad auf Gut Birkenmoor. Bei Schwedeneck sind es 19, 21 Grad im Neufelder Koog und 22 Grad in Bergentin. Heute Nacht schon wieder schaurig bis gewitterig, aber wie gesagt, nie so knallig und so dramatisch wie in anderen Teilen von Deutschland. Und der RSH 3 Tage Trend, alles durcheinander, Sonne, Wolken, ab und zu Schauer und Gewitter, 16 bis 18 Grad.
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0: Schleswig-Holsteins bester Verkehrsservice, A7 Flensburg Richtung Hamburg, zwischen Dreieck Nordwest und Elbtunnel 4 Kilometer, braucht ihr 15 Minuten länger. A7 Hannover Richtung Hamburg, zwischen Hausbruch und Elbtunnel 3 Kilometer, 15 Minuten. Und A25 Hamburg nach Gisshardt, zwischen Dreieck Südost und Neu-Allermühe West 3 Kilometer und 15 Minuten. Die meisten Blitzer nur bei RSH, Satrup, Wollishus, ortsauswärts. Rendsburg-Lilienstraße, auch raus aus der Stadt, am Krankenhaus, da war ich noch gestern, habe meine Freundin Roswitha besucht, die dort liegt. Und A250 Kiel Richtung Neumünster, Höhe Bordesholmer Dreieck, 120 km/h. Husum, Ostenfelder Landstraße, beidseitig im Ortseingang. Lübeck-Falkenstraße, Höhe Volkshochschule, Richtung Gustav-Radbruch-Platz. Ratekau in Richtung Pönis, Eckernförde, Wulfstedt. Und mein Mitarbeiter des Tages.
10: Blitzer auf der 431 zwischen Brockdorf und Webelsfleet in der 70er-Zone. Beidseitig und man hat sich eingerichtet. Sie sitzen gemütlich im VW-Bus. Da tut sich noch was.
0: Danke dir. Ciao, Ritzi.
10: Yep.
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0: Samstag mit meinem Freund Lars und seinen Söhnen gegrillt und nebenbei haben wir Fußball geguckt, Deutschland, USA. Und mit einem Mal habe ich gemerkt, wie so eine Erkältung, die sich das erste Mal zeigt. Ich komme langsam in WM-Fieber. Donnerstag Eröffnungsspiel, Sonntag Deutschland gegen Curaçao. Und ihr? Seid ihr schon angefixt mit Trikots und Deutschlandflagge? Wie viel WM fühlt ihr denn schon? Schickt mal eine Sprache per WhatsApp 0431 98 6 98 und dreimal die 0.
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0: Enjoy the Silence, Depeche Mode aus 1990 und dann gleich ganz frisch und fresh Ordinary von Alex Warren. Das sind noch mehr von euren Lieblingshits in Schleswig-Holsteins besten Mix, die RSH-Nachmittagsshow mit voller Mitmann. Ich glaube, Kai Havertz könnte einer der ganz großen Stars dieser WM werden. Aber erstmal muss die ja am Donnerstag eröffnet sein mit dem Spiel Mexiko gegen Südafrika, der Eröffnungsfeier. Und Deutschland zieht dann am Sonntag nach gegen Curaçao um 19 Uhr. Ich war gestern einkaufen, hab dann nur ein einsames Regal mit zwei Deutschlandmützen und ein bisschen Fan-Equipment gesehen. Paar Chips auf WM getrimmt und das war's. Sind wir noch nicht im WM-Fieber? Wie groß ist die Vorfreude bei euch? Richie ist jetzt bei mir, unser fleißigster Staunblitzermelder heute Nachmittag. WM-Fieber schon gestiegen bei dir?
1: Nee, keine Zeit wegen der Arbeit.
0: Weil du so viel arbeiten musst, du lässt dich da auch nicht, ich meine, die Anpfiffzeiten sind ja eigentlich gut für jemanden, der einen 9-to-5-Job hat.
1: Du, ich guck das in aller Ruhe, wenn es soweit ist, aber dass ich deswegen anfange auszuticken, nein, bleib die Ruhe.
0: Alles klar, du sagst, mal sehen, wie es wird und lässt sich dann von der Euphorie mitreißen, wenn es gute Spiele gibt und ja, die
1: genau,
0: und
1: wenn die Deutschen gut sind und weiterkommen, ist gut und wenn die anderen besser sind, haben die Deutschen Pech gehabt.
0: Genau, aber du kaufst dir jetzt keine Trikots oder sowas, oder?
1: Nein,
0: hast Mut auf.
1: Nein.
0: Du fährst auch LKW. Hast du irgendwas an deinem Fahrzeug?
1: Nee, ich habe noch die Weihnachtsdeko hängen und am Spiegel, aber alles gut.
0: Ritzi, gute Fahrt.
1: Lutschfahrt und weg.
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2: Heute am Tag des Gartens darf man auch mal erwähnen, ich glaube, alle 5 Tage mittlerweile Rasenmähen angesagt, oder? Das wuchert ja wie im Regenwald. Meistens trocken und eher freundlich. Bei uns in Schleswig-Holstein geht auch noch bis 22 Grad hoch, beziehungsweise wir haben natürlich die Spitzenwerte jetzt erreicht, aber die sacken noch nicht runter. Das wird sich die nächsten Tage ändern. 18 Grad an der Krumbecker Kerzenscheune, 19 am Ecklacker Krug und 21 Grad in Gießhacht am Hafen. Heute Nacht dann wieder schaurig bis gewitterig und der RSH 3 Tage Trend. Alles durcheinander. Sonne, Wolken, ab und zu Schauer und Gewitter, aber niedrigere Temperaturen, 16 bis 18 Grad.
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2: Schleswig-Holsteins bester Verkehrsservice. Achtung Autofahrer, A7 Flensburg Richtung Hamburg. Zwischen Othmarschen und Elbtunnel ist ein Auto stehen geblieben, es sind Personen auf der Straße. A1 Lübeck Richtung Hamburg, zwischen Basmüttel und Öchendorf, 2 Kilometer Stau, brauchte 10 Minuten länger. A7 Flensburg Richtung Hamburg, zwischen Dreieck Nordwest und Elbtunnel, 2 Kilometer, 10 Minuten plus, Stunde Wartezeit an der Elbfähre, Glückstadt, Wischhafen und die meisten Blitzer, nur bei RSH. Satrup, Wolleshus, ortsauswärts, St. Paul, Rendsburg, Lilienstraße, Stadt auswärts, Höhe Krankenhaus. A215 Kiel Richtung Neumünster, Höhe Bordesholmer Dreieck, Ratekau in Richtung Pönis, Eckernförde, Wulfstert in Höhe der Schule und Wolfgang.
3: Auf der L184 von Lübeck kommt nach Arnsbrück rein, Höhe Abfahrt Lebart, steht da R2D2.
2: Welche Abfahrt war es, Lebart?
3: Ja, Richtung Lebart.
2: Alles klar, ja, kenne ich von früher noch die Ecke. Alles klar, danke dir. Nach Lebart.
3: Also ganz gefährlich hinterm Knick.
2: Wenn wir vorsichtig fahren, ist alles in Ordnung. Kann ja nichts passieren. Danke dir, genau. Schönen Abend.
3: Gleichfalls.
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0: Oh, das wird gleich richtig geil. Freut euch drauf. Demi Rexha, Faithless, New Religion, gleich neu bei RSH. Alle frischen Hits in Schleswig-Holsteins besten Mix. Die RSH-Nachmittagsshow mit voller Mitmann. Wir haben nochmal Post bekommen von Ingrid. Sie schreibt, die Maschinen, die Tornados, die von Hamburg aus starten, waren heute Nachmittag auch mehrfach über Lunden Lehe zu hören, aber nicht zu sehen, weil wohl zu dichte Wolkendecke, Ausrufezeichen. Liebe Grüße, Ingrid, danke für die Beobachtung. Wir starten jetzt keine Kampfjets von Hamburg aus, sondern wir starten einfach mal in den Tag morgen. Und da gibt es ja bei den Familien und Nichtfamilien in Schleswig-Holstein erhebliche Unterschiede.
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2: Ein typischer Morgen ohne Kinder. Wecker ignorieren, dann irgendwann doch aufstehen, frühstücken, Badezimmer anziehen und dann geht's los, zum Beispiel zur Arbeit. Der Morgen mit Kindern weicht etwas ab. Lange vor dem Wecker brutal geweckt werden.
3: Ich hab Hunger!
2: Dann Frühstück machen und 20 Minuten diskutieren, warum das Frühstück falsch ist. Und danach musst du dann schon anfeuern wie ein Fußballtrainer.
4: Leon, komm, wir wollen in den Kindergarten. Jetzt den Schlafanzug ausziehen und die Hose anziehen, bitte.
2: Dann kommt die Wiederholungsphase.
4: Leon, die Hose, nicht Lego spielen.
2: Und dann, nicht allzu gereizt, nochmal auf die Dringlichkeit des Anziehens freundlich hinweisen.
4: Leon, Hose!
2: Und schließlich streifst du dir selbst hektisch die Klamotten von gestern über, spritzt dir ein bisschen Wasser ins Gesicht und sprintest zu spät aus dem Haus. Ohne Frühstück.
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11: 5:05. Ich bin Cornelius Dreger. Guten Abend. Ungewohntes Bild auf dem Hamburger Flughafen. Seit heute Morgen sind dort 6 Tornados im Einsatz. Sie stammen vom Luftwaffengeschwader 51 Immelmann aus Jagel. Der Kommodore der Einheit, Jens Schumacher, sagte uns.
12: Wir werden unseren Übungsflugbetrieb, den wir sonst natürlich an unserem Heimatflugplatz in Jagel in Schleswig-Holstein durchführen, diese Woche nach Hamburg verlegen. Wir machen das, um die Zusammenarbeit mit den zivilen Partnern hier zu beüben und unsere Verstärkungs- und Absicherungsfähigkeit zu erhöhen.
11: In Kiel steht seit heute Nachmittag ein 22-Jähriger wegen des Vorwurfs des Menschenraubs vor Gericht. Er soll mit 2 Komplizen letzten Sommer einen Mann in einer Ferienwohnung festgehalten und misshandelt haben, um an sein Geld zu kommen. RSH Schleswig-Holstein-Reporter Andreas Otto.
13: Ja, das Opfer wurde nach Überzeugung der Staatsanwaltschaft im Juli letzten Jahres in die Kieler Wohnung gelockt. Dort soll der 28-Jährige über Stunden festgehalten, geschlagen und mit einer Schusswaffe sowie einem Messer bedroht worden sein. Schließlich ging es laut Anklage zu einer Sparkassenfiliale, um Geld abzuheben. Dort alarmierte eine Mitarbeiterin die Polizei. Das Motiv der Tat sollen Schulden gewesen sein. Gegen die mutmaßlichen Komplizen wird gesondert ermittelt.
11: Gute Nachrichten für Auto- und Lastwagenfahrer auf der B502 zwischen Schönkirchen und Heikendorf. Die Sanierungsarbeiten sind früher fertig als geplant. Der Verkehr soll bereits ab dem 19. Juni, also mit Beginn der Kieler Woche, wieder ohne Einschränkungen fließen. Ursprünglich sollten die Arbeiten erst Ende Juni beendet werden. Der deutsche Handel hofft, dass die Fußball-WM die Kauflaune ankurbelt. Aktuell ist die Euphorie noch nicht so da. Viele Kunden greifen aber dann doch im Geschäft zu. Viele gönnen sich zum Beispiel einen neuen Fernseher. Und Stefan Hertel vom Handelsverband sagte uns,
14: das trifft vor allen Dingen oft auch Fußballausrüstung, also auch die Bälle, Trikots, Schals, andere witzige Deko-Objekte. Aber es trifft ja auch Lebensmittel. Erleben wir ja auch immer wieder, dass große Hersteller besondere Aktionen starten mit Sammelbildchen. Und das zieht eben dann schon bei dem einen oder anderen Kunden.
11: Jetzt wird's langsam auch fürs DFB-Team ernst. Die Mannschaft bezieht ihr WM-Quartier. Am Sonntag steigt dann das erste Vorrundenspiel gegen Curaçao. Das milliardenschwere Bahnprojekt Stuttgart 21 verzögert sich offenbar weiter. Der neue Hauptbahnhof wird erst Ende 2031 eröffnet, berichtet die FAZ. Hintergrund sind demnach Probleme bei der Digitalisierung des Bahnknotens. Die Deutsche Bahn wollte sich nicht zu der neuen Verzögerung äußern.
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15: Wolken sind heute Abend bei uns in Schleswig-Holstein unterwegs und ab und zu kommt auch schon leichter Regen runter, Richtung Nordwesten zuerst. In der Nacht bleibt's grau, dann regnet es immer wieder und vereinzelt ist auch mal ein kurzes Gewitter drin, bei Tiefstwerten um 14 Grad. Der RSH-3-Tage-Trend. Morgen geht's mit Sonne und Wolken weiter, dazu ziehen noch ein paar Schauer durch und maximal werden es 18 Grad. Am Mittwoch und Donnerstag bleibt's wechselnd wolkig mit einzelnen Schauern, zwischendurch lockert's auch mal auf.
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15: Schleswig-Holsteins bester Verkehrsservice mit KI-Unterstützung. Auf der A7 Flensburg Richtung Hamburg. Achtung, zwischen dem Kreuz Rendsburg und dem Rastplatz Ohe West liegen Gegenstände auf der Autobahn. An der Elbfähre Glückstadt-Wischhafen kommt es in beiden Richtungen zu langen Wartezeiten von bis zu einer Stunde. Auf der A1 Lübeck Richtung Hamburg stockt es zwischen Basbüttel und Öjendorf auf 2 Kilometern. Und auf der A7 Flensburg Richtung Hamburg sind es zwischen dem Dreieck Nordwest und dem Elbtunnel ebenfalls 2 Kilometer stockender Verkehr. 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In Ahrensböck blitzt es beidseitig auf dem Steindamm in Höhe der Abfahrt nach Leberz. Außerdem wird in Satrup ortsauswärts auf Wolleshus geblitzt und in Rendsburg steht ein Blitzer stadtauswärts auf der Lilienstraße in Höhe des Krankenhauses. Staus und Blitzer meldet ihr uns kostenlos unter 08000 774 774.
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16: Wenn ihr am Himmel über Schleswig-Holstein den einen oder anderen Kampfjet seht und vor allem hört, ist das ja erstmal nichts Ungewöhnliches. Die Bundeswehrpiloten müssen ja schließlich regelmäßig üben und trainieren. Ich denke da zum Beispiel an Jagel, aber seit heute seht ihr auch Tornado-Jets auf dem Hamburger Flughafen und damit in der Einflugschneise unter anderem in Norderstedt. Was die Bundeswehr da genau vorhat und warum, darüber sprechen wir gleich hier bei mir.
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0: Moin zusammen, RSH hier am Montagabend. Schön, dass ihr dabei seid. In Jagel bei Schleswig, da heben sie ja regelmäßig ab, die Militärjets von der Bundeswehr. Und wir wissen Bescheid, da wird wieder fleißig geübt. Seit heute aber könnt ihr die Tornado-Jets auch auf dem Hamburger Flughafen begutachten. Oder besser gesagt hören, natürlich rund um den Flughafen. Unter anderem in Norderstedt in der Einflugschneise. Bei mir ist Leon Thomsen aus dem RSH-Team. Leon, brauchen denn die Norderstedter diese Woche Oropax oder geht's noch?
1: Na, ganz so wild ist es nicht. Ist natürlich einen Ticken auffälliger als eine normale Passagiermaschine und macht auch etwas mehr Lärm. Ich kann euch aber direkt beruhigen, es sollen nur 2 Tornados pro Tag abheben. Zwischen 9 und 18 Uhr ist das Zeitfenster, also auch zu keiner unmöglichen Tageszeit. Und der Flugverkehr am Hamburger Flughafen läuft übrigens auch ganz normal weiter. Da wird es keine weiteren Einschränkungen geben, eher sogar noch was zu gucken. Ne? So ein Bundeswehrjet siehst du ja auch nicht alle Tage.
0: Ja, das stimmt wohl. Und Leon, was genau hat's denn mit den Flügen auf sich? Was üben die denn da?
1: Im Prinzip geht's um einen Ablauf. Im militärischen Ernstfall ist es so, dass Stützpunkte und Basen der Bundeswehr Ziele von möglichen Angriffen sind. Für den Fall sollen die Piloten auch auf zivilen Flughäfen landen können. Und das ist eben ein anderes Prozedere als auf dem Bundeswehrflugplatz, wo die Zahl der Starts am Tag überschaubar ist. Rund 100 Soldaten sind bei der Übung diese Woche mit dabei. Also falls ihr um den Hamburger Flughafen etwas mehr Tarnkleidung und Einsatzfahrzeuge als üblich sehen solltet, braucht ihr euch keine Sorgen machen. Die üben nur.
0: Danke dir, Leon, für die Infos. Also am Hamburger Flughafen finden diese Woche Bundeswehrübungen statt. Da starten dann jeden Tag 2 Tornados für Testflüge und sind damit auch über Schleswig-Holstein zu sehen.

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11: Ich bin Cornelius Dreger. Ungewohntes Bild auf dem Flughafen in Hamburg. Seit heute Vormittag sind dort 6 Tornado-Kampfjets vom Luftwaffengeschwader 51 Immelmann aus Jagel stationiert. Erstmals werden dort zwischen dem zivilen Luftverkehr Starts und Landungen geübt. Das Training dauert bis Freitag. Pilot Johnny sagte uns nach der ersten Landung:
12: Besonderes natürlich hier in Hamburg ist der Verkehr viel hochfrequentierter, als das jetzt bei uns in Schleswig in Jagel der Fall ist. Also in Jagel sind wir sehr ungestört für unseren Flugbetrieb. Starten direkt, müssen auf niemanden warten, der gerade der die Landebahn nutzt, rein in den Luftraum. Natürlich hier in Hamburg muss man ein bisschen vorsichtiger sein. Deutlich mehr Rollwege, deutlich mehr Verkehr am Boden, deutlich mehr los auf dem Funk. Das ist natürlich alles herausfordernder.
11: Bei der Kripo Rendsburg sind nach Aktenzeichen XY letzte Woche über 40 Hinweise eingegangen. Dort wurde der Fall eines LKW-Fahrers gezeigt, der auf dem A7-Rastplatz Uhe nachts offenbar erst in seiner Fahrerkabine mit Gas betäubt und dann ausgeraubt wurde. Ein konkreter Hinweis auf den oder die Täter war laut Polizei nicht dabei. Dafür Hinweise auf zahlreiche ähnliche Taten in ganz Europa. Die Beamten prüfen nun mögliche Zusammenhänge. In Kiel steht ein 22-Jähriger wegen des Vorwurfs des Menschenraubs vor Gericht. Er soll mit 2 Komplizen letzten Sommer einen 28 Jahre alten Mann in einer Ferienwohnung festgehalten und misshandelt haben, um an sein Geld zu kommen. Das Motiv der Tat sollen Schulden des Opfers gewesen sein.
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13: Wolken sind heute Abend bei uns in Schleswig-Holstein unterwegs und ab und zu kommt auch schon leichter Regen runter, Richtung Nordwesten zuerst. In der Nacht bleibt's grau, dann regnet es immer wieder und vereinzelt ist auch mal ein kurzes Gewitter drin, bei Tiefstwerten um 14 Grad. Der RSH-3-Tage-Trend. Morgen geht's mit Sonne und Wolken weiter, dazu ziehen noch ein paar Schauer durch und maximal werden es 18 Grad. Am Mittwoch und Donnerstag bleibt's wechselnd wolkig mit einzelnen Schauern, zwischendurch lockert's auch mal auf.
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13: Schleswig-Holsteins bester Verkehrsservice mit KI-Unterstützung. Auf der A1 Hamburg Richtung Lübeck. Achtung, zwischen Billstedt und Oehendorf liegen Reifenteile auf der Autobahn. Auf der A7 Flensburg-Hamburg ist in beiden Richtungen zwischen Schubi und Jagel mit Rehen auf der Straße zu rechnen. Die B203 Schwansenstraße ist zwischen dem Böhnrüher Weg und dem Moorberger Weg in beiden Richtungen wegen eines Feuerwehreinsatzes gesperrt. Und in Lübeck kann es in der Josephinenstraße in Höhe der Posenner Straße wegen eines Feuerwehreinsatzes zu Verkehrsbehinderungen kommen. 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In Ahrensbök blitzt es beidseitig auf dem Steindamm in Höhe der Abfahrt nach Leberz. Außerdem wird in Satrup ortsauswärts auf Wolleshus geblitzt und in Rendsburg steht ein Blitzer stadtauswärts auf der Lilienstraße in Höhe des Krankenhauses. Staus und Blitzer meldet ihr uns kostenlos unter 08000 774 774.
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0: richtig gut. To Love Somebody hört ihr gleich in voller Länge. Das sind alle frischen Hits in Schleswig-Holsteins beste Mix. Und am Wochenende war ja wieder ordentlich was los bei uns im schönsten Bundesland der Welt. Unter anderem der 200. Geburtstag des Seebades Helgoland. Da wurde auf der Insel groß gefeiert. Und wie feiert ein Extremschwimmer, indem er Helgoland einmal umschwimmt? Ist klar, ne? André Wirsig, erzähl, wie war's?
1: Boah, ich war bitterkalt. Hier vorne hat er so 13, 14, aber hinten da raus an der langen Anna, wo man ja richtig außen rum muss. Ich habe da jetzt nicht nachgemessen, aber ich glaube, das waren irgendwie 11 Grad oder noch drunter. Also das ist, da hast du kein Gefühl mehr. Die ganzen Arme bis oben hin, die sind komplett abgestorben.
0: André, du schwimmst ja auch ohne Neoprenanzug, nur in Badehose, aber du hast bei solchen Aktionen immer ein Boot dabei, ne?
1: Natürlich, du könntest es uns gar nicht navigieren, gerade wenn du hinten da weiter draußen diese Kreuzwellen hast und so weiter. Das ist einfach wichtig, dass man dann... Also ohne Boot und ohne gutes Team bist du da komplett verloren. Keine Chance.
0: Krass. André Wirsig, er hat am Samstag zum 200. Seebadjubiläum Helgoland umschwommen bei flotten 11 Grad Wassertemperatur. Nur in Badehose. Und die Helgoländer haben ihn dafür natürlich sehr, sehr warm empfangen.

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13: 5:07. Ich bin Cornelius Dreger. Guten Abend. Auf dem Flughafen in Hamburg hat eine dort bislang einmalige Übung begonnen. Bis Freitag sind dort 6 Tornado-Kampfjets des Luftwaffengeschwaders 51 Immelmann aus Jagel stationiert. Es wird der Ablauf zwischen der militärischen und zivilen Luftfahrt geprobt. Flughafenchef Christian Kunsch sagte uns:
14: Sicherlich, Sie werden die Tornados sehen und auch hören, aber es wird keine Verspätungen geben für die zivile Luftfahrt. Das ist so getaktet in dieser Woche, dass es keine Auswirkungen haben wird. Das ist dann Miteinander und das ist dann so, es kann sein, dass von einer Passagiermaschine dann vielleicht auch mal eine militärische Maschine starten oder landen wird. Also es sind so zwischen 60 und 70 Starts und Landungen geplant, über mehrere Tage verteilt in dieser Woche.
13: In Kiel steht ein 22-Jähriger wegen des Vorwurfs des Menschenraubs vor Gericht. Er soll mit 2 Komplizen letzten Sommer einen 28 Jahre alten Mann in einer Ferienwohnung festgehalten und misshandelt haben, um an sein Geld zu kommen. Das Motiv der Tat sollen Schulden des Opfers gewesen sein. Über 40 Hinweise sind nach Aktenzeichen XY letzte Woche bei der Kripo Rendsburg eingegangen. Dort wurde der Fall eines Lkw-Fahrers gezeigt, der auf dem A7-Rastplatz Uhr erst betäubt und dann ausgeraubt wurde. Die Beamten haben Hinweise zu zahlreichen ähnlichen Taten in ganz Europa bekommen und prüfen nun Zusammenhänge. Bringt die Fußball-WM in Nordamerika den deutschen Handel zum Jubeln? Die Branche hofft trotz der aktuell eher mäßigen Kauflaune auf gute Geschäfte. Und Stefan Hertel vom Handelsverband erwartet, dass die Zeitverschiebung kein Problem ist. Er sagte uns:
15: Die Anschlusszeiten der deutschen Nationalmannschaft in der Vorrunde sind ja relativ zivil für die Verhältnisse, die andere Nationen mit ihren Anschlusszeiten in den USA haben. Insofern glaube ich, haben wir es ganz gut getroffen. Wenn es um 19 Uhr losgeht, kann man sehr gut gemeinsam grillen vorher. Da hoffen wir schon drauf, dass da nach wie vor die positiven Effekte spürbar sein werden.
13: Heute bezieht die deutsche Fußballnationalmannschaft ihr Teamquartier im US-Bundesstaat North Carolina. Zum WM-Auftakt geht's am Sonntag gegen Curaçao. Bei dem milliardenteuren Bahnprojekt Stuttgart 21 gibt es weitere Verzögerungen. Deswegen verschiebt die Deutsche Bahn die Eröffnung auf Ende 2031, berichtet die FAZ. Grund sind demnach Probleme bei der Technik. Stuttgart 21 soll nämlich ein digitaler Vorzeigebahnknoten werden. Die Deutsche Bahn wollte sich nicht zu der neuen Verzögerung äußern.
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16: Wolken sind heute Abend bei uns in Schleswig-Holstein unterwegs und ab und zu kommt auch schon leichter Regen runter, Richtung Nordwesten zuerst. In der Nacht bleibt's grau, dann regnet es immer wieder und vereinzelt ist auch mal ein kurzes Gewitter drin, bei Tiefstwerten um 14 Grad. Der RSH-3-Tage-Trend. Morgen geht's mit Sonne und Wolken weiter, dazu ziehen noch ein paar Schauer durch und maximal werden es 18 Grad. Am Mittwoch und Donnerstag bleibt's wechselnd wolkig mit einzelnen Schauern, zwischendurch lockert's auch mal auf.
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16: Schleswig-Holsteins bester Verkehrsservice mit KI-Unterstützung. Auf der A1 Hamburg Richtung Lübeck, Achtung, zwischen der Einfahrt Moorfleet und Oehlendorf liegen Reifenteile auf der Autobahn. Auf der A7 Flensburg Richtung Hamburg ist zwischen Großen Aspe und Bad Bramstedt ein Fahrzeug liegen geblieben. Auf der A7 Flensburg-Hamburg, Vorsicht in beiden Richtungen, zwischen Schubi und Jagel sind Rehe auf der Straße. Und auf der A21 Kiel-Bargteheide, ebenfalls in beiden Richtungen, sind zwischen Dalldorf und Wahlstedt Enten unterwegs. Die A1 Fehmarn Richtung Lübeck ist zwischen Serez und dem Dreieck Bad Schwartau nach einem Unfall gesperrt. Auf der B77 Rendsburg-Schleswig ist zwischen Rendsburg-Mitte und Rendsburg-West die linke Spur nach einem Unfall gesperrt. Die B203 Schwansenstraße ist zwischen dem Böhnrüher Weg und dem Moorberger Weg in beiden Richtungen wegen eines Feuerwehreinsatzes gesperrt. In Lübeck kann es in der Josephinenstraße in Höhe der Po-Senna-Straße wegen eines Feuerwehreinsatzes zu Verkehrsbehinderungen kommen. 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In Rathekau auf der L309 Richtung Pönitz, in Eckernförde auf dem Wulfstert in Höhe der Schule und in Ahrensböck auf dem Steindamm beidseitig in Höhe der Abfahrt nach Leberz. Staus und Blitzer meldet ihr uns kostenlos unter 08000 774 774.
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17: Der erste eigene Schulranzen. Mann, war ich stolz wie Bolle. Dazu die Schultüte, ein Turnbeutel, Federtasche und. Billig ist das aber nicht. Und darum gibt's die Ranzenretter, die alten Ranzen ein zweites Leben schenken. Und eine Ranzenretterin ist Andrea Gaukler-Schmalfuß, die Dorfkümmerin der Moordörfer im Kreis Steinburg. Wie genau es funktioniert mit der Ranzenrettung, wir fragen gleich mal bei Andrea nach.
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0: Callum Scott hört ihr gleich im Anschluss in voller Länge. Das sind alle frischen Hits in Schleswig-Holsteins beste Mix. Und wenn für die Lütten ein neuer Schulranzen fällig wird, vielleicht noch ein neuer Turnbeutel, Stifte, Hefte und alles, was dazugehört, dann geht das ganz schön ins Geld. Alleine der Ranzen ist ja alles andere als billig. Und darum hat sich Andrea Gaukler-Schmalfuß, die Dorfkümmerin der Moordörfer, gedacht, das müssen wir ändern. Andrea, du willst gebrauchten Schulranzen ein zweites Leben schenken. Warum ist das so ein Herzensprojekt für dich?
1: Weil ich es wirklich wichtig finde, dass jedes Kind mit einem tollen Ranzen in die Schule geht. Und ich würde auch sowas Ähnliches gerne wie eine Ranzenbörse aufziehen, wo jedes Kind kommen darf und sich einen Ranzen aussuchen kann. Weil oftmals hapert es ja wirklich auch am Geld. Ja. Und keine Ahnung, da möchte das Kind lieber einen Ranzen mit einem Schmetterling, aber der mit den Blumen ist vielleicht günstiger. Und weil es nicht hinhaut, geht es dann mit dem Schulranzen mit den Blumen los.
0: Und Andrea, welche Ranzen kommen denn für dich jetzt in Frage?
1: Ich finde, das kann jeder auch sehen. Habe ich einen gut gebrauchten, wo ich sage, das ist total schade, wenn der jetzt in der Versenkung verschwindet oder man ihn entsorgt, oder ist er total abgegriffen und für den Müll. Also dann möchte ich ihn nicht, aber ich werte die sonst noch ein bisschen auf. Auch dafür suche ich noch ein paar Sponsoren und Unterstützer. Da fehlen ja oftmals auch noch vielleicht neue Bleistifte und neue Buntstifte, vielleicht auch Brotdosen oder Trinkflaschen, solche Sachen. Ich werde das erstmal mit eigenen Mitteln finanzieren. Ich habe auch schon ein paar hier stehen und die sind toll. Und diesen schmalen Taler, den ich dafür nehmen würde, den würde ich auf ein Extrakonto legen. Und dann würde ich dieses Geld nehmen, um das fürs kommende Jahr wieder weiter zu schubsen.
0: Tolle Sache. Vielen Dank dir, Andrea. Die Dorfkümmerin der Moordörfer im Kreis Steinburg sucht aktuell gut erhaltene Ranzen, damit sie aufbereitet werden und für einen schmalen Taler dann weiterverkauft werden können. Zusammen sind wir Schleswig-Holstein.

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1: Auf der A1 in beiden Richtungen, in Höhe Billstedt, sind Fahrradfahrer auf der Straße. Bitte besonders vorsichtig fahren.
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5: Ich bin Cornelius Dreger. Ungewohntes Bild auf dem Flughafen in Hamburg. Seit heute Vormittag sind dort 6 Tornado-Kampfjets vom Luftwaffengeschwader 51 Immelmann aus Jagel stationiert. Erstmals werden dort zwischen dem zivilen Luftverkehr Starts und Landungen geübt. Das Training dauert bis Freitag. Pilot Johnny sagte uns nach der ersten Landung:
6: Besonderes natürlich hier in Hamburg ist der Verkehr viel hochfrequentierter, als das jetzt bei uns in Schleswig in Jagel der Fall ist. Also in Jagel sind wir sehr ungestört für unseren Flugbetrieb. Starten direkt, müssen auf niemanden warten, der gerade die Landebahn nutzt, rein in den Luftraum. Natürlich hier in Hamburg muss man ein bisschen vorsichtiger sein. Deutlich mehr Rollwege, deutlich mehr Verkehr am Boden, deutlich mehr los auf dem Funk. Das ist natürlich alles herausfordernder.
5: Bei der Kripo Rendsburg sind nach Aktenzeichen XY letzte Woche über 40 Hinweise eingegangen. Dort wurde der Fall eines LKW-Fahrers gezeigt, der auf dem A7-Rastplatz Uhe nachts offenbar erst in seiner Fahrerkabine mit Gas betäubt und dann ausgeraubt wurde. Ein konkreter Hinweis auf den oder die Täter war laut Polizei nicht dabei. Dafür Hinweise auf zahlreiche ähnliche Taten in ganz Europa. Die Beamten prüfen nun mögliche Zusammenhänge. In Kiel steht ein 22-Jähriger wegen des Vorwurfs des Menschenraubs vor Gericht. Er soll mit 2 Komplizen letzten Sommer einen 28 Jahre alten Mann in einer Ferienwohnung festgehalten und misshandelt haben, um an sein Geld zu kommen. Das Motiv der Tat sollen Schulden des Opfers gewesen sein.
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7: Viele Wolken sind heute Abend bei uns in Schleswig-Holstein unterwegs und ab und zu kommt auch schon leichter Regen runter, Richtung Nordwesten zuerst. In der Nacht bleibt's grau, dann regnet es immer wieder und vereinzelt ist auch mal ein kurzes Gewitter drin, bei Tiefstwerten um 14 Grad. Der RSH 3-Tage-Trend. Morgen geht's mit Sonne und Wolken weiter, dazu ziehen noch ein paar Schauer durch und maximal werden es 18 Grad. Am Mittwoch und Donnerstag bleibt's wechselnd wolkig mit einzelnen Schauern, zwischendurch lockert's auch mal auf.
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7: Schleswig-Holsteins bester Verkehrsservice mit KI-Unterstützung. Auf der A1 Hamburg Richtung Lübeck. Vorsicht, in beiden Richtungen sind in Höhe Billstedt Fahrradfahrer auf der Straße. Auf der A7 Flensburg Richtung Hamburg liegen zwischen Othmarschen und dem Elbtunnel Gegenstände auf der Autobahn. An der Elbfähre Glückstadt-Wischhafen kommt es in beiden Richtungen zu langen Wartezeiten von bis zu einer Stunde. Die A1 Fehmarn Richtung Lübeck ist zwischen Serez und dem Dreieck Bad Schwartau nach einem Unfall gesperrt. Und die B203 Schwansenstraße ist zwischen dem Böhnrüher Weg und dem Moorberger Weg in beiden Richtungen wegen eines Feuerwehreinsatzes gesperrt. 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In Ratekau auf der L309 Richtung Pönitz, in Eckernförde auf dem Wulfstert in Höhe der Schule und in Ahrensböck auf dem Steindamm beidseitig in Höhe der Abfahrt nach Leberz. Staus und Blitzer meldet ihr uns kostenlos unter 08000 774 774.
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0: Moin zusammen, Ersa hier am Montagabend und einige von uns leben ja in der Nähe von Ost- oder Nordsee, aber obwohl die Küste dann auch nicht mehr weit weg ist, wissen wir oft gar nicht, was für Nachbarn wir im Wasserleben haben, welche Tierchen sich dort tummeln, und darum haben sich Grundschüler aus Kielgarden mit einer Künstlerin zusammengetan, im Geoma in Kiel eine Wand zu gestalten, und heute war die feierliche Einweihung. Ersa Schleswig-Holstein-Reporter Leon Thomsen war natürlich für euch dabei.
1: Wir sind hier noch fleißig am Basteln im Geomar, und bei mir ist jetzt die Künstlerin Marina Friedrich. Moin.
2: Moin, hallo.
1: Marina, was basteln wir denn hier jetzt gerade noch?
2: Wir machen eine Wimpelkette und die Kinder helfen uns ganz fleißig dabei, Fische und Quallen und Meerestiere auf Papier zu malen.
1: Wie beim Marathon, dass man am Ende so eine Ziellinie hat, durch die sie durchlaufen?
2: Genau, so kann man es sich vorstellen.
1: Und die Wand selber, was habt ihr da Schönes kreiert?
2: Wir haben eine Wand gestaltet, die sich um die Ostsee dreht. Also es gab einen Workshop vorab mit den Kindern, und es sind auch schon Kunstwerke der Kinder entstanden. Die sind auch mit abgebildet auf der
1: Wand. Oh, okay. Das heißt, die Kinder haben was gemalt und du hast dich davon inspirieren lassen, oder hast du das direkt übernommen, oder wie sieht es im Endeffekt aus?
2: Ich habe die digitalisiert und dann vergrößert, und es sind mehr oder weniger eins zu eins die Kinderbilder, die entstanden sind.
1: Und Marina, wenn ich jetzt neugierig geworden bin, wo kann ich die schöne Wand denn sehen?
2: Die Wand ist am Seefischmarkt, direkt am Eingang zum Geoma.
0: Spannend. Vielen Dank euch, Marina und Leon. Und einen ersten Blick auf diese Wand könnt ihr haschen bei uns auf der RSH Instagram-Seite. Einfach mal durch die Stories gehen. Alle

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1: 7:05. Ich bin Cornelius Dreger. Guten Abend. Ungewohntes Bild auf dem Hamburger Flughafen. Seit heute Morgen sind dort 6 Tornados im Einsatz. Sie stammen vom Luftwaffengeschwader 51 Immelmann aus Jagel. Der Kommodore der Einheit, Jens Schumacher, sagte uns:
2: Wir werden unseren Übungsflugbetrieb, den wir sonst natürlich an unserem Heimatflugplatz in Jagel in Schleswig-Holstein durchführen, diese Woche nach Hamburg verlegen. Wir machen das, um die Zusammenarbeit mit den zivilen Partnern hier zu beüben und unsere Verstärkungs- und Absicherungsfähigkeit zu erhöhen.
1: In Kiel steht seit heute Nachmittag ein 22-Jähriger wegen des Vorwurfs des Menschenraubs vor Gericht. Er soll mit 2 Komplizen letzten Sommer einen Mann in einer Ferienwohnung festgehalten und misshandelt haben, um an sein Geld zu kommen. RSH Schleswig-Holstein-Reporter Andreas Otto.
3: Ja, das Opfer wurde nach Überzeugung der Staatsanwaltschaft im Juli letzten Jahres in die Kieler Wohnung gelockt. Dort soll der 28-Jährige über Stunden festgehalten, geschlagen und mit einer Schusswaffe sowie einem Messer bedroht worden sein. Schließlich ging es laut Anklage zu einer Sparkassenfiliale, um Geld abzuheben. Dort alarmierte eine Mitarbeiterin die Polizei. Das Motiv der Tat sollen Schulden gewesen sein. Gegen die mutmaßlichen Komplizen wird gesondert ermittelt.
1: Kiel treibt den Ausbau der Elektrobusflotte weiter voran. Heute ist der Vertrag für den Kauf von 28 weiteren vollelektrischen Gelenkbussen unterzeichnet worden. Bereits heute sind 122 batteriebetriebene Fahrzeuge im Linienverkehr unterwegs. Das ist deutlich mehr als die Hälfte aller Busse. Nach dem großen Stromausfall in Reutlingen vermuten die Ermittler Brandstiftung. Unter anderem wird geprüft, ob Brandbeschleuniger im Spiel war. Staatsschutz und Antiterrorzentrum ermitteln. Baden-Württembergs Innenminister Manuel Hagel sagt:
4: Wir werden keinen Stein auf dem anderen lassen, um diese Täter zu finden. Und jeder, der sich überlegt, sowas an der kritischen Infrastruktur in Baden-Württemberg zu machen, dem muss klar sein, dass wir alles tun werden, um diesem Terror auch Einhalt zu gebieten und mit aller Härte dagegen vorzugehen.
1: In der Spitze waren 20.000 Haushalte ohne Strom. In den nächsten Stunden sollen auch die letzten Betroffenen wieder am Netz sein. In Südeuropa ist Urlaub oft deutlich günstiger als in Deutschland. Besonders viel sparen kann man bei Hotel und Restaurant in Nordmazedonien und Bulgarien, so das Statistische Bundesamt. Auch Portugal, Spanien und die Türkei sind günstiger. Teurer ist es dann in Nordeuropa.
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5: Wolken sind heute Abend bei uns in Schleswig-Holstein unterwegs und ab und zu kommt auch schon leichter Regen runter, Richtung Nordwesten zuerst. In der Nacht bleibt's grau, dann regnet es immer wieder und vereinzelt ist auch mal ein kurzes Gewitter drin, bei Tiefstwerten um 14 Grad. Der RSH-3-Tage-Trend. Morgen geht's mit Sonne und Wolken weiter, dazu ziehen noch ein paar Schauer durch und maximal werden es 18 Grad. Am Mittwoch und Donnerstag bleibt's wechselnd wolkig mit einzelnen Schauern, zwischendurch lockert's auch mal auf.
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5: Schleswig-Holsteins bester Verkehrsservice mit KI-Unterstützung. Auf der A7 Hamburg Richtung Flensburg, bitte aufpassen, zwischen Othmarschen und Bahrenfeld ist ein Fahrzeug liegen geblieben. Die A1 Fehmarn Richtung Lübeck ist zwischen Serez und dem Dreieck Bad Schwartau nach einem Unfall gesperrt. Und die B203 Schwansenstraße ist zwischen dem Böhnrüher Weg und dem Moorberger Weg in beiden Richtungen wegen eines Feuerwehreinsatzes dicht. Die meisten Blitzer nur bei RSH. In Rendsburg blitzt es stadtauswärts auf der Lilienstraße in Höhe des Krankenhauses. In Ratekau auf der L309 Richtung Pönitz wird ebenfalls geblitzt. Außerdem steht ein Blitzer in Eckernförde auf dem Wulfstert in Höhe der Schule. Staus und Blitzer meldet ihr uns kostenlos unter 08000 774 774.
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2: Ich bin Cornelius Dreger. Ungewohntes Bild auf dem Flughafen in Hamburg. Seit heute Vormittag sind dort 6 Tornado-Kampfjets vom Luftwaffengeschwader 51 Immelmann aus Jagel stationiert. Erstmals werden dort zwischen dem zivilen Luftverkehr Starts und Landungen geübt. Das Training dauert bis Freitag. Pilot Johnny sagte uns nach der ersten Landung:
3: Besonderes natürlich hier in Hamburg ist der Verkehr viel hochfrequentierter, als das jetzt bei uns in Schleswig in Jagel der Fall ist. Also in Jagel sind wir sehr ungestört für unseren Flugbetrieb. Starten direkt, müssen auf niemanden warten, der gerade die Landebahn nutzt, rein in den Luftraum. Natürlich hier in Hamburg muss man ein bisschen vorsichtiger sein. Deutlich mehr Rollwege, deutlich mehr Verkehr am Boden, deutlich mehr los auf dem Funk. Das ist natürlich alles herausfordernder.
2: Bei der Kripo Rendsburg sind nach Aktenzeichen XY letzte Woche über 40 Hinweise eingegangen. Dort wurde der Fall eines LKW-Fahrers gezeigt, der auf dem A7-Rastplatz Uhe nachts offenbar erst in seiner Fahrerkabine mit Gas betäubt und dann ausgeraubt wurde. Ein konkreter Hinweis auf den oder die Täter war laut Polizei nicht dabei. Dafür Hinweise auf zahlreiche ähnliche Taten in ganz Europa. Die Beamten prüfen nun mögliche Zusammenhänge. Gute Nachrichten für Auto- und Lastwagenfahrer auf der B502 zwischen Schönkirchen und Heikendorf. Die Sanierungsarbeiten sind früher fertig als geplant. Der Verkehr soll bereits ab dem 19. Juni, also mit Beginn der Kieler Woche, wieder ohne Einschränkungen fließen. Ursprünglich sollten die Arbeiten erst Ende Juni beendet werden.
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4: Viele Wolken sind heute Abend bei uns in Schleswig-Holstein unterwegs und ab und zu kommt auch schon leichter Regen runter, Richtung Nordwesten zuerst. In der Nacht bleibt's grau, dann regnet es immer wieder und vereinzelt ist auch mal ein kurzes Gewitter drin, bei Tiefstwerten um 14 Grad. Der RSH 3-Tage-Trend. Morgen geht's mit Sonne und Wolken weiter, dazu ziehen noch ein paar Schauer durch und maximal werden es 18 Grad. Am Mittwoch und Donnerstag bleibt's wechselnd wolkig mit einzelnen Schauern, zwischendurch lockert's auch mal auf.
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4: Schleswig-Holsteins bester Verkehrsservice mit KI-Unterstützung. Die A1 Fehmarn Richtung Lübeck ist zwischen Seretz und dem Dreieck Bad Schwartau nach einem Unfall gesperrt. Die B203 Schwansenstraße ist zwischen dem Böhnrüher Weg und dem Moorberger Weg in beiden Richtungen wegen eines Feuerwehreinsatzes gesperrt. Die meisten Blitzer nur bei RSH. In Rendsburg blitzt es stadtauswärts auf der Lilienstraße in Höhe des Krankenhauses. Außerdem wird in Rathekau auf der L309 Richtung Pönitz geblitzt und in Eckernförde steht ein Blitzer auf dem Wulfstert in Höhe der Schule. Staus und Blitzer meldet ihr uns kostenlos unter 08000 774 774.
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0: was nun?
1: Moin zusammen, schön, dass ihr wieder mit an Bord seid. Gleich habe ich eine Mega-Nummer von Kygo für euch. Neu bei RSR, Save My Love.

0: tickt ihr gleich in voller Länge. 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Und heute erwartet euch auch ein besonders witziger Termin beim Friseur. Ilona König in Neustadt in Holstein hatte eine Reklamation reinbekommen von Frank Bremser. Und heute ist Frank mal als Herr Berger unterwegs.
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3: Friseur Felix?
4: Ja, Berger, moin. Ich war bei euch beim Friseur.
3: Moin.
4: Und ich bin nicht ganz zufrieden mit dem Schnitt.
3: Wer hat das denn gemacht von uns beiden?
4: Ja, wie sehen Sie denn aus?
3: Wir sehen fast gleich aus. Ich bin nur die Mama und das andere ist die Tochter. Also einmal so in den 30ern, einmal in den 60ern.
4: Ach so, dann würde ich sagen, also ohne Ihnen zu nahe zu treten, die etwas jüngere. So, wollen wir mal
3: gut,
4: so sagen.
3: Gut, die Isabel.
4: Ja,
3: dann
4: genau.
3: Könnten Sie morgen vorbeikommen. Hätten Sie morgen Zeit?
4: Ja, der Haarschnitt ist ja jetzt 6 Wochen her und ich sehe schon wieder aus wie ein geplatztes Sofakissen auf dem Kopf.
3: Sie waren vor 6 Wochen bei uns und wollen jetzt den Schnitt korrigieren. Haben.
4: Ja, gefällt mir doch nicht so gut, ne?
3: Also ich würde jetzt sagen, also nach der Zeitspanne einen Schnitt zu reklamieren, da müssen Sie sich schon innerhalb der nächsten 2 Wochen melden.
4: Also ich kriege das jetzt nicht umsonst, oder was?
3: Das glaube ich nicht, nein.
4: Nee, also würden Sie
3: also
4: schon...
3: Also so nach 2 Wochen würden wir uns schon unterhalten können, aber nicht nach 6 Wochen.
4: Ja, weil meine Haare wachsen langsam, ne?
3: Ja, also nach 6 Wochen ist ja schon wieder ein Neuschnitt dran.
4: Ja, also ich kann auch kaum noch aus den Augen gucken, das hängt davor wie eine Gardine,
3: ja.
4: Ne?
3: Hm. Also ich finde sie auch gar nicht in unserem Register. Berger war der Name,
4: ja,
3: ne?
4: Genau, Berger. Nee, Bremser. Bremser von RSH, der Telefonschreck. Hallo, Frau König.
3: Schönen guten Tag.
4: Ist doch eine schöne Idee, mal nach 6 Wochen Haarschnitt zu reklamieren, oder?
3: Ja, also ich dachte auch, das kann jetzt nicht wahr sein, ja.

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2: 9:05. Ich bin Cornelius Dreger. Guten Abend. Auf dem Flughafen in Hamburg hat eine dort bislang einmalige Übung begonnen. Bis Freitag sind dort 6 Tornado-Kampfjets des Luftwaffengeschwaders 51 Immelmann aus Jagel stationiert. Es wird der Ablauf zwischen der militärischen und zivilen Luftfahrt geprobt. Flughafenchef Christian Kunsch sagte uns:
3: Sicherlich, Sie werden die Tornados sehen und auch hören, aber es wird keine Verspätungen geben für die zivile Luftfahrt. Das ist so getaktet in dieser Woche, dass es keine Auswirkungen haben wird. Das ist dann miteinander und das ist dann so, es kann sein, dass von einer Passagiermaschine dann vielleicht auch mal eine militärische Maschine starten oder landen wird. Also es sind so zwischen 60 und 70 Starts und Landungen geplant, über mehrere Tage verteilt in dieser Woche.
2: Über 40 Hinweise sind nach Aktenzeichen XY letzte Woche bei der Kripo Rendsburg eingegangen. Dort wurde der Fall eines Lkw-Fahrers gezeigt, der auf dem A7-Rastplatz Uhe erst betäubt und dann ausgeraubt wurde. Die Beamten haben Hinweise zu zahlreichen ähnlichen Taten in ganz Europa bekommen und prüfen nun Zusammenhänge. Die Sanierung der B502 nordöstlich von Kiel geht schneller als gedacht. Aktuell wird die Straße zwischen Schönkirchen und Heikendorf nochmal schick gemacht. Nächste Woche soll die Baustelle wieder abgebaut werden. Statt Ende des Monats ist dann schon zur Kieler Woche wieder freie Fahrt. Beim großen Stromausfall in Reutlingen gehen die Behörden von Brandstiftung aus. Baden-Württembergs Innenminister Hagel spricht von einer vorsätzlichen Tat. Staatsschutz und Antiterrorzentrum beim Landeskriminalamt ermitteln. Reutlingens Oberbürgermeister Thomas Keck hat den Vorfall scharf verurteilt.
4: Wenn es dann an so Sachen geht wie Klinikum, Beatmungspatienten etc., wenn es also wirklich radikal ans Leben anderer Menschen geht, das ist unverzeihlich und deshalb ist es gerechtfertigt, hier wirklich alles zum Einsatz zu bringen, um die Urheber zu ermitteln und ihrer gerechten Strafe zuzuführen.
2: In der Spitze waren 20.000 Haushalte vom Stromausfall betroffen. Die Fußball-WM rückt immer näher und das deutsche Team hat jetzt sein Turnierquartier bezogen. Der DFB-Tross kam am Abend unserer Zeit in Winston-Salem im US-Bundesstaat North Carolina an. Trainiert wird auf dem Gelände einer nahegelegenen Uni.
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5: Dichte Wolken und immer mal wieder Regen sind bei uns in Schleswig-Holstein auch in den späten Abendstunden noch Thema. Vereinzelt kann auch mal ein kurzes Gewitter dabei sein. In der Nacht gehen die Temperaturen runter auf rund 14 Grad. Der RSH-3-Tage-Trend. Morgen bleibt's wechselnd wolkig und es ziehen noch ein paar Schauer durch, dazu maximal 18 Grad. Am Mittwoch und Donnerstag geht's ähnlich weiter mit Wolken, Schauern und ab und zu Gewitter.
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5: Schleswig-Holsteins bester Verkehrsservice mit KI-Unterstützung. Auf der A7 Hamburg Richtung Flensburg. Achtung, zwischen Schnelsen Nord und Quickborn läuft eine Entenfamilie auf der Fahrbahn. Die meisten Blitzer nur bei RSH. In Rendsburg blitzt es stadtauswärts auf der Lilienstraße in Höhe des Krankenhauses. Außerdem wird in Rathekau auf der L309 Richtung Pönitz geblitzt und in Eckernförde auf dem Wulfstert in Höhe der Schule. Staus und Blitzer meldet ihr uns kostenlos unter 08000 774 774.
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0: Dichte Wolken und immer mal wieder Regen sind bei uns in Schleswig-Holstein auch in den späten Abendstunden noch Thema. Vereinzelt kann auch mal ein kurzes Gewitter dabei sein. In der Nacht gehen die Temperaturen runter auf rund 14 Grad. Der RSH-3-Tage-Trend. Morgen bleibt's wechselnd wolkig und es ziehen noch ein paar Schauer durch, dazu maximal 18 Grad. Am Mittwoch und Donnerstag geht's ähnlich weiter mit Wolken, Schauern und ab und zu Gewitter.
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0: Schleswig-Holsteins bester Verkehrsservice mit KI-Unterstützung. Auf der A23 Hamburg Richtung Heide, Vorsicht, zwischen Schafstedt und Albersdorf laufen Rehe auf der Fahrbahn. In Hamburg auf der B433 zwischen Flughafenstraße und Niendorfer Straße sind ebenfalls Tiere unterwegs. Die meisten Blitzer nur bei RSH. In Rendsburg blitzt es stadtauswärts auf der Lilienstraße in Höhe des Krankenhauses. Staus und Blitzer meldet ihr uns kostenlos unter 08000 774 774.
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4: 5:10. Ich bin Gisa Weber. Guten Abend. Nach dem großen Stromausfall in Reutlingen vermuten die Ermittler Brandstiftung. Unter anderem wird geprüft, ob Brandbeschleuniger im Spiel war. Staatsschutz und Antiterrorzentrum ermitteln. Baden-Württembergs Innenminister Manuel Hagel sagt:
5: Wir werden keinen Stein auf dem anderen lassen, um diese Täter zu finden. Und jeder, der sich überlegt, sowas an der kritischen Infrastruktur in Baden-Württemberg zu machen, dem muss klar sein, dass wir alles tun werden, um diesem Terror auch Einhalt zu gebieten und mit aller Härte dagegen vorzugehen.
4: In der Spitze waren 20.000 Haushalte ohne Strom. In den nächsten Stunden sollen auch die letzten Betroffenen wieder am Netz sein. Die Bundesregierung entscheidet Ende des Monats über eine Verlängerung des Tankrabatts, also kurz bevor er ausläuft. Bislang ist die Koalition zufrieden, wie die Steuersenkung klappt. Auch das IFO-Institut sagt, der Rabatt kommt an. Eine Verlängerung sehen die Experten aber kritisch, weil vor allem Vielfahrer profitieren. Der Iran hat seine Angriffe auf Israel vorerst für beendet erklärt. Bedingung sei aber, dass auch Israel seine Angriffe auf die Hisbollah-Miliz im Libanon beendet, heißt es in einer Erklärung. US-Präsident Trump hat inzwischen beide Seiten aufgefordert, die erneuten gegenseitigen Angriffe zu stoppen. Ungewohntes Bild auf dem Hamburger Flughafen. Seit dem Morgen sind dort 6 Tornados im Einsatz. Sie stammen vom Luftwaffengeschwader 51 Immelmann aus Jagel. Der Kommodore der Einheit Jens Schumacher sagt uns:
6: Wir werden unseren Übungsflugbetrieb, den wir sonst natürlich an unserem Heimatflugplatz in Jagel in Schleswig-Holstein durchführen, diese Woche nach Hamburg verlegen. Wir machen das, um die Zusammenarbeit mit den zivilen Partnern hier zu beüben und unsere Verstärkungs- und Absicherungsfähigkeit zu erhöhen.
4: Die Fußball-WM rückt immer näher und das deutsche Team hat jetzt sein Turnierquartier bezogen. Der DFB-Tross kam am Abend unserer Zeit in Winston-Salem im US-Bundesstaat North Carolina an. Trainiert wird auf dem Gelände einer nahegelegenen Uni. Bundestrainer Julian Nagelsmann sagt:
7: Es sind hier eine ganz schöne Umgebung mit viel Wald, viel Wiesen außenrum, also dass die Spieler hier auch in nötiger Ruhe sich vorbereiten können, wenn mal kein Training ansteht, keine Besprechung oder kein Spiel und auch Möglichkeit haben, sich mit anderen Dingen zu beschäftigen, gewisse Kaffeespots, Speiseraum, Besprechungsräume, sodass sie immer auch den Fokus dann und die Lust wieder wegkriegen, alles reinzuwerfen.
4: Am Sonntag geht's zum Auftakt in Houston, Texas gegen Curaçao.
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8: Dichte Wolken und immer mal wieder Regen sind bei uns in Schleswig-Holstein auch in den späten Abendstunden noch Thema. Vereinzelt kann auch mal ein kurzes Gewitter dabei sein. In der Nacht gehen die Temperaturen runter auf rund 14 Grad. Der RSH-3-Tage-Trend. Morgen bleibt's wechselnd wolkig und es ziehen noch ein paar Schauer durch, dazu maximal 18 Grad. Am Mittwoch und Donnerstag geht's ähnlich weiter mit Wolken, Schauern und ab und zu Gewitter.
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8: Schleswig-Holsteins bester Verkehrsservice mit KI-Unterstützung. Auf der A23 Hamburg-Heide, Achtung, zwischen Schafstedt und Albersdorf laufen Rehe auf der Fahrbahn. Die meisten Blitzer nur bei RSH. In Rendsburg blitzt es stadtauswärts auf der Lilienstraße in Höhe des Krankenhauses. Staus und Blitzer meldet ihr uns kostenlos unter 08000 774 774.
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0: Faithless.
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0: Dichte Wolken und immer mal wieder Regen sind bei uns in Schleswig-Holstein auch in den späten Abendstunden noch Thema. Vereinzelt kann auch mal ein kurzes Gewitter dabei sein. In der Nacht gehen die Temperaturen runter auf rund 14 Grad. Der RSH-3-Tage-Trend. Morgen bleibt's wechselnd wolkig und es ziehen noch ein paar Schauer durch, dazu maximal 18 Grad. Am Mittwoch und Donnerstag geht's ähnlich weiter mit Wolken, Schauern und ab und zu Gewitter.
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0: Schleswig-Holsteins bester Verkehrsservice mit KI-Unterstützung. Auf der A23 Hamburg-Heide, Achtung, zwischen Schafstedt und Albersdorf laufen Rehe auf der Fahrbahn. Staus und Blitzer meldet ihr uns kostenlos unter 08000 774 774.
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4: 5:11. Ich bin Gisa Weber, guten Abend. Auf dem Flughafen in Hamburg gibt es ein sehr ungewohntes Bild. Seit heute Vormittag sind dort 6 Tornado-Kampfjets vom Luftwaffengeschwader 51 Immelmann aus Jagel stationiert. Erstmals werden dort zwischen dem zivilen Luftverkehr Starts und Landungen geübt. Das Training dauert bis Freitag. Pilot Johnny sagte uns nach der ersten Landung.
5: Besonderes ist natürlich, hier in Hamburg ist der Verkehr viel hochfrequentierter, als das jetzt bei uns in Schleswig in Jagel der Fall ist. Also in Jagel sind wir sehr ungestört für unseren Flugbetrieb, starten direkt, müssen auf niemanden warten, der gerade die Landebahn nutzt, rein in den Luftraum. Natürlich hier in Hamburg muss man ein bisschen vorsichtiger sein. Deutlich mehr Rollwege, deutlich mehr Verkehr am Boden, deutlich mehr los auf dem Funk. Das ist natürlich alles herausfordernder.
4: Beim großen Stromausfall in Reutlingen gehen die Behörden von Brandstiftung aus. Innenminister Manuel Hagel spricht von einer vorsätzlichen Tat. Staatsschutz und Antiterrorzentrum beim Landeskriminalamt ermitteln. Reutlingens Oberbürgermeister Thomas Keck hat den Vorfall scharf verurteilt.
6: Wenn es dann an so Sachen geht wie Klinikum, Beatmungspatienten etc., wenn es also wirklich radikal ans Leben anderer Menschen geht, das ist unverzeihlich und deshalb ist es gerechtfertigt, hier wirklich alles zum Einsatz zu bringen, um die Urheber zu ermitteln und ihrer gerechten Strafe zuzuführen.
4: Die Stadtwerke arbeiten daran, dass auch die letzten Haushalte wieder mit Strom versorgt werden. In der Spitze waren 20.000 Haushalte betroffen. Wird der Tankrabatt nochmal verlängert? Darüber will die Bundesregierung entscheiden, kurz bevor die Steuersenkung Ende des Monats ausläuft. Bislang ist die Koalition zufrieden, wie die Steuersenkung klappt. Ein Regierungssprecher sagt, der Rabatt wirkt. Der Iran hat angekündigt, seine Angriffe auf Israel zunächst wieder einstellen zu wollen. Unter der Bedingung, dass auch Israel seine Angriffe auf die Hisbollah-Miliz im Libanon stoppt. Die ersten gegenseitigen Angriffe beider Länder seit 2 Monaten hatten international für Besorgnis gesorgt. Viel Grün, viel Ruhe, beste Trainingsbedingungen. Die deutsche Fußballnationalmannschaft hat ihr WM-Quartier im US-Bundesstaat North Carolina bezogen. Das DFB-Team kommt in Winston-Salem in einem schlossähnlichen Hotel unter, was früher ein Landgut war. Von dort aus reist die Mannschaft zu ihren Spielen. Das erste Mal am Wochenende. Am Sonntag geht es in Houston, Texas gegen Curaçao. Die WM startet bereits am Donnerstag mit der Partie von Co-Gastgeber Mexiko gegen Südafrika.
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7: Wolken und immer mal wieder Regen sind bei uns in Schleswig-Holstein auch in den späten Abendstunden noch Thema. Vereinzelt kann auch mal ein kurzes Gewitter dabei sein. In der Nacht gehen die Temperaturen runter auf rund 14 Grad. Der RSH 3-Tage-Trend. Morgen bleibt's wechselnd wolkig und es ziehen noch ein paar Schauer durch, dazu maximal 18 Grad. Am Mittwoch und Donnerstag geht's ähnlich weiter mit Wolken, Schauern und ab und zu Gewitter.
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7: Schleswig-Holsteins bester Verkehrsservice mit KI-Unterstützung. Auf der A23 Hamburg-Heide, Achtung, zwischen Schafstedt und Albersdorf laufen Rehe auf der Fahrbahn. Staus und Blitzer meldet ihr uns kostenlos unter 08000 774 774.
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4: Dichte Wolken und immer mal wieder Regen sind bei uns in Schleswig-Holstein auch in den späten Abendstunden noch Thema. Vereinzelt kann auch mal ein kurzes Gewitter dabei sein. In der Nacht gehen die Temperaturen runter auf rund 14 Grad. Der RSH-3-Tage-Trend. Morgen bleibt's wechselnd wolkig und es ziehen noch ein paar Schauer durch, dazu maximal 18 Grad. Am Mittwoch und Donnerstag geht's ähnlich weiter mit Wolken, Schauern und ab und zu Gewitter.
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4: Schleswig-Holsteins bester Verkehrsservice mit KI-Unterstützung. Auf der A23 Hamburg-Heide, Achtung, zwischen Schafstedt und Albersdorf laufen Rehe auf der Fahrbahn. Staus und Blitzer meldet ihr uns kostenlos unter 08000 774 774.
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0: Schönen Montag euch, Sharon Hein hier. Moin. 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
2: 5:12. Ich bin Gisa Weber, guten Abend. Nach dem großen Stromausfall in Reutlingen vermuten die Ermittler Brandstiftung. Unter anderem wird geprüft, ob Brandbeschleuniger im Spiel war. Staatsschutz und Antiterrorzentrum ermitteln. Baden-Württembergs Innenminister Manuel Hagel sagt:
3: Wir werden keinen Stein auf dem anderen lassen, um diese Täter zu finden. Und jeder, der sich überlegt, sowas an der kritischen Infrastruktur in Baden-Württemberg zu machen, dem muss klar sein, dass wir alles tun werden, um diesem Terror auch Einhalt zu gebieten und mit aller Härte dagegen vorzugehen.
2: In der Spitze waren 20.000 Haushalte ohne Strom. In den nächsten Stunden sollen auch die letzten Betroffenen wieder am Netz sein. Ein gemeinsamer Kampfjet von Deutschland und Frankreich, den wird es nicht geben. Berlin und Paris sind zu dem Schluss gekommen, dass die entsprechenden Firmen nicht zusammenfinden. Unterschiedliche Waffensysteme und andere Techniken sollen weiter europäisch vernetzt bleiben. Der Iran hat seine Angriffe auf Israel vorerst für beendet erklärt. Bedingung sei aber, dass Israel seine Angriffe auf die Hisbollah-Miliz im Libanon ebenfalls einstellt, heißt es in einer Erklärung. Seit der vergangenen Nacht hatte es wieder gegenseitige Angriffe vom Iran und Israel gegeben. Es waren die ersten seit Beginn der Waffenruhe im April. US-Präsident Trump hat danach beide Seiten aufgefordert, die Angriffe zu stoppen. Ziel sei weiter, einen Deal für Frieden zu erreichen, so Trump. Auf dem Flughafen in Hamburg hat eine dort bislang einmalige Übung begonnen. Bis Freitag sind dort 6 Tornado-Kampfjets des Luftwaffengeschwaders 51 Immelmann aus Jagel stationiert. Es wird der Ablauf zwischen der militärischen und der zivilen Luftfahrt geprobt. Flughafenchef Christian Kunsch sagte uns:
4: Sicherlich, Sie werden die Tornados sehen und auch hören, aber es wird keine Verspätungen geben für die zivile Luftfahrt. Das ist so getaktet in dieser Woche, dass es keine Auswirkungen haben wird. Das ist dann miteinander und das ist dann so, es kann sein, dass von einer Passagiermaschine dann vielleicht auch mal eine militärische Maschine starten oder landen wird. Also es sind so zwischen 60 und 70 Starts und Landungen geplant, über mehrere Tage verteilt in dieser Woche.
2: Viel Grün, viel Ruhe, beste Trainingsbedingungen. Die deutsche Fußballnationalmannschaft hat ihr WM-Quartier im US-Bundesstaat North Carolina bezogen. Das DFB-Team kommt in Winston-Salem unter. Von dort aus reist die Mannschaft zu ihren Spielen. Am Sonntag geht es in Houston, Texas gegen Curaçao.
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5: Dichte Wolken und immer mal wieder Regen sind bei uns in Schleswig-Holstein auch in den späten Abendstunden noch Thema. Vereinzelt kann auch mal ein kurzes Gewitter dabei sein. In der Nacht gehen die Temperaturen runter auf rund 14 Grad. Der RSH-3-Tage-Trend. Morgen bleibt's wechselnd wolkig und es ziehen noch ein paar Schauer durch, dazu maximal 18 Grad. Am Mittwoch und Donnerstag geht's ähnlich weiter mit Wolken, Schauern und ab und zu Gewitter.
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5: Schleswig-Holsteins bester Verkehrsservice mit KI-Unterstützung. Es rollt im Moment, die Straßen bei uns in Schleswig-Holstein sind frei. Staus und Blitzer meldet ihr uns kostenlos unter 08000 774 774.
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2: Dichte Wolken und immer mal wieder Regen sind gerade bei uns in Schleswig-Holstein unterwegs. Ab und zu kann auch ein kurzes Gewitter dabei sein. Die Temperaturen liegen aktuell zwischen 14 und 12 Grad. Der RSH-3-Tage-Trend. Heute bleibt's meist wolkig und es geht immer wieder nass runter. Am Nachmittag sind auch einzelne Gewitter drin. Maximal werden es 18 Grad. Am Mittwoch und Donnerstag ähnlich. Mal mehr Wolken, mal ein paar Auflockerungen und immer wieder Schauer.
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2: Schleswig-Holsteins bester Verkehrsservice mit KI-Unterstützung. Es rollt im Moment, die Straßen bei uns in Schleswig-Holstein sind frei. Staus und Blitzer meldet ihr uns kostenlos unter 08000 774 774.
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3: 5:01. Ich bin Gisa Weber. Beim großen Stromausfall in Reutlingen gehen die Behörden von Brandstiftung aus. Innenminister Manuel Hagel spricht von einer vorsätzlichen Tat. Staatsschutz und Antiterrorzentrum beim Landeskriminalamt ermitteln. Reutlingens Oberbürgermeister Thomas Keck hat den Vorfall scharf verurteilt.
4: Wenn es dann an so Sachen geht wie Klinikum, Beatmungspatienten etc., wenn es also wirklich radikal ans Leben anderer Menschen geht, das ist unverzeihlich und deshalb ist es gerechtfertigt, hier wirklich alles zum Einsatz zu bringen, um die Urheber zu ermitteln und ihrer gerechten Strafe zuzuführen.
3: Die Stadtwerke arbeiten daran, dass auch die letzten Haushalte wieder mit Strom versorgt werden. In der Spitze waren 20.000 Haushalte betroffen. Ein gemeinsamer Kampfjet von Deutschland und Frankreich, den wird es nicht geben. Berlin und Paris sind zu dem Schluss gekommen, dass die entsprechenden Firmen nicht zusammenfinden. Unterschiedliche Waffensysteme und andere Techniken sollen weiter europäisch vernetzt bleiben. Der Iran hat angekündigt, seine Angriffe auf Israel zunächst wieder einstellen zu wollen. Dafür gibt es aber eine Bedingung, Jana Klonikowski.
5: Ja, in einer Erklärung der iranischen Armeeführung heißt es, es würden härtere Maßnahmen folgen, sollte Israel seine Angriffe auf die Hisbollah-Miliz im Libanon fortsetzen. Israel und der Iran hatten sich zum ersten Mal seit Beginn der Waffenruhe vor 2 Monaten wieder gegenseitig attackiert. Das hat international für Besorgnis gesorgt und auch US-Präsident Trump hat beide Seiten aufgerufen, damit aufzuhören. Trump setzt weiter auf einen Deal mit dem Iran, um Frieden zu erreichen.
3: Bei der Kripo Rendsburg sind nach Aktenzeichen XY letzte Woche über 40 Hinweise eingegangen. Dort wurde der Fall eines Lkw-Fahrers gezeigt, der auf dem A7-Rastplatz Ohe nachts offenbar erst in seiner Fahrerkabine mit Gas betäubt und dann ausgeraubt wurde. Ein konkreter Hinweis auf den oder die Täter war laut Polizei nicht dabei. Dafür Hinweise auf zahlreiche ähnliche Taten in ganz Europa. Die Beamten prüfen nun mögliche Zusammenhänge. Die Fußball-WM rückt immer näher und das deutsche Team hat jetzt sein Turnierquartier bezogen. Der DFB-Tross kam am Abend unserer Zeit in Winston-Salem im US-Bundesstaat North Carolina an. Trainiert wird auf dem Gelände einer nahegelegenen Uni.
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6: Dichte Wolken und immer mal wieder Regen sind gerade bei uns in Schleswig-Holstein unterwegs. Ab und zu kann auch ein kurzes Gewitter dabei sein. Die Temperaturen liegen aktuell zwischen 14 und 12 Grad. Der RSH-3-Tage-Trend. Heute bleibt's meist wolkig und es geht immer wieder nass runter. Am Nachmittag sind auch einzelne Gewitter drin. Maximal werden es 18 Grad. Am Mittwoch und Donnerstag ähnlich. Mal mehr Wolken, mal ein paar Auflockerungen und immer wieder Schauer.
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6: Schleswig-Holsteins bester Verkehrsservice mit KI-Unterstützung. Auf der A1 Hamburg Richtung Bremen, Vorsicht, zwischen Hamburg-Stillhorn und Hamburg-Harburg hat es einen Unfall gegeben. Staus und Blitzer meldet ihr uns kostenlos unter 08000 774 774.
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0: Dichte Wolken und immer mal wieder Regen sind gerade bei uns in Schleswig-Holstein unterwegs. Ab und zu kann auch ein kurzes Gewitter dabei sein. Die Temperaturen liegen aktuell zwischen 14 und 12 Grad. Der RSH-3-Tage-Trend. Heute bleibt's meist wolkig und es geht immer wieder nass runter. Am Nachmittag sind auch einzelne Gewitter drin. Maximal werden es 18 Grad. Am Mittwoch und Donnerstag ähnlich. Mal mehr Wolken, mal ein paar Auflockerungen und immer wieder Schauer.
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0: Schleswig-Holsteins bester Verkehrsservice mit KI-Unterstützung. Auf der A1 Hamburg Richtung Bremen, Vorsicht, zwischen Hamburg-Stillhorn und Hamburg-Harburg hat es einen Unfall gegeben. Staus und Blitzer meldet ihr uns kostenlos unter 08000 774 774.
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3: 2:05. Ich bin Gisa Weber. Nach dem großen Stromausfall in Reutlingen vermuten die Ermittler Brandstiftung. Unter anderem wird geprüft, ob Brandbeschleuniger im Spiel war. Staatsschutz und Antiterrorzentrum ermitteln. Baden-Württembergs Innenminister Manuel Hagel sagt:
4: Wir werden keinen Stein auf dem anderen lassen, um diese Täter zu finden. Und jeder, der sich überlegt, sowas an der kritischen Infrastruktur in Baden-Württemberg zu machen, dem muss klar sein, dass wir alles tun werden, um diesem Terror auch Einhalt zu gebieten und mit aller Härte dagegen vorzugehen.
3: In der Spitze waren 20.000 Haushalte ohne Strom. In den nächsten Stunden sollen auch die letzten Betroffenen wieder am Netz sein. Ein gemeinsamer Kampfjet von Deutschland und Frankreich, den wird es nicht geben. Berlin und Paris haben das Projekt jetzt nach langen Streitigkeiten gestoppt. Fabian Hoffmann berichtet.
5: Sowohl Kanzler Merz als auch Frankreichs Präsident Macron sind zu dem Schluss gekommen, dass die entsprechenden Firmen nicht zusammenfinden. Da gab es immer wieder Zoff, wer den Hut bei der Entwicklung aufhat. Eigentlich sollte der Kampfjet ab 2040 das Rückgrat der deutsch-französischen Luftverteidigung sein und ältere Modelle ablösen. Unterschiedliche Waffensysteme und andere Technik sollen weiter europäisch vernetzt bleiben.
3: Wird der Tankrabatt nochmal verlängert? Darüber will die Bundesregierung entscheiden, kurz bevor die Steuersenkung Ende des Monats ausläuft. Bislang ist die Koalition zufrieden, wie die Steuersenkung klappt. Ein Regierungssprecher sagt, der Rabatt wirkt. In Kiel steht seit gestern Nachmittag ein 22-Jähriger wegen des Vorwurfs des Menschenraubs vor Gericht. Er soll mit zwei Komplizen letzten Sommer einen Mann in einer Ferienwohnung festgehalten und misshandelt haben, um an sein Geld zu kommen. RSH Schleswig-Holstein-Reporter Andreas Otto.
6: Ja, das Opfer wurde nach Überzeugung der Staatsanwaltschaft im Juli letzten Jahres in die Kieler Wohnung gelockt. Dort soll der 28-Jährige über Stunden festgehalten, geschlagen und mit einer Schusswaffe sowie einem Messer bedroht worden sein. Schließlich ging es laut Anklage zu einer Sparkassenfiliale, um Geld abzuheben. Dort alarmierte eine Mitarbeiterin die Polizei. Das Motiv der Tat sollen Schulden gewesen sein. Gegen die mutmaßlichen Komplizen wird gesondert ermittelt.
3: Die Fußball-WM rückt immer näher und das deutsche Team hat jetzt sein Turnierquartier bezogen. Der DFB-Tross kam am Abend unserer Zeit in Winston-Salem im US-Bundesstaat North Carolina an. Trainiert wird auf dem Gelände einer nahegelegenen Uni.
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7: Dichte Wolken und immer mal wieder Regen sind gerade bei uns in Schleswig-Holstein unterwegs. Ab und zu kann auch ein kurzes Gewitter dabei sein. Die Temperaturen liegen aktuell zwischen 14 und 12 Grad. Der RSH-3-Tage-Trend. Heute bleibt's meist wolkig und es geht immer wieder nass runter. Am Nachmittag sind auch einzelne Gewitter drin. Maximal werden es 18 Grad. Am Mittwoch und Donnerstag ähnlich. Mal mehr Wolken, mal ein paar Auflockerungen und immer wieder Schauer.
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7: Schleswig-Holsteins bester Verkehrsservice mit KI-Unterstützung. Es rollt im Moment, die Straßen bei uns in Schleswig-Holstein sind frei. Staus und Blitzer meldet ihr uns kostenlos unter 08000 774 774.
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